0: 27,7% vor der SPD mit 24,5%. Die AfD landet auf Platz 3 und könnte deutlich auf 16,5% zulegen. Landesweit kommen die Grünen laut Hochrechnungen mit 13,6% auf Rang 4. Es folgen die Linke mit 5,9% und die FDP mit 3,6%. Wer kontrolliert die Arktis? Europa möchte bei dieser Frage mitmischen. Bei einem Gipfeltreffen heute im Norden Finnlands wollen Bundeskanzler Merz und seine Kollegen aus anderen europäischen Ländern überlegen, wie Europa seine Interessen in der Region durchsetzen kann.
1: Die Arktis wird auch für die Europäer immer wichtiger. Nicht nur, weil das schmelzende Eis den Zugang zu unerschlossenen Rohstoffvorkommen und neuen Handelsrouten möglich macht. Russlands und Chinas militärische Aktivitäten in der Region werden zunehmend zur Bedrohung. Die Zerstörung von Seekabeln ist nur ein Beispiel. Gastgeber Finnland will andere europäische Länder unter anderem davon überzeugen, eine Eisbrecherflotte aufzubauen. Aus Skandinavien, Sigrid Harms.
0: Bei der Parlamentswahl in Schweden sind die Sozialdemokraten von Ex-Regierungschefin Magdalena Andersson der Prognose zufolge stärkste Kraft geworden. Die Partei kam laut dem schwedischen Fernsehen auf rund 28% der Stimmen. Ob das allerdings für eine Regierungsbildung reicht, ist noch offen. Zum Sport. Tennisprofi Alexander Zverev hat erstmals die US Open gewonnen. Der French Open-Sieger bezwang im Finale in New York den Amerikaner Ben Shelton in 4 Sätzen und holte seinen 2. Grand-Slam-Titel.
2: Zverev brauchte einen Moment, um überhaupt zu realisieren, dass er gerade die US Open gewonnen hatte und damit in die Fußstapfen von Boris Becker tritt. Der 29-Jährige mit dem Pferdeschwanz ist der 2. Deutsche, der im Männer-Einzel triumphierte. 30 Jahre gab es keinen Grand-Slam-Titel und jetzt gleich 2, freute sich der Hamburger in seiner Siegeransprache. Emotional dankte er seiner Mutter, die ihm trotz seiner Zuckerkrankheit die Tenniskarriere möglich machte und immer an ihn glaubte. Aus den USA, Tina Eck.
0: Und in der Fußball-Bundesliga hat Bayern München gegen Aufsteiger SV Elversberg einen knappen 2:1-Sieg geholt. RB Leipzig setzte sich gegen den HSV mit 5:0 durch.
3: Das Wetter.
4: Regen und Gewitter ziehen immer mehr ab jetzt in der Nacht. Das, was bleibt, ist vielleicht mal etwas Sprühregen oder Nebel, das bei 15 bis 11 Grad. Sobald sich der Nebel zum Tagesstart dann verzogen hat, wird der Montag auch mal sonnig. Einige Wolken ziehen auch noch durch, bleibt aber meist trocken und das dann heute bei 24 Grad.
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6: A2 Dortmund-Oberhausen zwischen Kreuz Recklinghausen und Herten, 1 Kilometer Stau, 6 Minuten Zeitverlust. Und A30 Osnabrück-Bad Oeynhausen zwischen Bad Oeynhausen-Ost und Kreuz Bad Oeynhausen, 2 Kilometer stockender Verkehr. Wir wünschen allen unterwegs gute Fahrt.
4: Ja, ich frage mich schon die ganze Zeit, ne, wie halte ich euch denn jetzt mal wach hier? Ich versuch's mal hier mit Musik jetzt bei uns von Calvin Harris und John Newman. Hier sind die beiden jetzt mit Blame. Ich bin Andreas Grunwald. Hallo zusammen.

0: Das hier sind Genesis mit Jesus, He Knows Me. Gleich gibt's bei uns Musik von Leonie. Vorher mal so ein bisschen Gossip.
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3: Ja, nee, ist klar. Ja, kann man denn nicht mal eine Woche lang die Füße hochlegen, ohne dass sich wieder hemmungslos getrennt wird? Ja, hier, Wayne Carpendale und seine Annemarie haben sich doch getrennt. Ich hoffe mal, sie wusste es, bevor die Bunte die Knutschfotos von Carpendale mit seiner Neuen gepostet hat. Ja, jetzt sagen wieder viele, ja, was will so ein alter Schlagerstar der mit so einer jungen Frau? Nein, Leute, nicht Howard. Wayne Carpendale, der Sohn, Wayne. Selbst A-Promi, bekannt als Schauspieler und Moderator. Ja, sicher, der hat doch, was hat er nicht alles moderiert? Jetzt fällt mir die meisten kennen ihn ja auch als Ex von Yvonne Katterfeld. So, jetzt wisst ihr Bescheid. Ja, und er hat halt jetzt eine neue. Und man geht im Hause Carpendale auch ganz erwachsen mit der Situation um. Zum Beispiel dem Kind zuliebe wohnen Wayne und Annemarie weiterhin zusammen unter einem Dach da in München. Ich sag mal so, toi toi toi, wenn die neue Tante das erste Mal über Nacht bleibt, ja, siehste, Annemarie, ich würde mal die Reservierungsnummer vom Bayerischen Hof auf Kurzwahl legen. Ja, für sowas gibt's selbst in intakten Beziehungen eher wenig Verständnis.
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0: das Wetter.
1: Ja, und dann geht's jetzt mit Nebel oder auch mal mit etwas Sprühregen durch die Nacht. Es kühlt sich ab auf Werte so um die 11 Grad. Der Montag startet dann auch noch etwas vernebelt. Sobald der sich verzogen hat, also der Nebel, setzt sich ein Sonne-Wolken-Mix immer besser durch. Und das bei 20 bis 24 Grad heute.
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2: Zurzeit liegen uns keine Meldungen vor. Wir wünschen allen unterwegs gute Fahrt.
1: Ja, und wir schmeißen jetzt mal musikalisch ein bisschen Tempo hier in die Nacht, und zwar mit den Kings of Leon. Die drehen jetzt mal richtig auf hier mit Sex on Fire. Ich bin Andreas Grunwald. Euch einen schönen Wochenstart.

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1: Ich bin Katrin Müller. Tanken ist am Wochenende noch einmal teurer geworden. Laut dem Spritpreisportal Tankerkönig kostete Super E10 zuletzt im Schnitt 2,27 Euro, Diesel knapp 2,40 Euro. In der SPD werden deshalb die Rufe nach einem Spritpreisdeckel lauter.
2: Pendler dürfen nicht unter den hohen Preisen leiden, während Mineralölkonzerne extra Profite machen. Das sagt Brandenburgs Ministerpräsident Woidke. Andere Nachbarländer hätten die Höchstpreise flexibel an den Markt angepasst, darunter Polen und Belgien. Die Wirtschaftsweise Schnitzer findet, dass staatliche Hilfen der falsche Weg sind. Deutschland sollte aus ihrer Sicht unabhängiger von Öl und anderen fossilen Brennstoffen werden. Denn die Preise drohen durch die Lage im Nahen Osten generell weiter zu steigen. Zoe Tassovali, Nachrichtenredaktion.
1: Inmitten der Debatten um Bundeskanzler Merz wird die CDU bei den Kommunalwahlen in Niedersachsen landesweit stärkste Kraft. Laut Hochrechnung liegt die Union mit 27,7% vor der SPD mit 24,5% und der AfD, die demnach deutlich auf 16,5% zulegen könnte. CDU-Landeschef Sebastian Lechner freute sich über das Ergebnis entgegen des Bundestrends bei der Union und Kanzler Merz.
3: Auch wir haben den Unmut über Berlin gemerkt. Sie wissen, dass wir da ein Glaubwürdigkeitsproblem haben, was wir sicherlich auch in den nächsten Wochen ganz in Ruhe besprechen müssen miteinander. Und deswegen sind diese Ergebnisse des Abends wirklich gut.
1: Die Bundesregierung steckt aktuell in einer tiefen Krise. Spekulationen über einen Sturz des Kanzlers machen bereits die Runde. Nach eigenständigen Hackerangriffen durch künstliche Intelligenz denken große US-Tech-Firmen erstmals darüber nach, die KI-Entwicklung bewusst zu bremsen. Anthropic-Chef Amodei schlägt vor, 1 bis 2 Jahre Zeit zu gewinnen. Unterstützung bekommt er unter anderem von OpenAI-Chef Altman und Tech-Milliardär Musk. Zum Fußball. In der Bundesliga hat Bayern München beim Sensationsaufsteiger SV Elversberg einen mühevollen 2:1-Sieg geschafft. Zuvor hatte RB Leipzig gegen den HSV mit 5:0 gewonnen. Und Tennisprofi Alexander Zverev hat erstmals die US Open gewonnen. Der French Open-Sieger bezwang im Finale in New York den Amerikaner Ben Shelton in 4 Sätzen und holte seinen 2. Grand Slam-Titel.
0: Das Wetter.
4: Aktuell messen wir 15 bis 11 Grad und der Regen wird weniger. In den frühen Morgenstunden bildet sich Hochnebel, der hält sich sehr hartnäckig, aber ist er weg, dann wird der Montag recht freundlich, vor allem Richtung Nachmittag. Dann kommt auch die Sonne immer besser durch, bei bis zu 24 Grad.
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5: A30 Osnabrück Bad Oeynhausen zwischen Bad Oeynhausen Ost und Kreuz Bad Oeynhausen. 2 Kilometer Stau. Wir wünschen allen unterwegs gute Fahrt.
4: Leute, falls ihr auf der Nachtschicht hängt, durchhalten. Es ist schon kurz nach 3. Ich spiele so ein bisschen Motivation von Nico Santos dazu. Why don't you stay? Patrick Rickert hier. Guten Morgen.

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0: das Wetter.
1: Die letzten Regenschauer klingen ab, dazu 15 bis 11 Grad. Der Montag wird insgesamt etwas freundlicher als das Wochenende. Es geht zwar mit Nebel und etwas Sprühregen los, aber je später der Montag, desto besser kommt die Sonne durch. Und dann bleibt es auch trocken bei bis zu 24 Grad.
0: NRW Verkehr, euer KI-Navigator. 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
2: Zurzeit liegen uns keine Meldungen vor. Wir wünschen allen unterwegs gute Fahrt.
1: So, und zum Wachbleiben können wir gleich mal alle auf dem Tisch mittrommeln und so tun, als wären das Bongos. Ich spiele uns Suffri Duo mit Played Alive. Patrick Rickert hier, euch einen schönen Wochenstart.

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1: Ich bin Katrin Müller. Inmitten der Debatten um Bundeskanzler Merz wird die CDU bei den Kommunalwahlen in Niedersachsen landesweit stärkste Kraft. Eine vom NDR veröffentlichte Hochrechnung von Infratest DIMAP sah die Union mit 27,7% vor der SPD mit 24,5%. Die AfD landet auf Platz 3 und könnte deutlich auf 16,5% zulegen. Landesweit kommen die Grünen laut Hochrechnung mit 13,6% auf Rang 4. Es folgen die Linke mit 5,9% und die FDP mit 3,6%. Wer kontrolliert die Arktis? Europa möchte bei dieser Frage mitmischen. Bei einem Gipfeltreffen heute im Norden Finnlands wollen Bundeskanzler Merz und seine Kollegen aus anderen europäischen Ländern überlegen, wie Europa seine Interessen in der Region durchsetzen kann.
2: Die Arktis wird auch für die Europäer immer wichtiger. Nicht nur, weil das schmelzende Eis den Zugang zu unerschlossenen Rohstoffvorkommen und neuen Handelsrouten möglich macht. Russlands und Chinas militärische Aktivitäten in der Region werden zunehmend zur Bedrohung. Die Zerstörung von Seekabeln ist nur ein Beispiel. Gastgeber Finnland will andere europäische Länder unter anderem davon überzeugen, eine Eisbrecherflotte aufzubauen. Aus Skandinavien, Sigrid Harms.
1: Bei der Parlamentswahl in Schweden sind die Sozialdemokraten von Ex-Regierungschefin Magdalena Andersson der Prognose zufolge stärkste Kraft geworden. Die Partei kam laut dem schwedischen Fernsehen auf rund 28% der Stimmen. Ob das allerdings für eine Regierungsbildung reicht, ist noch offen. Zum Sport. Tennisprofi Alexander Zverev hat erstmals die US Open gewonnen. Der French Open-Sieger bezwang im Finale in New York den Amerikaner Ben Shelton in 4 Sätzen und holte seinen 2. Grand-Slam-Titel.
3: Zverev brauchte einen Moment, um überhaupt zu realisieren, dass er gerade die US Open gewonnen hatte und damit in die Fußstapfen von Boris Becker tritt. Der 29-Jährige mit dem Pferdeschwanz ist der 2. Deutsche, der im Männer-Einzel triumphierte. 30 Jahre gab es keinen Grand-Slam-Titel und jetzt gleich 2, freute sich der Hamburger in seiner Siegeransprache. Emotional dankte er seiner Mutter, die ihm trotz seiner Zuckerkrankheit die Tenniskarriere möglich machte und immer an ihn glaubte. Aus den USA, Tina Eck.
1: Und in der Fußball-Bundesliga hat Bayern München gegen Aufsteiger SV Elversberg einen knappen 2:1-Sieg geholt. RB Leipzig setzte sich gegen den HSV mit 5:0 durch.
4: Das Wetter. In den frühen Morgenstunden messen wir 15 bis 11 Grad. Hier und da kann es noch etwas regnen. Wundert euch bitte nicht, wenn der Montag sehr nebelig startet. Dieser Hochnebel hält sich auch sehr hartnäckig. Aber wenn der sich aufgelöst hat, dann ist auch die Sonne zu sehen. Es bleibt trocken und dazu gibt es dann angenehme 24 Grad.
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6: A4 Aachen-Köln zwischen Kreuz Köln-West und Köln-Eifeltor, 1 Kilometer Stau. Und A33 Bielefeld-Brilon zwischen Kreuz Bielefeld und Schloss Holte-Stukenbrock, 2 Kilometer stockender Verkehr, 12 Minuten Verzögerung. Wir wünschen allen unterwegs gute Fahrt.
4: Guten Morgen, kurz nach 4. Wir spielen euch gleich die Four Non Blondes aus den 90ern mit WhatsApp. Wir starten aber mit was ganz Aktuellem von Michael Schulte. Hier ist 5 a.m. Ich bin Patrick Rickert. Guten Morgen.

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0: Das Wetter.
1: Aktuell messen wir 15 bis 11 Grad und der Regen wird weniger. In den frühen Morgenstunden bildet sich Hochnebel, der hält sich sehr hartnäckig, aber ist er weg, dann wird der Montag recht freundlich, vor allem Richtung Nachmittag. Dann kommt auch die Sonne immer besser durch, bei bis zu 24 Grad.
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2: A33 Bielefeld-Brilon zwischen Schloss Holte-Stukenbrock und Stukenbrock-Senne. 2 Kilometer Stau, 9 Minuten Zeitverlust. Wir wünschen allen unterwegs gute Fahrt.
1: Hallo, guten Morgen, ich bin Patrick Rickert und als erstes spiele ich uns jetzt zum Wachwerden an diesem Montagmorgen Bob Sinclair mit Love Generation. Schöne neue Woche euch!

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1: Ich bin Katrin Müller. Tanken ist am Wochenende noch einmal teurer geworden. Laut dem Spritpreisportal Tankerkönig kostete Super E10 zuletzt im Schnitt 2,27 Euro, Diesel knapp 2,40 Euro. In der SPD werden deshalb die Rufe nach einem Spritpreisdeckel lauter.
2: Pendler dürfen nicht unter den hohen Preisen leiden, während Mineralölkonzerne extra Profite machen. Das sagt Brandenburgs Ministerpräsident Woidke. Andere Nachbarländer hätten die Höchstpreise flexibel an den Markt angepasst, darunter Polen und Belgien. Die Wirtschaftsweise Schnitzer findet, dass staatliche Hilfen der falsche Weg sind. Deutschland sollte aus ihrer Sicht unabhängiger von Öl und anderen fossilen Brennstoffen werden. Denn die Preise drohen durch die Lage im Nahen Osten generell weiter zu steigen. Zoe Tassovali, Nachrichtenredaktion.
1: Inmitten der Debatten um Bundeskanzler Merz wird die CDU bei den Kommunalwahlen in Niedersachsen landesweit stärkste Kraft. Laut Hochrechnung liegt die Union mit 27,7% vor der SPD mit 24,5% und der AfD, die demnach deutlich auf 16,5% zulegen könnte. CDU-Landeschef Sebastian Lechner freute sich über das Ergebnis entgegen des Bundestrends bei der Union und Kanzler Merz.
3: Auch wir haben den Unmut über Berlin gemerkt. Sie wissen, dass wir da ein Glaubwürdigkeitsproblem haben, was wir sicherlich auch in den nächsten Wochen ganz in Ruhe besprechen müssen miteinander. Und deswegen sind diese Ergebnisse des Abends wirklich gut.
1: Die Bundesregierung steckt aktuell in einer tiefen Krise. Spekulationen über einen Sturz des Kanzlers machen bereits die Runde. Nach eigenständigen Hackerangriffen durch künstliche Intelligenz denken große US-Tech-Firmen erstmals darüber nach, die KI-Entwicklung bewusst zu bremsen. Anthropic-Chef Amodei schlägt vor, 1 bis 2 Jahre Zeit zu gewinnen. Unterstützung bekommt er unter anderem von OpenAI-Chef Altman und Tech-Milliardär Musk. Zum Fußball. In der Bundesliga hat Bayern München beim Sensationsaufsteiger SV Elversberg einen mühevollen 2:1-Sieg geschafft. Zuvor hatte RB Leipzig gegen den HSV mit 5:0 gewonnen. Und Tennisprofi Alexander Zverev hat erstmals die US Open gewonnen. Der French Open-Sieger bezwang im Finale in New York den Amerikaner Ben Shelton in 4 Sätzen und holte seinen 2. Grand-Slam-Titel.
0: Das Wetter.
4: Die letzten Regenschauer klingen ab, dazu 15 bis 11 Grad. Der Montag wird insgesamt etwas freundlicher als das Wochenende. Es geht zwar mit Nebel und etwas Sprühregen los, aber je später der Montag, desto besser kommt die Sonne durch. Und dann bleibt es auch trocken bei bis zu 24 Grad.
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5: Zurzeit liegen uns keine Meldungen vor. Wir wünschen allen unterwegs gute Fahrt.
4: Guten Morgen, Patrick Rickert hier. Wir starten gemeinsam rein in die neue Woche, gleich mit einem 90er von Natalie Bruglia und Torn. Wir beginnen aber mit Alle Farben und Baby Goodbye.

0: Neue Woche, neuer Montag. Schön, dass ihr schon dabei seid.
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0: Die Frage stelle ich direkt mal Robert Jantz aus der Redaktion. Sag doch mal, was bringt uns dieser 14. September?
2: Bei uns startet heute die Aktionswoche Demokratie braucht viele Stimmen. Und da machen nicht nur wir mit, sondern ganz unterschiedliche Medien in Deutschland. Radio, Fernsehen, Zeitungen, Zeitschriften. Und bis Samstag geht es darum, warum unabhängiger Journalismus für eine Demokratie so wichtig ist. Und wir schauen dabei auch ganz praktisch mal auf unsere eigene Arbeit. Also wie wird aus einem Thema eine Radionachricht? Wie überprüfen wir Informationen? Und welche Rolle spielen inzwischen KI und Algorithmen?
0: Das wird uns diese Woche also noch häufiger begegnen. Was startet heute noch?
2: Bei uns wird es ab heute auch noch magisch. Die Magic Week mit den Ehrlich Brothers startet. 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Da wünsche ich schon mal ganz viel Glück.
0: Robert, danke.
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0: Und ich spiele uns The Weeknd Dancing in the Flames. Schönen

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1: In den frühen Morgenstunden messen wir 15 bis 11 Grad. Hier und da kann es noch etwas regnen. Wundert euch bitte nicht, wenn der Montag sehr neblig startet. Dieser Hochnebel hält sich auch sehr hartnäckig. Aber wenn der sich aufgelöst hat, dann ist auch die Sonne zu sehen. Es bleibt trocken und dazu gibt es dann angenehme 24 Grad.
0: NRW Verkehr, euer KI-Navigator, aktuell und schnell.
2: A42 Dortmund-Kamp-Lindfort, zwischen Oberhausen-Zentrum und Oberhausen-Buschhausen 1 Kilometer Stau. Wir wünschen allen unterwegs gute Fahrt.
1: Ich habe mich am Samstag dabei erwischt, dass ich Dominosteine kaufen wollte. Bin ich jetzt ein schlechter Mensch? Ich hoffe nicht. Ja, so zwischen Chips und Katzenfutter gibt's ja schon den ganzen Weihnachtssüßkram zu kaufen, ne? Auch wenn erst September ist. Aber gut, was soll ich sagen? Wir kaufen's halt. Selbst das Christkind hat also sowas wie Frühbucherrabatt. Nur falls es jemanden interessiert, ich habe am Ende doch keine Dominosteine gekauft. Wollte ich nur nochmal klarstellen. Patrick Rickert hier, euch einen angenehmen Start in die neue Woche mit Justin Timberlake. What goes around, comes around.

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0: Jennifer Page und Crush. Einen schönen Start euch in die neue Woche.
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2: Kurz vor den Sommerferien. Abschiedsgottesdienst in unserer Dorfkirche. Die Bienenklasse der Grundschule macht nach 4 Jahren den Abflug. Die Bienen sind im Halbkreis im Altarraum versammelt. Die Kinder haben 2 Bienenfühler auf dem Kopf und ein T-Shirt an mit einer fliegenden Biene und dem Motto Be Wild. Die Kirche ist voll. Mit einem Lied der Kinder geht es los. Die Klassenlehrerin, die auch Musik unterrichtet, spielt E-Piano und begleitet den Gesang. Die Kinder sind ganz dabei und singen aus voller Kehle. Es ist toll, ihren Gesang zu hören. Ich sitze neben Ramon. Nach dem ersten Lied guckt er mich an und sagt leise zu mir, ich singe nicht mit, ich bin Muslim. Ich bin überrascht und antworte ihm, das musst du auch nicht. Bei allen Aktionen im Gottesdienst ist Ramon dabei. Nur bei den Liedern bleibt er stumm. Sein Satz geht mir nicht aus dem Kopf. Nach dem Gottesdienst spreche ich kurz mit der Klassenlehrerin. Sie sagt mir, ich finde es gut, dass er dir selbstbewusst sagt, warum er nicht mitsingt. Genau das habe ich ihm vermittelt. Er muss nicht mitsingen. Seine Eltern haben ihm nicht verboten, beim Gottesdienst dabei zu sein. Er ist Teil der Klassengemeinschaft. Selbstverständlich. Mir gefällt das. Den anderen mit seinem Glauben akzeptieren und nicht ausgrenzen. Für die Bienenklasse ist klar, Ramon gehört zu uns. Und Ramon will mit dabei sein. Auch im Gottesdienst. Carsten Griese von der Evangelischen Kirche für Augenblick mal.
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1: Mit Thorsten Adolfs. Guten Morgen. Ob Haus oder Apartment. In Deutschland leben immer weniger Menschen in den eigenen vier Wänden. Das zeigt eine aktuelle Studie des Pestel-Instituts. Demnach liegt die Eigentumsquote bei uns nur noch bei knapp 44%. Das ist der niedrigste Wert seit 20 Jahren und gleichzeitig auch der schlechteste in Europa. Mehr zum Thema hat Christian Böder aus den Nachrichten.
2: Die Gründe für die Entwicklung in Deutschland dürften wenig überraschen. Zu hohe Baukosten, steigende Zinsen und die Wohnungsbaupolitik der vergangenen Jahre haben dazu geführt, dass sich immer weniger Menschen ein Eigenheim leisten können. Betroffen von der Situation sind vor allem eher Jüngere. In der Altersgruppe der 25- bis 45-Jährigen wohnen 3 von 4 zur Miete. Die Studienmacher sehen im niedrigen Anteil vor allem die Langzeitfolgen einer Abschaffung einer wirksamen bundesweiten Eigentumsförderung, wie etwa das Aus für das Baukindergeld vor 5 Jahren. Die Lage hat sich dann noch durch die Zuwanderung verschärft. Mittlerweile ist es so, dass auch in Städten und Regionen, wo aktuell die Preise etwa für Einfamilienhäuser unverändert bleiben oder sogar sinken, viele die Finger vom Wohnungskauf lassen. Laut Experten sind mittlerweile selbst Doppelverdiener mit Durchschnittseinkommen nicht mehr in der Lage, Wohneigentum zu erwerben. In Zahlen sieht das so aus. Die Baukosten für Wohnungen sind in den vergangenen rund 25 Jahren um 160% gestiegen, die allgemeinen Verbraucherpreise um 64. Die Experten fordern einen Wohneigentumsplan des Bundes mit dem Ziel, pro Jahr mindestens 200.000 Haushalte in Wohneigentum zu bringen.
1: Und jetzt weitere Nachrichten im Überblick. Bildungsministerin Prien fordert von der Regierung mehr Mitgefühl mit den Sorgen der Menschen. Sie sagte in der ARD, sie glaube, es sei der Eindruck entstanden, der Kanzler, aber auch die Union insgesamt hätten nicht die nötige Empathie. Es gehe darum zu verstehen, was eine Krankenschwester, ein Busfahrer oder viele Menschen, die jeden Morgen zur Arbeit gehen, leisten würden, so Prien. Vor dem EU-Arktis-Gipfel in Finnland hat Finnlands Botschafter in Deutschland davor gewarnt, dass China und Russland zunehmend an der Region interessiert seien. Es gehe um den Zugang zu seltenen Ressourcen und öffentlichen Seewegen, sagte er. An dem 2-tägigen Arktis-Gipfel nehmen mehrere EU-Staats- und Regierungschefs teil, darunter auch Kanzler Merz. Deutschlands Nummer 1 im Tennis, Alexander Zverev, hat zum ersten Mal die US Open gewonnen. Im Finale in New York bezwang er den US-Amerikaner Ben Shelton nach 3,5 Stunden Spielzeit in 4 Sätzen. Zverev ist damit der 2. Deutsche nach Boris Becker, der das Männer-Einzel der US Open gewonnen hat. Bayern München hat sich gestern Abend beim Überraschungsaufsteiger SV Elversberg mit einem knappen 2:1-Sieg durchgesetzt. Dabei mussten sich die Stars ordentlich strecken, um die drohende Blamage im Saarland zu verhindern. Der Aufsteiger bot dem großen Rekordmeister über weite Strecken mutig Paroli und kam auch zu Chancen. Erst als Bayern-Coach Kompanie in der 2. Halbzeit Kimmich, Musiala und Diaz einwechselte, war die Qualität der Gäste zu groß für die Saarländer. Davor hatte Leipzig den Hamburger SV mit 5:0 geschlagen.
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4: Mit Jonathan Buttewig. Guten Morgen. Hier bei uns im Westmünsterland beginnen heute die Klimawochen. Zum 10. Mal bietet der Kreis Borken zusammen mit den Städten und Gemeinden mehr als 50 Veranstaltungen und Aktionen an. Thema ist auch, wie man sich an die Folgen des Klimawandels anpassen kann. Denn Klimaschutz ist eines der wichtigsten Themen, wenn nicht sogar das wichtigste Thema in unserer Zeit. Mehr dazu gibt es gleich um 9:30 in den nächsten Radio WMW Nachrichten. 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
5: Sehr neblig ist es heute Morgen teilweise, aber das verspricht ja auch gerne mal Sonne, so Nebel am Morgen. Und das passt ganz gut, denn wenn dieses Trübe gleich nach und nach abzieht, hat die Sonne immer wieder Platz im Laufe des Tages. Damit schaffen wir bis zu 23 Grad und nur ganz vereinzelt kann es mal kurz regnen. Morgen auch sonnig bei bis zu 25 Grad und danach wird es dann langsam wieder herbstlich und schmuddeliger hier im Westmünsterland. Aktuell haben wir aber 12 Grad in Gescher am Berkeltal und auch in Werth am Pendesee.
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5: Die Straßen sind soweit frei, kommt gut durch und wenn ihr was seht, Blitzerverkehr oder mehr, 0800 77 55 010 ist unsere kostenlose Hotline. Melden geht sonst auch immer per WhatsApp oder direkt über unsere App. Und die Idötzchen sind weiterhin unterwegs auf den Straßen. Unsere Aktion Kreis Borken sieht gelb läuft noch und wir wollen gemeinsam dafür sorgen, dass sie einen sicheren Schulweg haben. Also achten wir auch in diesen Tagen auf die gelben Käppis unterwegs und nehmen zusammen Rücksicht.
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5: Ja, und ihr hört schon, Daniels Stimme fehlt an diesem Montagmorgen. Er ist leider krank. Das heißt, wir wünschen ihm und natürlich auch allen, die sonst vielleicht im Moment flach liegen, eine gute Besserung. Starten ganz entspannt zusammen in den Montag. Moin!
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1: 6:10 am Montag, Radio WMW ist hier. Und ich kann euch beruhigen zum Start in die neue Woche. Wer will schon den langen Weg bis nach München reisen, nur weil da dieses Wochenende die Wiesn starten? Das ist eine lange Fahrt, vielleicht auch ein Flug. Es ist mega teuer. Dann schmeißen wir uns doch lieber hier im Westmünsterland ins Dirndl oder auch in die Lederhosen und feiern jetzt am Samstag das Radio WMW Rocktoberfest bei Fliesentheißen in Bocholt. Das kommt den Wiesn schon sehr nahe. Mit Kirmes vorm Zelt, einer Foodmeile mit zünftigem Essen und eben fetter, bayerischem, geschmückten Zelt, wo dann eben gute Livebands performen. Sprachlich ist in Bocholt auch Hochdeutsch erlaubt, das finde ich ja sehr gut, auch am Samstag. Und wenn dann doch ein bisschen bayerisch rauszuhören ist. Drei Sachen, die vor allem für Oktoberfest-Neulinge unklar sein könnten, erklärt uns jetzt Olaf Rüther aus dem Morningshow-Team.
2: Schon möglich, dass sich da plötzlich jemand hinstellt und brüllt.
3: Oh, zapft es!
2: Das bedeutet, dass ihr in dem Moment alle Manieren über Bord werfen solltet. Gesanglich reduziert sich zwischendurch immer wieder auf das hier.
4: Ein Prosit, ein Prosit.
2: Unterstreicht die Gemütlichkeit, läuft mehrmals am Abend. Und wenn ihr dann plötzlich eine schöne Brünette am Tisch entdeckt und stilecht ansprechen möchtet, dann merkt euch einfach diese 12 Wörter.
4: Ja, servus, are you from Italy? Ha? Bier ist besser wie euer Gelato. Ja?
1: 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Fürs Rocktoberfest zeigt mir typisch zünftig bayerisch, wie toll ihr jodeln könnt. Kein Scheiß, jodeln. 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Ich weiß, dass ihr das könnt und ich freue mich, mit euch jodelnd in die neue Woche zu starten. Unsere WhatsApp-Nummer gibt's auf radio-wmw.de. Sina Kolpers hier. Versucht euer Glück und erjodelt euch den Tisch fürs Radio WMW Rocktoberfest am Samstag. Jolde, jolde, jitti!

0: Guten Morgen am Montag. Viertel nach sechs haben wir es. Ich hoffe, ihr kommt langsam rein in die neue Woche hier im Westmünsterland. Und wenn ihr auf den Straßen unterwegs sein müsst gleich, stellt euch auf eine Schippe Nebel ein. Und wer kann? Popo-Heizung im Auto anmachen. Das hat mich heute Morgen auch sehr abgeholt. Und es gibt auch gute Nachrichten. Kai Zorn aus der Radio WMW Wetterredaktion. Es wird heute erstmal gar nicht so schlecht, ne?
1: Nee, auch wenn es nicht so aussieht. Jetzt haben wir fast schon einen herbstlichen Vorgeschmack mit Nebel, Hochnebel und tiefen Wolken. Das Ganze hält sich noch am Vormittag, löst sich dann ab der Mittagszeit mehr und mehr auf und macht zum Nachmittag hin der Sonne Platz. Und je nachdem, wie lange sich die Sonne zeigt, sind es so 22, 23 Grad maximal. Und nur ganz vereinzelt gibt es einen Schauer. Morgen haben wir Sonne und Wolken im Wechsel, wobei die Sonne schon die Nase vorn hat. Und es geht nochmal auf die 25 Grad rauf.
0: Schön.
1: Und das wird damit wohl einer der letzten warmen Tage, also richtig warmen Tage des Herbstes sein.
0: Ja, das heißt also, es geht nicht die ganze Woche so weiter.
1: Es wird keinen großen Absturz geben, aber so der heutige Tag wird so ein bisschen Maßstab sein. Mit Wolken und Sonne im Wechsel, gelegentlich gibt es mal einen Schauer. Es ist auch ziemlich windig zwischendurch und die Temperaturen erreichen so von Mittwoch bis etwa Freitag Werte von um die 18, 19 Grad. Am Wochenende wird es ein Doll wärmer und in der nächsten Woche wieder ein Doll kühler.
0: Okay, wir sind also mittendrin im Herbst und freuen uns, dass heute und morgen die Sonne wenigstens noch gut dabei ist, oder? Kommt gut in den Montag, Leute. Moin.
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0: Gleich 6.21 Uhr. Am Montagmorgen, hier ist Radio WMW. Es ist teilweise sehr neblig auf den Straßen, also denkt an die richtige Beleuchtung und kommt heile an.
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1: Ich bin Jonathan Butteweg. Schönen guten Morgen. Klimaschutz ist eines der wichtigsten Themen, wenn nicht sogar das wichtigste Thema unserer Zeit. Hier bei uns im Westmünsterland wird schon einiges dafür getan. So beginnen heute die Klimawochen im Kreis Borken, die inzwischen zum 10. Mal stattfinden. Harald Block aus den Radio WMW Nachrichten berichtet.
2: Bis zum 27. September gibt es mehr als 50 unterschiedliche Programmpunkte über den gesamten Kreis verteilt. Von einem Naturerlebnistag für Grundschulkinder über eine Handysammelaktion bis hin zur kommunalen Wärmeplanung oder Dachbegrünung. Zusammen mit den Städten und Gemeinden will der Kreis so allen die Möglichkeit geben, sich über verschiedene Aspekte des Klimaschutzes zu informieren. Thema ist auch, wie man sich an die Folgen des Klimawandels anpassen kann. Ergänzt werden die Vor-Ort-Aktionen durch viele Online-Angebote mit Vorträgen zu verschiedenen Themen. Weitere Infos zu den Klimawochen findet ihr auf radio-wmw.de und in unserer App.
1: Und das ist heute Morgen auch noch wichtig. Wir hier im Kreis Borken machen aktuell bundesweit Schlagzeilen und gehen im Netz viral. Grund ist ein neuer Entwurf für das Erneuerbare Energiengesetz. Danach soll der Kreis Borken künftig als Küstenregion eingestuft werden, obwohl wir rund 150 Kilometer von der Nordsee entfernt liegen. Für einen geplanten Bürgerwindpark in Heeg könnte das erhebliche Folgen haben. Dort sind 4 Windräder geplant. Weil Windparks in der neuen Küstenregion künftig weniger Vergütung bekommen sollen, befürchten die Planer finanzielle Einbußen in Millionenhöhe. Warum der Kreis Borken als Küstenregion eingestuft werden soll, erklärt das Bundeswirtschaftsministerium mit dem sogenannten Windpotenzial, also der Frage, wie viel Energie Windräder an einem Standort erzeugen können. Noch ist die Änderung nicht beschlossen. Der Bundestag muss der Neuregelung noch zustimmen. Nach dem Fund von 20 Tonnen illegalem Feuerwerk in einem ehemaligen Munitionsbunker in Reken hat die niederländische Polizei jetzt 6 Festnahmen bestätigt, darunter auch 2 Hauptverdächtige aus Gildehaus und Hengelo. Außerdem fanden die Fahnder weitere Mengen Feuerwerk in Gildehaus und Reken. Die Ermittler sehen Verbindungen zur organisierten Kriminalität. Zum Schluss noch eine Meldung in eigener Sache. Die Bundesnetzagentur ordnet die DAB-Plus-Frequenzen im Münsterland neu. Deshalb ändert sich auch für Radio WMW ab heute der DAB-Plus-Empfang. Die neue Frequenz bekommt ihr wie gewohnt über den Sendersuchlauf am Radio. 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
4: Nebel, Nebel, Nebel. So starten wir in den Montag hier im Westmünsterland. Das Ganze zieht sich aber raus. Ab heute Mittag wechseln Wolken und Sonne bei um die 23 Grad. Und ganz vereinzelt ist mal ein kleiner Schauer dazwischen, aber echt nichts Wildes. Morgen scheint die Sonne dann auch ziemlich viel bei bis zu 25 Grad. Und das genießen wir nochmal, denn danach wird es dann wieder schmuddeliger hier bei uns. Aktuell sind wir bei 13 Grad in Hundewick am Kalkloch und 14 Grad in Redebrügge an der St. Marienkirche.
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4: Die Straßen sind soweit frei. Wenn ihr noch was seht, Blitzerverkehr oder mehr, 0800 77 55 010 ist unsere kostenlose Hotline. Ruft gerne an. Melden geht aber sonst auch per WhatsApp mit einer Sprachnachricht oder ihr meldet euch direkt über unsere App. Und aktuell sind die Idazien unterwegs hier bei uns im Westmünsterland. Mit der Aktion Kreis Borken sieht gelb wollen wir zusammen dafür sorgen, dass sie einen sicheren Schulweg haben. Also achten wir nochmal besonders auf die gelben Cappies und nehmen Rücksicht. Daniel ist krank und ich habe das Wochenende auch noch so ein bisschen ja, im Mund, muss ich sagen. Also, weil wir haben gestern mit den Mädels gekocht und da war unter anderem Knoblauch im Spiel. Halleluja, das verpasst der Krawinkel jetzt auf jeden Fall gerade nicht. Das ist intensiv, was ich hier von mir gebe, obwohl ich des Mehrfachen meine Zähne geputzt habe natürlich. Aber gut, kommt ihr hoffentlich gesund und ohne Mundgeruch in den Montag. Moin!
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0: Heidi.
1: 6.39 Uhr haben wir es bei Radio WMW. So will man doch in den Tag starten an einem Montag. Mit so einer kleinen jodeligen Überraschung. Die habe ich heute Morgen für euch. Und um euch die klar zu machen, müsst ihr mir nur eine Sprachnachricht schicken. Eben wie ihr jodelt. Dann seid ihr drin im Lostopf. Und zwar geht es in diesem Lostopf ums Radio WMW Rocktoberfest. Das findet am Samstag in Bocholt statt. Da steht ein fettes Zelt bei fließend heißen, in dem ihr ein Feeling ja schon wie auf den Wiesen in München haben könnt. Die starten ja zufällig auch jetzt am Wochenende, aber ihr müsst da nicht euch auf den Weg machen. Feiern können wir hier im Westmünsterland und zwar am Samstag mit Deluxe, The Radio Band.

0: So, und ihr hört, nur weil das Radio WMW Rocktoberfest Rockmusik verspricht, Deluxe the Radio Band ist in eigentlich allen Bereichen unterwegs. Die machen auch Pop und so, was man eben braucht, um uns Westmünsterländer hier auf der Bierbänke zu holen. Und wenn ihr sagt, ja super, Samstag mit dem Stammtisch, mit dem Kegelclub oder auch mit den Nachbarn dahin nach Bocholt, so ein bisschen feiern an einem Tisch, 15 Liter Freibier nehmen wir auch. Dann schenke ich euch das sehr, sehr gerne. Alles, was ihr dafür tun müsst, ist eben, zeigt mir euer bestes Jodeln. Einfach mit einer WhatsApp-Sprachnachricht. Die Nummer dafür findet ihr auf radiowmw.de. Ich drücke euch die Daumen und liefere noch mal ein bisschen Inspiration.
1: Holeti, hoiti, heiti.
0: So, jetzt ihr. Sina Käufers hier. Viel Glück.

0: Montagmorgen, kurz vor 7 hier bei Radio WMW. Daniel ist ja heute leider krank. Das heißt, ich brauche eure Hilfe umso mehr, denn es geht wieder ums Raten, Leute.
1: Fakt oder Fake?
0: Meine Kollegen hier aus dem Morningshow-Team erzählen uns ja jeden Morgen um diese Zeit eine, ich sag mal, Behauptung, weil man weiß nicht, ist es Fakt oder ist es Fake? Das gilt es auch jetzt wieder herauszufinden. Mike Fabio Schöning aus dem Morningshow-Team, hau raus, was behauptest du?
2: Schnecken haben bis zu 40.000 Zähne.
0: Hey, ja, wo denn? Aber eine Schnecke zum Beispiel.

0: So Mini-Greifzähnchen hat, damit die sich überhaupt nach vorne ziehen kann. Weißt du, die müssen ja auch irgendwie einen Antrieb haben. Das könnte ich mir jetzt vorstellen. Oder sind es Zähne zum Essen? Darfst du da was verraten?
1: Also zum Fortbewegen ist eine ganz falsche Richtung.
0: Ach Mist. 40.000 Zähne. Warum solltet ihr, wenn ihr das jetzt als Fake macht, warum solltet ihr so eine enorm große Zahl wählen? Weil das wäre ja dann auch wieder so mega absurd. Es ist ja auch noch früh und es ist auch gerade mal die neue Woche, erster Tag. Vielleicht ist mein Gehirn deswegen noch nicht so auf der Höhe. Aber mein Bauchgefühl sagt, das ist ein Fake. Ich lock das jetzt mal ein. Löse mal auf, Mike.
1: Die Behauptung, Schnecken haben bis zu 40.000 Zähne, ist ein Fakt.
0: Das gibt's doch nicht.
1: Sie haben kein Gebiss, sondern so eine Art Zunge, die sogenannte Radula. Und auf dieser Zunge sind winzige Zähne verteilt. Damit schabt die Schnecke ihre Nahrung ab, zerkleinert sie und schluckt sie dann runter.
0: Mit 40.000 Zähnen, also 10.000 hätten es doch auch getan.
1: Ja, also was glaubst du, wie hoch der Zahnarzt, wie hoch die Rechnung ist?
0: Ja gut, wieder was gelernt bei Fakt oder Fake. Morgen geht's weiter um kurz vor 7 hier bei Radio WMW. Ich wünsche euch einen guten Start in die neue Woche. Sina Kolpers hier, moin.

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1: Mit Thorsten Adolfs. Guten Morgen. Eine Woche nach Sachsen-Anhalt hat auch unser Nachbar im Norden Niedersachsen gewählt. Allerdings ging es nicht um ein neues Landesparlament, sondern um die Kommunalwahlen. Nach aktuellen Hochrechnungen ist die CDU mit knapp unter 28% stärkste Kraft geworden, dicht gefolgt von der SPD. Die AfD konnte deutlich zulegen und kommt auf knapp 17%. Christian Böder aus den Nachrichten. Auch wenn es nur Kommunalwahlen waren, wurde die Wahl auch in Berlin mit großem Interesse verfolgt.
2: Mit Sicherheit und vor allem bei der CDU. Mit dem AfD-Wahlsieg in Sachsen-Anhalt im Nacken und dem Drama um die wichtigen VW-Volkswagen-Standorte im Land ist die Kommunalwahl ja auch ein gutes Stimmungsbarometer für die Regierungspartei. Aufatmen dürfte man in Berlin nicht, aber mal kurz entspannen. Die CDU bleibt stärkste Kraft, muss aber federn lassen. Niedersachsens Landeschef Lechner sagte, im Wahlkampf sei der Frust über die Bundespolitik allgegenwärtig gewesen. Das haben wir ja auch schon in Sachsen-Anhalt gesehen.
1: Bleiben wir mal bei Sachsen-Anhalt. Nach dem AfD-Wahlsieg ist ja immer noch unklar, wer regiert und wie wird regiert.
2: Das stimmt. Die Landtagswahl zieht aktuell einen ganzen Rattenschwanz an Fragen und Folgen mit sich. Der Reservistenverband will den Operationsplan Deutschland aus der Staatskanzlei von Sachsen-Anhalt zurückholen, falls die AfD die Regierung übernimmt. Man befürchte, dass die Dokumente an Russland weitergeleitet werden. Das streng geheime Papier liegt in jedem Bundesland vor und beschreibt zentrale Vorkehrungen für die Landes- und NATO-Bündnisverteidigung. Und Bundesverkehrsminister Bilger ist mehr als sauer auf die AfD, weil die mehrere Milliarden für Infrastruktur nicht anrühren will, die vom Bund bereitgestellt werden. Anders die Bundesschatzmeisterin der Jungen Union von Natusius. In der ARD sagte sie, die CDU sollte zumindest mit der AfD reden, wenn sie eingeladen wird.
1: Dankeschön, Christian. Und jetzt weitere Meldungen im Überblick. In Deutschland leben immer weniger Menschen in den eigenen vier Wänden. Nach einer Studie des Pestel-Instituts liegt die Eigentumsquote bei knapp 44%. Das ist der niedrigste Wert seit 20 Jahren. Kanada will deutlich näher an die EU heranrücken, weil der Handelsstreit mit den USA immer weiter eskaliert. Man strebe eine einzigartige Allianz an, sagte Premier Carney. Kanada und die EU würden dieselben Werte teilen, man habe dieselben Prioritäten und verfüge über sich gegenseitig sehr ergänzende Stärken, sagte er. Tennisprofi Alexander Zverev hat zum ersten Mal in seiner Karriere die US Open gewonnen. Er setzte sich gegen den Amerikaner Shelton in vier Sätzen durch. Es war erst der zweite Sieg bei dem Turnier für einen Deutschen nach dem Erfolg von Boris Becker vor 37 Jahren. Gute Nachrichten für Pendler zwischen Köln und Wuppertal. Die Bahn hat angekündigt, dass ab dem 1. Oktober auf der Strecke wieder regulär Züge rollen werden. Dann sollen beide Gleise über die Wupper wieder frei sein. Eigentlich sollte die Strecke nach der Sanierung schon früher freigegeben werden, aber dann wurde ein Riss in einer Brücke bei Leverkusen-Opladen entdeckt.
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4: 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Guten Morgen. Hier bei uns im Westmünsterland beginnen heute die Klimawochen. Zum 10. Mal bietet der Kreis Borken zusammen mit den Städten und Gemeinden mehr als 50 Veranstaltungen und Aktionen an. Thema ist auch, wie man sich an die Folgen des Klimawandels anpassen kann. Denn Klimaschutz ist eines der wichtigsten Themen, wenn nicht sogar das wichtigste Thema in unserer Zeit. Mehr dazu gibt es gleich um halb in den nächsten Radio WMW Nachrichten. 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
5: Mega neblig ist das heute Morgen. Das bessert sich jetzt so in den nächsten Stunden, dass gegen Mittag die Sonne auch immer mehr dazu kommt. Aber erstmal ist es schon echt grau und zugezogen. Später dann bis zu 23 Grad und nur ganz vereinzelt zieht man ein kleiner Schauer durch. Und das Gute ist, morgen wird es auch nochmal schön mit ordentlich Sonne, also auf jeden Fall mehr Sonne als Wolken, bei um die 25 Grad. Aktuell sind wir bei 12 in Ellewig an der Kreuzkapelle und 14 Grad in Erle an der Turmwindmühle.
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5: Ein Stau auf der A3 Arnheim Richtung Köln zwischen Oberhausen-Holten und dem Kreuz Kaiserberg. 3 Kilometer dauert knapp 10 Minuten länger. Außerdem denkt dran, wenn es so neblig ist, die richtige Schlussleuchte anzumachen, damit ihr gut zu sehen seid. Fahrt vielleicht Minütchen eher los, damit ihr in Ruhe heile ankommen könnt. Und wenn ihr noch was seht, Blitzerverkehr oder mehr, 0800 77 55 010 ist unsere kostenlose Hotline. Melden geht sonst auch per WhatsApp oder direkt über unsere App. Und auch bei diesem Wetter sind die ganzen i-Dötzchen auf den Straßen unterwegs. Mit unserer Aktion Kreis Borken sieht gelb wollen wir gemeinsam dafür sorgen, dass sie einen sicheren Schulweg haben. Haben ihnen also gelbe Käppis geschenkt, damit sie gut zu sehen sind. Da achten wir nochmal besonders drauf und nehmen Rücksicht.
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5: Und merkt es auch jetzt immer mehr, also so langsam schnieft und hustet es wieder um uns herum. Der Herbst ist einfach da und auch heute Morgen, ihr habt es gehört, Daniel ist nicht da, der ist krank. Ich hoffe, er ist morgen wieder fit und am Start und wünsche allen, die das hören müssen heute Morgen, gute Besserung und einen entspannten Start in die neue Woche. Moin zusammen.
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0: Radio WMWs hier am Montagmorgen, gleich 7:12. Und nur weil wir keine 18 Jahre mehr jung sind, heißt das nicht, dass unsere Meinung egal ist. Wir können auch noch die nächsten 2 Wochen abstimmen. Und zwar für das Jugendwort des Jahres auf der Homepage von Langenscheid. Ich habe extra geguckt, da kannst du halt angeben, irgendwie ich bin zwischen 21 und 30 oder älter als 30. Das ist ja vollkommen egal. Keine Ahnung, ob dann unsere Stimme wirklich noch gewertet wird. Aber wir dürfen ein Kreuzchen setzen.
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2: Peak, Crashout und Ragebait sind im Rennen, aber spannender als das Jugendwort ist doch immer, was Erwachsene für ein Jugendwort halten. Ganz Alte versuchen immer noch cool zu sein mit:
3: Das finde ich ja dufte, dass du in der Penne von den Paukern so prima benotet wurdest, du Pfiffikus.
2: Etwas Jüngere versuchen es mit:
3: Alter Schwede, das ist ja geil, ey.
2: Noch Jüngere sagen:
4: Das ist ja mega funny. Nicht.
2: Und noch Jüngere sagen dann:
4: YOLO, Digga. Sehen wir uns nachher bei ICQ?
2: Das Beruhigende ist doch, liebe Jugendliche, jede Jugendsprache ist irgendwann alt und out. Und euer Slang ist jetzt natürlich gerade Peak, aber wenn ihr mal alt seid und so redet, dann gehen die Jugendlichen garantiert Crash out. Safe, Digga.
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0: 16 Minuten nach 7 hier bei Radio WMW. Wir starten zusammen in die neue Woche, machen das Fenster auf in Frieden, Borken, Isselburg oder auch Lechten und hören das Wellenrauschen. Ah, ist das herrlich hier bei uns im Westmünsterland. Anscheinend sind wir ja eine Küstenregion hier, unser Kreis Borken. Also zumindest habe ich diese Schlagzeile am Wochenende gesehen und jetzt ist die Frage, wie Küstenregion? Was genau steckt dahinter? Jonathan Butteweg aus den Radio WMW Nachrichten, klär uns mal bitte kurz auf.
1: Ja, es geht um einen neuen Entwurf für das Erneuerbare Energiengesetz. Daran soll der Kreis Borken künftig als sogenannte Küstenregion eingestuft werden. Mhm. Und das, obwohl wir rund 150 Kilometer von der Nordsee entfernt liegen. Das ist besonders für einen geplanten Bürgerwindpark in Hegdorf, da sollen 4 neue Windräder entstehen. Und weil Windparks in der neuen Küstenregion künftig weniger Vergütung bekommen sollen, befürchten die Planer finanzielle Einbußen in Millionenhöhe.
0: Regen sich natürlich auf, kann man verstehen. Aber warum landet überhaupt der Kreis Borken in dieser Küstenregion? Du hast gerade selber gesagt, 150 Kilometer weit entfernt sind wir von der Nordsee.
1: Ja, das Bundeswirtschaftsministerium erklärt das mit dem sogenannten Windpotenzial. Also mit der Frage, wie viel Energie Windräder an einem Standort erzeugen können. Und das ist scheinbar bei uns recht hoch. Als Küstenregion gelten tun wir aber noch nicht. Das Ganze ist bislang eben nur ein Entwurf und noch nicht endgültig beschlossen. Der Bundestag muss der Neuregelung nämlich noch zustimmen.
0: Okay, dann warten wir mal noch ab, ob das Westmünsterland tatsächlich bald zur Küstenregion wird. Ich finde, solange dann auch das Meer ein bisschen näher rückt, die Möwen, da hier zwitschern und wir so ein paar süße Robben im Garten liegen haben, dann könnten wir uns damit anfreunden. Aber so, nur auf dem Papier, ist ja langweilig. Naja, wir warten ab. Sina Kolpers hier, kommt jetzt erstmal gut in die Woche. Moin zusammen.

0: Minuten ist es 7:30 am Montagmorgen. Die Sonne kommt langsam raus. Herzlich willkommen, Westmünsterland. Das ist die neue Woche hier bei Radio 4MW. Moin.
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1: Ich bin Jonathan Butteweg, schönen guten Morgen. Hier bei uns im Westmünsterland beginnen heute die Klimawochen. Zum 10. Mal bietet der Kreis Borken zusammen mit den Städten und Gemeinden mehr als 50 Veranstaltungen und Aktionen an. Harald Block aus den Radio WMW Nachrichten, welcher Sinn steckt hinter der Aktion?
2: Klimaschutz ist eines der wichtigsten Themen in unserer Zeit. Wie sich der Klimawandel auf unseren Alltag und unser Leben auswirkt, konnten wir diesen Sommer ja hautnah erleben. Mit den Aktionen während der Klimawochen sollen alle die Möglichkeit haben, sich über verschiedene Aspekte des Klimaschutzes zu informieren und auch zu lernen, wie man mit den Folgen umgehen kann und sich entsprechend anpassen kann. Neben Mitmachaktionen und Vorträgen gibt es auch zahlreiche digitale Angebote.
1: Und die kann man auch dann bequem von zu Hause wahrnehmen, aber vor Ort mitmachen ist natürlich noch ein bisschen spannender. Was gibt's denn da zum Beispiel?
2: In Heiden öffnet mehrmals die Radbar eine Fahrradreparaturwerkstatt. Südlohn lädt zum Mitmachen beim World Cleanup Day ein. In Rasfeld gibt es einen Mülltrennungsworkshop für Kita-Kinder. Familien können am Ahauser Schloss Fledermäuse beobachten. In Schöppingen und Reken öffnen Repair-Cafés. Das sind nur einige wenige Beispiele für die Aktionen bis zum 27. September.
1: Danke, Harald. Und das ist heute Morgen auch noch wichtig. Wir hier im Kreis Borken machen aktuell bundesweit Schlagzeilen und gehen im Netz viral. Grund ist ein neuer Entwurf für das Erneuerbare Energiengesetz. Demnach soll der Kreis Borken künftig als Küstenregion eingestuft werden. Obwohl wir rund 150 Kilometer von der Nordsee entfernt liegen. Für einen geplanten Bürgerwindpark in Heeg mit 4 Windrädern könnte das erhebliche Folgen haben. Warum der Kreis Borken als Küstenregion eingestuft werden soll, erklärt das Bundeswirtschaftsministerium mit dem sogenannten Windpotenzial. Also der Frage, wie viel Energie Windräder an einem Standort erzeugen können. Noch ist die Änderung nicht beschlossen. Der Bundestag muss der neue Regelung des Erneuerbare-Energien-Gesetzes noch zustimmen. Nach dem Fund von 20 Tonnen illegalem Feuerwerk in einem ehemaligen Munitionsbunker in Reken hat die niederländische Polizei jetzt 6 Festnahmen bestätigt, darunter auch 2 Hauptverdächtige aus Gildehaus und Hengelo. Außerdem fanden Fahnder weitere Mengen Feuerwerk in Gildehaus und Reken. Die Ermittler sehen Verbindungen zu organisierten Kriminalität. Zum Schluss noch eine Meldung in eigener Sache. Die Bundesnetzagentur ordnet die DAB-Plus-Frequenzen im Münsterland neu. Deshalb ändert sich auch für Radio WMW ab heute der DAB-Plus-Empfang. Die neue Frequenz bekommt ihr wie gewohnt über den Sendesuchlauf am Radio. 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
0: Das Wetter im Westmünsterland.
3: Das wird jetzt immer schöner. Der Nebel zieht sich langsam zurück, die Sonne kommt durch und es wird freundlicher. Wir haben Sonne und Wolken im Wechsel heute bei bis zu 23 Grad. Nur ganz, ganz vereinzelt kann es noch mal ein bisschen regnen. Morgen auch sehr schön, mehr Sonne als Wolken, bei dann sogar bis zu 25 Grad. Das sollten wir genießen, so gut es geht. Danach wird es dann herbstlich mit Wolken, Schauern und einem böigen Wind hier im Westmünsterland. Aber erstmal gerade Sonne mit 12 Grad in Lechten an der Düstermühle und 13 Grad in Bolo am Kloster Mariengarten.
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3: Die Straßen sind soweit frei. Wenn ihr noch was seht, Blitzerverkehr oder mehr, 0800 77 55 010 ist die kostenlose Hotline. Melden geht sonst auch per WhatsApp oder direkt über unsere App. Und jetzt um diese Uhrzeit sind viele i-Dötzchen auf den Straßen unterwegs. Mit unserer Aktion Kreis Borken sieht gelb wollen wir zusammen dafür sorgen, dass sie einen sicheren Schulweg haben. Also achten wir nochmal besonders auf die gelben Käppis im Straßenverkehr und nehmen besonders Rücksicht. Daniel ist krank heute und wir schicken gute Besserung. Und wisst ihr, was ich heute schon gedacht habe? Hätte ich mir mal nicht die Schulter ausgekugelt vor, keine Ahnung, 15, 16 Jahren beim Tennis, ey, dann hätte ich jetzt die US Open gewinnen können. Und über 5 Millionen Dollar hätte ich mir an Preisgeld geschnappt. Aber gut. Das sollte wohl nicht meine Lebensgeschichte werden, sondern die von Alexander Zverev. Er ist der zweite Deutsche, der die US Open gewonnen hat, nach Boris Becker. Großen Glückwunsch, sagen wir hier im Westmünsterland und sind nur ein bisschen neidisch auf die Kohle. Schönen Montag.
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0: 15 Minuten vor 8 am Montag. Und ihr schreibt jetzt am besten mal eben in eure WhatsApp-Gruppe von der Nachbarschaft oder auch in die Gruppe von den Mädels. Okay, Leute, wer hat Samstag Bock auf Dirndl und Lederhosen? Wir feiern nämlich am Samstag das Radio WMW Rocktoberfest. Und zwar bei Fließen Tyson in Bocholt. Und ich schenke euch heute Morgen einen Tisch da. Sagt mir einfach bei WhatsApp, mit wem ihr gerne hin wollt. Und schon seid ihr drin in unserem Lostopf. Das Rocktoberfest kommt den Wiesen in München, die ja auch jetzt am Wochenende starten, sehr, sehr nah. Es gibt eine Kirmes vorm Zelt, eine Foodmeile mit zünftigem Essen und eben einem fetten bayerisch geschmückten Zelt, wo richtig gute Livebands performen. Und für alle die, die noch nie auf dem richtigen Oktoberfest waren, hat Olaf Rüther aus unserem Morningshow-Team jetzt mal so drei typische Besucher gelistet. Ungefähr solche Menschen treiben sich darum.
1: Oktoberfest Typ 1. Ja, ich guck mir das mal von der Seite an, Typ.
2: Im Grunde kein Feierbiest, aber gerne in Gesellschaft. Beim Oktoberfest setzt er sich das Limit von einer Maß und an der nuckelt er am Seitenrand staunend vor sich hin.
1: Oktoberfest Typ 2, der bei zwei Maß aus sich herauskommt.
2: Er braucht einen Grundpegel, um sich an bayerische Volksmusik zu gewöhnen. Bei Maß 3 allerdings muss ihn der Freundeskreis schon fast davon abhalten, den Kopf in den Ausschnitt eines Dirndls zu stecken.
1: Und Oktoberfest Typ 3, der plötzlich seine bayerischen Urgene entdeckt.
2: Dieser Typ braucht gar keinen Alkohol, der tanzt den Schuhplattler schon Tage vorher und ist der Erste, der beim Prosit auf den Tisch klettert.
0: Ja, egal welcher Typ ihr seid, freut euch auf das Radio WMW Rocktoberfest jetzt am Samstag in Bocholt. Ihr könnt euch heute Morgen einen Tisch sichern. Nehmt den Stammtisch, die Arbeitskollegen, die Cousinen und Cousins mit. Ich lege noch 15 Liter Freibier oben drauf, Softdrinks. Und wenn ihr sagt, jo, das nehmen wir, dann schickt mir gerne eine WhatsApp-Sprachnachricht und erzählt mir, mit wem ihr hin wollt. Und wieso? Mit ein bisschen Glück wird's was. Schönen guten Morgen.

0: 7.47 Uhr am Montagmorgen. Es drubbelt sich auf den Straßen, vor allem vor den Schulen hier im Westmünsterland. Denn viele von uns meinen es gut, bringen die Kids zur Schule, damit sie heile ankommen. Aber gut meinen ist nicht immer gut machen.
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0: Es gibt da immer verschiedene Situationen. Eine kennt Polizistin Nicole Bohne von den Schulen im Westmünsterland ganz gut.
2: Nicht so gut ist daran, weil dann meistens Verkehrschaos herrscht. Die Eltern wollen dann die Kinder direkt zur Schule bringen, am liebsten direkt in den Klassenraum. Aber das können die Kinder meistens sehr gut alleine. Gut ist, wenn man ein bisschen weiter weg von der Schule parkt. Das ist dann ein bisschen Entlastung für die Schulbusse, die natürlich direkt vor der Schule parken. Oder aber auch die Lehrerparkplätze. Die werden natürlich auch, sag ich mal, benutzt von den Eltern, die ihre Kinder zur Schule bringen.
0: Ja, und genau diese sympathische Aufklärung gehört eben zu unserer Aktion Kreis Borken sieht gelb. Genauso wie die Kontrollen, die auch diese Woche die Dritt- und Viertklässler hier im Westmünsterland vor ihren Schulen durchführen. An der Johann-Walling-Grundschule in Borken haben zum Beispiel Luise und Moritz auch schon gut zu tun gehabt die letzten Tage.
3: Eltern gezeigt, ob sie das gut gemacht haben mit Parken oder ob sie es schlecht gemacht haben.
4: Wenn die falsch geparkt haben oder was anderes Verbotenes gemacht haben und dann hat man halt einen Denkzettel und die rote Kelle gezeigt.
0: Ja, die Kontrollen gehen weiter auch noch diese Woche. Damit die Kids sicher zur Schule kommen und auch wieder zurück, passen wir alle nochmal besonders auf und überlegen eben, was macht Sinn, wenn wir die Kids zur Schule bringen und was nicht. Guten Morgen!
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1: Mit Thorsten Adolfs. Guten Morgen. Nach Australien arbeiten eine ganze Reihe von Ländern mittlerweile an Regeln für ein Social-Media-Verbot für Kinder und Jugendliche. Auch die EU ist an der Sache dran. Wie das aussehen soll, will Kommissionspräsidentin von der Leyen in dieser Woche sagen. Christian Böder aus dem News-Team. Ein paar Infos sind schon durchgesickert.
2: Genau, die EU-Kommission hat sich wohl auf ein Social-Media-Verbot für unter 13- oder 15-Jährige eingeschossen. Das heißt nicht unbedingt Komplettverbot. Kinder sollen weiter Zugang zu beliebten Apps haben, wie etwa TikTok, Instagram, YouTube und Snapchat, aber unter Aufsicht von Erwachsenen, heißt in der Regel Eltern zu Hause und Lehrer in der Schule. Aber ein eigenes Profil oder Konto sollen sie nicht mehr einrichten können. Was noch nicht bekannt ist, welche Apps, Internetseiten oder auch Games von den Einschränkungen betroffen sein sollen.
1: Die war das schwierigere Frage ist aber, wie sollen solche Einschränkungen durchgesetzt werden? Experten sehen ja vor allem Probleme bei der Altersüberprüfung.
2: Viele Dienste haben ja einen simplen Jugendschutz. Da reicht aber schon ein einfacher, nicht kontrollierter Klick aus, um zu sagen, ja, ich habe das nötige Mindestalter. Experten sagen aber, da muss man mehr die Online-Riesen wie Meta oder ByteDance in die Pflicht nehmen. Die sollen die EU-Regeln durchsetzen und bei Verstößen auch zahlen. Und wenn sie ihre eigenen Apps sicherer machen, dann können die dann auch von der Regelung befreit werden. Eine andere Möglichkeit wäre die Überprüfung über den sogenannten digitalen Personalausweis, der bei uns im nächsten Jahr kommt.
1: Dankeschön, Christian. Und jetzt weitere Meldungen in der Zusammenfassung. Der Ölpreis bleibt hoch. Das Barrel kostet im Moment mehr als 107 US-Dollar. Weltweit wächst die Sorge vor möglichen Störungen der Energieversorgung. Auch das Tanken könnte in nächster Zeit noch mal teurer werden. Hintergrund sind unter anderem die Blockade der Straße von Hormuz und die Übernahme der Meerenge Bab al-Mandab durch die Houthi-Miliz. Die CDU hat die Kommunalwahl in Niedersachsen mit gut 27% der Stimmen gewonnen. Die SPD landete mit fast 25% auf Platz 2 vor der AfD, den Grünen, den Linken und der FDP. Am nächsten Sonntag wird wieder gewählt, und zwar das Berliner Abgeordnetenhaus und der Landtag in Mecklenburg-Vorpommern. Nach einem schweren Fährunglück in Indonesien werden dort noch 129 Menschen vermisst. Mehr als 100 Passagiere konnten bis jetzt gerettet werden. Das Schiff war auf dem Weg von der Insel Java nach Borneo in Seenot geraten und gekentert. Warum, ist noch unklar. Es war ein historischer Moment für das deutsche Tennis. Alexander Zverev hat sich den Titel bei den US Open geholt und damit seine überragende Saison gekrönt. In 4 Sätzen bezwang er den Amerikaner Shelton. Nach gut 3,5 Stunden verwandelte Zverev seinen ersten Matchball und sicherte sich damit als zweiter Deutscher nach Boris Becker den Titel bei den Männern. Fußball gespielt wurde gestern auch. Leipzig gewann gegen den HSV deutlich mit 5:0 und im Abendspiel der Fußball-Bundesliga verlor Aufsteiger Elversberg gegen den FC Bayern mit 1:2.
3: Und jetzt zum Westmünsterland.
4: Mit Jonathan Buttewig. Guten Morgen. In Schöpping ist die erste Hundebestandsaufnahme der Geschichte abgeschlossen. Vorher waren 772 Hunde gemeldet. Heute stellt die Verwaltung das Ergebnis im Gemeinderat vor. Für bisher nicht gemeldete Hunde soll rückwirkend steuerfällig werden. Bußgelder gibt es aber nicht. 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
3: Das Wetter im Westmünsterland.
5: Die Sonne hat Bock auf diese neue Woche. Neben so ein paar dünnen Wolken kommt sie immer wieder durch und wir schaffen heute im Laufe des Tages bis zu 23 Grad. Regen gibt's, wenn dann nur mal ganz, ganz kurz heute zwischendurch. Morgen bleibt's auch vor allem sonnig und wärmer mit bis zu 25 Grad. Also wenn wir irgendwie noch ein bisschen was im Garten machen wollen oder noch mal groß auf dem Spielplatz oder so, dann auf jeden Fall morgen. Dabei bleiben wir trocken, denn danach wird's die nächsten Tage deutlich nasser und ungemütlicher hier im Westmünsterland. Aktuell sind wir bei 12 Grad in Wessum an der Pfarrkirche St. Martinus und auch in Marbeck am Heimathaus.
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5: Ein Stau auf der A3 Arnheim Richtung Köln. Zwischen dem Kreuz Oberhausen und Kaiserberg stockt es auf 5 Kilometern. Da braucht ihr locker 10 Minuten länger. Und wenn ihr sonst noch was seht, Blitzerverkehr oder mehr, 0800 77 55 010 ist unsere kostenlose Hotline. Melden geht sonst auch per WhatsApp oder direkt über unsere App. Und die i-Dötzchen sind gerade unterwegs im Westmünsterland. Mit unserer Aktion Kreis Borken sieht gelb wollen wir zusammen dafür sorgen, dass sie einen sicheren Schulweg haben. Also achten wir nochmal ganz besonders auf die gelben Käppis.
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5: Wir sind heute ohne Daniel am Start. Der ist leider krank und schont sich. Wir sagen natürlich gute Besserung, drücken die Daumen, dass er morgen wieder hier ist und starten jetzt zusammen in den Montag, in die neue Woche mit Sonne. Was wollen wir denn mehr? Lasst es euch gut gehen. Moin.
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12 Minuten nach 8. Der Radio WMW Verkehr. Wir melden sofort, wenn etwas passiert. Achtung auf der B70. Borken Richtung Weseke. Da ist auf der Kreuzung zum Nordring gerade ein Unfall passiert. Deswegen staut es sich da, meldet Tobias. Danke für den Hinweis auf der B70. Borken Richtung Weseke ist in der Kreuzung zum Nordring gerade ein Unfall passiert. Und der Verkehr staut sich. Nochmal danke an Tobias. So, und jetzt kommen wir zu einer exklusiven Chance an diesem Montagmorgen hier bei Radio WMW. Wir können mich jetzt schon wieder ans Wochenende denken, denn es geht ums Radio WMW Rocktoberfest, Samstag in Bocholt. Da steht ein fettes Zelt bei fließend heißen, in dem wir ein Feeling wie auf den Wiesen in München haben können. Die starten ja auch jetzt am Wochenende. Und bevor wir uns bis dahin auf den Weg machen, feiern wir einfach hier im Westmünsterland und zwar mit Deluxe The Radio Band.

Und ihr hört, die sind eben nicht nur im Rockbereich unterwegs. Die machen auch Pop und einfach alles, was es eben braucht, um das westmünsterländische Publikum auf die Bierbänke zu holen. Und wenn ihr sagt, ja super, Samstag mit dem Stammtisch, im Kegelclub oder auch mit den Nachbarn dahin an so einen Tisch. Ihr müsst auch gar nicht unbedingt Dirndl und Lederhosen tragen, das ist freigestellt. 15 Liter Freibier packe ich noch oben drauf, schenke ich euch, wenn ihr sagt, das wollen wir. Alles, was ihr tun müsst, meldet euch bei WhatsApp und erzählt mir, mit wem ihr gerne hin wollt und wieso. Dann seid ihr drin im Lostopf und mit etwas Glück habt ihr dann eben Samstag eine zünftige Zeit beim Radio WMB Rocktoberfest in Bocholt. Ich drücke euch fest in die Daumen, Sina Kolpers hier und unsere WhatsApp-Nummer gibt's online. Guten Start in den Montag.

18 Minuten nach 8 bei Radio WMW. Ab jetzt ist für Emma aus Bocholt alles anders. Denn jetzt weiß ganz Deutschland, was die 24-jährige Bocholterin für eine fantastische Stimme hat. Denn Emma ist bei The Voice of Germany. Hey,

0: Wahnsinn, oder?
1: Am Freitag konnten wir Emmas Blind Audition vor der Jury in diesen umgedrehten roten Stühlen im Fernsehen sehen und staunen. Denn Emmas Gesang hat einfach alle Coaches überzeugt. Alle haben sich zu ihr umgedreht. Und vor allem Nico Santos war begeistert.
2: Da ist noch Luft nach oben, aber das ist alles andere als ein Hindernis. Es ist eher eigentlich ein Geschenk, weil ich glaube, mit dem richtigen Coach kommt man dahin, dass alles, wo du noch vielleicht Fragezeichen hast, irgendwann antworten werden. Und ich glaube, du kannst hier sehr, sehr, sehr, sehr weit kommen.
1: Ja, das ist natürlich eine Ansage, ne? Jetzt hatte Emma die Qual der Wahl und hat sich für Team Nico entschieden, freut sich auf alles, was da noch kommt, hat sie uns erzählt.
3: Ich freue mich auf jeden Fall, dass ich Team Nico bin. Es kommen jetzt noch ein paar Blind Auditions und dann, in ein paar Wochen kommen dann die Battles und ich freue mich auf jeden Fall riesig drauf.
1: Ja, wir uns auch. Wir halten euch auf dem Laufenden, wann wir Emma aus Bocholt bei The Voice of Germany in der nächsten Runde sehen können. Und erstmal Glückwunsch für diesen mega überzeugenden ersten Auftritt. Hast du eine geile Stimme, Emma. Nina Käufer ist hier. Schönen Montag.

0: 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Moin zusammen.
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1: Ich bin Jonathan Buttewig, schönen guten Morgen. Nach dem historischen Landtagswahlsieg der AfD in Sachsen-Anhalt vor gut einer Woche hat jetzt unser Nachbarbundesland Niedersachsen gewählt. Bei der Kommunalwahl geht die CDU als klarer Gewinner hervor, mit gut 27%. Dahinter liegt die SPD und auf Rang 3 die AfD. Die Wahlen gelten als Stimmungstest für Land und Bund. Claudia Wächter ordnet die Ergebnisse für uns ein.
2: Die CDU kann nach dem letzten Wahldebakel also etwas aufatmen, doch auch CDU-Landeschef Lechner in Niedersachsen klagt über Dauergegenwind aus Berlin, fordert, dort müsse sich was ändern. Von Personaldebatten als auch einem möglichen Kanzlerwechsel hält er aber im Moment nichts. Fakt ist jedoch, Kanzler Merz steht enorm unter Druck und die Wahlen haben auch gezeigt, die AfD ist kein typisches Ostphänomen und Rot-Grün in Niedersachsen schwächelt.
1: Und das ist heute Morgen auch noch wichtig. Dünen, Robben und Meeresrauschen, das sucht man hier im Kreis Borken vergeblich. Trotzdem soll der Kreis künftig als Küstenregion gelten. Das sieht ein neuer Entwurf für das Erneuerbare Energiengesetz vor. Und das könnte Folgen haben für einen geplanten Bürgerwindpark in Heeg. Dort sind 4 Windräder geplant. Weil Windparks in der neuen Küstenregion künftig weniger Vergütung bekommen sollen, befürchten die Planer finanzielle Einbußen in Millionenhöhe. Warum der Kreis Borken als Küstenregion eingestuft werden soll, erklärt das Bundeswirtschaftsministerium mit dem sogenannten Windpotenzial. Also mit der Frage, wie viel Energie Windräder an einem Standort erzeugen können. Noch ist die Änderung allerdings nicht beschlossen. Der Bundestag muss der Regelung noch zustimmen. Rede hat vor 10 Tagen mit einer Hundebestandsaufnahme begonnen. In Schöpping ist dagegen die Zählung der Hunde im Sommer abgeschlossen worden. Heute in der ersten Ratssitzung nach der Sommerpause stellt die Verwaltung das Ergebnis den Ratspolitikern vor. Vor der Zählung waren in Schöpping 772 Hunde in rund 3000 Haushalten gemeldet. Die erste Hundebestandsaufnahme in der Geschichte der Gemeinde soll für mehr Steuergerechtigkeit sorgen. Für Hunde, die bislang nicht gemeldet waren, werden rückwirkend Steuern eingefordert. Bußgelder gegen die Besitzer sollen aber nicht verhängt werden, heißt es. Zum Schluss noch eine Meldung in eigener Sache. Die Bundesnetzagentur ordnet die DAB-Plus-Frequenzen im Münsterland neu. Deshalb ändert sich auch für Radio WMW ab heute der DAB-Plus-Empfang. Die neue Frequenz bekommt ihr wie gewohnt über den Sendersuchlauf im Radio. 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
3: Das Wetter im Westmünsterland
4: wird jetzt immer freundlicher. Die Sonne kommt immer mal besser durch die Wolken und wir schaffen damit heute bis zu 23 Grad. Regen gibt's, wenn dann, nur ganz vereinzelt. Morgen bleibt's gut trocken und die Sonne hat weiterhin Platz hier im Westmünsterland mit bis zu 25 Grad dann sogar. Ab Mittwoch sieht's anders aus, da tunken wir wieder in den Herbst ein und es wird schmuddeliger mit Wind und Regen. Aktuell sind wir aber bei 13 Grad in Eggerode am Entstehungspunkt der Vechte und auch in Heiden an der Freilichtbühne.
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4: Haben wir einen Stau und einen Unfall. Achtung auf der B70 an der Kreuzung, wenn ihr von Borken Richtung Weseke unterwegs seid, an der Kreuzung zum Nordring hat es einen Unfall gegeben. Da staut es sich, bitte fahrt da besonders vorsichtig. Außerdem haben wir einen Stau auf der A3 Arnheim Richtung Köln zwischen dem Kreuz Oberhausen und Kaiserberg. 7 Kilometer, ihr braucht gut eine Viertelstunde länger. Und wenn ihr sonst noch was seht, Blitzerverkehr oder mehr, 0800 77 55 010 ist unsere kostenlose Hotline. Melden geht sonst auch immer per WhatsApp oder ihr macht das Ganze direkt über unsere App. Und unsere Aktion Kreis Borken sieht gelb läuft weiter, damit die Idötzchen sicher zur Schule und auch wieder zurück nach Hause kommen, haben wir sie mit gelben Käppis ausgestattet und auf die achten wir jetzt in diesen Tagen nochmal ganz besonders, damit die auch heile eben ankommen. Montagmorgen, eine neue Woche und der Daniel fehlt. Seine Stimme ist nicht am Start, denn er ist krank. Wir drücken natürlich die Daumen, dass es schnell wieder besser wird und wir ihn schnell wieder hören. Aber der soll sich ruhig um sich kümmern. So ist das nämlich, wenn man krank ist, ne? Ich hoffe, ihr seid gesund. Ansonsten auch alle gute Besserungen, die es brauchen. Und sowieso ins Westmünsterland einen wunderschönen guten Morgen.
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0: 20 vor 9 am Montagmorgen. Der erste Kaffee ist auf. Also ich hoffe jetzt nur der erste Kaffee aus der Tasse. Und auch wenn bei euch die Nerven vielleicht schon so ein bisschen angekratzt sind zum Start in die neue Woche, haben wir jeden Montag jetzt so einen kleinen Impuls, um mal eben zusammen durchzuatmen.
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3: Wie oft hörst du wirklich zu, ohne schon an deine Antwort zu denken? Echtes Zuhören ist selten geworden, aber es verändert Beziehungen nachhaltig. Es ist wissenschaftlich belegt, Menschen, die empathisch zuhören, gelten als kompetenter, vertrauenswürdiger und sympathischer. 3 Impulse für dich. Erstens, sei präsent. Kein Handy, kein Multitasking, volle Aufmerksamkeit auf dein Gegenüber. Zweitens, frag nach, statt zu bewerten. Wie meinst du das? Öffne Türen. Drittens, spiegel Gefühle. Ein Ja, das verstehe ich, schafft echte Verbindung. Zuhören ist leise, aber sehr mächtig. Wer verstanden wird, öffnet sich.
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0: Believe von Cher am Montagmorgen. Mit dieser Energie gehen wir rein in die neue Woche. Um 8:45 haben wir es hier an diesem Montag. Einen wunderschönen guten Morgen wünsche ich euch. Und Believe ist auch ein gutes Wort, weil in das, was jetzt kommt, muss man auch ein bisschen believen. Ich tue das, also mich kann man damit krass überzeugen, euch ja vielleicht auch. In dieser Woche wird es nämlich sehr zauberhaft hier bei Radio WMW. Ihr habt die Chance, den Ehrlich Brothers, den einzig wahren Zauberern, beim Zaubern zuzugucken. Und mit ein bisschen Glück schicken wir euch eben zu einer exklusiven Zaubershow von den beiden. Corinna hat sich zum Beispiel bei uns beworben über radiowmw.de aus einem ganz wichtigen Grund.
1: Ich habe mich beworben, weil mein kleiner Sohn, der ist 8 Jahre alt, der ist großer Fan und guckt die Shows immer im Fernsehen und hat auch so einen kleinen Zauberkasten von den Ehrlich Brothers und versucht da schon mal so seine Tricks bei so Familienfeiern und würde die Ehrlich Brothers jetzt natürlich gerne auch mal live sehen.
0: Ja, und wer so ein großer Fan ist wie der kleine Emil, der muss doch unbedingt dabei sein. Wir schicken Corinna mit ihrem Sohn und dem Rest der Family zu den Ehrlich Brothers.
1: Dankeschön, wir freuen uns. Die werden uns feiern, dass wir da sind. Richtig gut.
0: Ja, sehr schön. Und wenn ihr auch zu so einer exklusiven Zaubershow mit nur gut 50 Gästen möchtet mit den Ehrlich Brothers, dann schaut mal bei uns auf radiowmw.de vorbei. Da findet ihr alle Infos zu unserer Magic Week, in der wir uns hier befinden bei Radio WMW. Mich könnt ihr ja dann vielleicht auch bald mal verzaubern. Ich bin sehr schnell abzuholen mit solchen Tricks. Ich finde das einfach sehr beeindruckend. Drückt euch die Daumen. Sina Kolpers hier. Guten Start in die neue Woche, Leute. Lasst es euch gut gehen.

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1: Mit Thorsten Adolfs. Guten Morgen. Nach der historischen Niederlage bei der Landtagswahl in Sachsen-Anhalt steht die CDU und vor allem Kanzler Merz mächtig unter Druck. Die Umfragewerte sind mies, innerhalb der Partei hagelt es Kritik und für viele stellt sich die Frage, sollte Merz zurücktreten. Zu dem Thema hat sich jetzt auch Bayerns Ministerpräsident und CSU-Chef Söder zu Wort gemeldet. Er stellt sich hinter Merz, warnt aber vor einem Scheitern der Bundesregierung. Einzelheiten von Christian Böder.
2: Erst die Ampel, dann Schwarz-Rot. Zweimal ein frühzeitiges Scheitern einer Bundesregierung. Das wäre für die Politik ein Desaster. Ein Elfmeter ohne Torwart für die AfD, sagte Söder vor einer CSU-Klausurtagung in München. Seine Forderung an die Bundesregierung, Kommunikation verbessern und die vielen kleinen Fehler vermeiden. Das Wahlergebnis in Sachsen-Anhalt sei ein Weckruf, der gehört werden muss. Söder machte auch nochmal klar, dass aus seiner Sicht die Brandmauer gescheitert ist. Man müsse die AfD inhaltlich stellen, sagte er, anstatt nicht mit ihr zu reden. Alle in der Koalition seien nun gezwungen, sich am Riemen zu reißen und Tempo bei der Regierungsarbeit zu machen, denn Stillstand sei der Treibstoff der AfD. Söder bekam in der Sache Rückendeckung vom sächsischen Landeschef Kretschmer. Das Wahldebakel in Sachsen-Anhalt kam nicht überraschend, die Warnungen seien aber ignoriert worden, sagte der. Es gehe nun darum, auf die Menschen zuzugehen und zu verstehen, was sie wollen. Ähnliche Worte fand auch Bundesfamilienministerin Prien in der ARD. Der Kanzler, aber auch der Rest der CDU müsse mehr Empathie zeigen, sagte sie.
1: Und jetzt weitere Nachrichten im Überblick. Rund 3,8 Millionen Menschen in Deutschland leben in Haushalten, die ihre Versorgungsrechnungen nicht mehr zahlen können. Das hat das Statistische Bundesamt ermittelt. Besonders hoch ist der Anteil derjenigen, die zum Beispiel bei den Strom- oder Gaszahlungen im Rückstand sind, unter den Mietern. Bei Eigentümerhaushalten sieht es mit dem Zahlungsverzug etwas besser aus. Bei den Kommunalwahlen in Niedersachsen ist die CDU wieder stärkste Kraft geworden, vor der SPD. Die CDU kam auf 27,2% der Stimmen. Deutlich zulegen konnte die AfD, sie konnte ihr Ergebnis der letzten Wahl verdreifachen und kam auf 15,9%. Als zweiter deutscher Tennisprofi nach Boris Becker hat Alexander Zverev den Titel bei den US Open geholt. Er setzte sich im Finale gegen den Amerikaner Ben Shelton in 4 Sätzen durch. Sein Dank ging vor allem an seine Mutter, die trotz Zverevs Diabetesdiagnose im Kindesalter an seine Tenniskarriere geglaubt hatte. Die Insel Helgoland wird diese Woche für 2 Tage komplett von der Stromversorgung über das Festland abgeschnitten, weil an der Kabelverbindung gearbeitet wird. Sie war immer wieder freigespült worden und wurde deshalb jetzt weiter ins Landesinnere verlegt. Weil durch das Seekabel auch die Datenleitungen für Internet und Mobilfunk laufen, funktionieren auch diese Leitungen nicht, allerdings nur für ungefähr 10 Stunden. Komplett ohne Strom werden die Menschen auch nicht sein. Die Versorgung läuft während der Arbeiten über Dieselgeneratoren.
3: Und jetzt zum Westmünsterland.
4: Mit Jonathan Butteweg. Guten Morgen. In Schöpping ist die erste Hundebestandsaufnahme der Geschichte abgeschlossen. Vorher waren 772 Hunde gemeldet. Heute stellt die Verwaltung das Ergebnis im Gemeinderat vor. Für bisher nicht gemeldete Hunde soll rückwirkend steuerfällig werden. Bußgelder gibt es aber nicht. 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
5: Das geht klar. Also wir haben zwar dünne Wolken, aber die Sonne kommt da immer wieder gut durch. Es wird insgesamt doch sehr freundlich bei bis zu 23 Grad heute am Montag. Morgen geht's sonnig weiter mit knapp 25 Grad. Also das dürfen wir gerne nochmal genießen. Irgendwie Wäsche draußen aufhängen oder so. Ab Mittwoch wird's nämlich ungemütlicher mit Wind und Regen. Aktuell sind wir bei 13 Grad in Nienburg am Wichumer Trimpfad und 14 Grad haben wir in Regen am Frankenhof.
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5: Nochmal einen Stau und nochmal Achtung auf der B70 Borken Richtung Weseke. Hat es vorhin einen Unfall an der Kreuzung zum Nordring gegeben. Da kann es hier und da noch zu Behinderungen kommen. Bitte fahrt da aufmerksam. Und dann haben wir den Stau auf der A3 Arnheim Richtung Köln. Zwischen dem Kreuz Oberhausen und Kaiserberg stockt es auf 5 Kilometern. Da dauert es 10 Minuten länger. Wenn ihr sonst noch was seht, Blitzerverkehr oder mehr, 0800 77 55 010 ist unsere kostenlose Hotline. Melden geht aber auch per WhatsApp oder direkt über unsere App. Und die Idiotien sind auf den Straßen unterwegs. Mit unserer Aktion Kreis Borken sieht gelb wollen wir zusammen dafür sorgen, dass sie einen sicheren Schulweg haben. Also achten wir nochmal besonders in diesen Tagen auf die gelben Cappies.
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5: Montagmorgen. Der Krawinkel hat mich heute in aller Früh, also es war wirklich irgendwie 3:30, aber so stehen wir ja auf, hat er mich angerufen. Ich saß gerade auf Yogamatte, wollte loslegen mit dem Dehnen und ich sage, woher weißt du, dass ich Yoga mache? Er sagt so, Sina, du bist auch verrückt. Ich wollte dir nur sagen, ich bin krank, ich schaffe es heute nicht. Er soll sich erstmal ausruhen. Wir sagen gute Besserung und Namaste, Leute. Moin!
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0: Montagmorgen, 14 Minuten nach 9. Wundert euch nicht, wenn ihr heute Morgen irgendwie schon Bock auf Brezeln und Knödel und Weißwurst habt. Wir reden ja schon die ganze Zeit über das Radio WMW Rocktoberfest in Bocholt. Das steigt jetzt am Samstag mit einer richtig guten Band und ich verschenke hier heute Morgen einen Tisch für euch und eure Freunde inklusive 15 Liter Freibier. Und ihr hättet Bock drauf?
1: Bootzapftis, Steffi aus Borken hier, hallo. Ich würde mich gerne mit meinen Freundinnen und Freunden, das sind Mütter und Väter aus dem Kindergarten und aus der Nachbarschaft, einen Tag lang ohne Kinder ins Bierzelt reinsetzen, damit wir endlich mal das Mutter-Vater-Dasein zusammen genießen können ohne die Kiddies. Freibier ist super. Eins, zwei, super.
0: Ja, Steffi, wie geil ist denn diese Sprachnachricht auch mit den Sprüchen? Dann sei es euch gegönnt, einfach mal abzuschalten und zu feiern. Überlegt euch jetzt schon mal, wo ihr die Kids dann am Samstag unterbringt, ne? Denn ich schenke dir und deinen Freunden einen Tisch beim Radio WMW Rocktoberfest am Samstag in Bocholt. Und wenn ihr wollt, dann schmeißt euch ins Dirndl, schmeißt euch in eine Lederhose. Es ist aber auch keine Pflicht, Steffi, und es gilt auch für euch. Also wenn ihr sagt, boah, ich würde auch so einen Tisch nehmen, kostenlos, ne, mit noch hier Oktoberfestzelt, bisschen Freibier. Macht's wie Steffi, bewerbt euch auch mit einer WhatsApp-Sprachnachricht, dann seid ihr im Lostopf. Mit wem wollt ihr dahin und warum? Erzählt's mir. Unsere WhatsApp-Nummer gibt's online. Ich drück die Daumen. Sina Kolpers, moin!

0: 9.22 Uhr, hier ist Radio WMW am Montag. Moin zusammen.
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1: Ich bin Jonathan Butteweg, schönen guten Morgen. In Münster beginnt heute die 25. NRW Schülerakademie Mathematik und Informatik. Unter den 100 Schülerinnen und Schülern sind auch Teilnehmer aus dem Westmünsterland. Einzelheiten von Benjamin Rötzler aus den Radio WMW Nachrichten.
2: 5 Tage lösen die Schülerinnen und Schüler der gymnasialen Oberstufe anspruchsvolle Aufgaben aus ihren Fachgebieten. In Projektgruppen geht es zum Beispiel um eine 3D-Simulation selbststeuernder Rennwagen oder den Einsatz von Satellitendaten zur Klimaforschung. Vertreten sind Teilnehmende von der Kanise-Schule Ahaus, des Eurige-Gymnasiums Bocholt, des Gymnasiums Marian-Hiller Maria Feen und des Geschwister-Scholl-Gymnasiums Stadtlohn. Sie wurden wegen ihrer hervorragenden Leistung in Mathematik und Informatik ausgewählt. Am Freitag präsentieren die Projektgruppen ihre Ergebnisse.
1: Und das ist heute Morgen auch noch wichtig. Dünenrobben oder Meeresrauschen, das sucht man hier im Kreis Borken vergeblich. Trotzdem soll der Kreis künftig als Küstenregion gelten. Das sieht ein neuer Entwurf für das Erneuerbare Energiengesetz vor. Und das könnte Folgen haben für einen geplanten Bürgerwindpark in Heeg. Weil Windparks in der neuen Küstenregion künftig weniger Vergütung bekommen sollen, befürchten die Planer finanzielle Einbußen in Millionenhöhe. Warum der Kreis Borken als Küstenregion eingestuft werden soll, erklärt das Bundeswirtschaftsministerium mit dem sogenannten Windpotenzial, also mit der Frage, wie viel Energie Windräder an einem Standort erzeugen können. Noch ist die Änderung allerdings nicht beschlossen, der Bundestag muss der Neuregelung noch zustimmen. Rede hat vor 10 Tagen mit einer Hundebestandsaufnahme begonnen. In Schöpping ist dagegen die Zählung der Hunde im Sommer abgeschlossen worden. Heute in der ersten Ratssitzung nach der Sommerpause stellt die Verwaltung das Ergebnis den Ratspolitikern vor. Vor der Zählung waren in Schöpping 772 Hunde in rund 3000 Haushalten gemeldet. Die erste Hundebestandsaufnahme in der Geschichte der Gemeinde soll für mehr Steuergerechtigkeit sorgen. Für Hunde, die bislang nicht gemeldet waren, werden rückwirkend Steuern eingefordert. Bußgelder gegen die Besitzer sollen aber nicht verhängt werden, heißt es. Zum Schluss noch eine Meldung in eigener Sache. Die Bundesnetzagentur ordnet die DAB-Plus-Frequenzen im Münsterland neu. Deshalb ändert sich auch für Radio WMW ab heute der DAB-Plus-Empfang. Die neue Frequenz bekommt ihr wie gewohnt über den Sendersuchlauf am Radio. 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
0: Das Wetter im Westmünsterland.
3: Die Sonne hat Bock auf diese neue Woche. Neben so ein paar dünnen Wolken kommt die ganz gut da durch und wir kriegen bis zu 23 Grad. Regen gibt es, wenn dann nur mal ganz kurz zwischendurch heute. Morgen bleibt es größtenteils auch trocken und vor allem sonnig und auch noch relativ warm mit 25 Grad maximal. Also, weiß ich nicht, wenn ihr noch irgendwie mal eine Runde mit dem Fahrrad unbedingt im Trockenen fahren wollt, Sonne genießen möchtet, macht das so gut es geht, denn ab Mittwoch wird es anders, ungemütlicher, nasser im Westmünsterland. Aktuell sind wir aber bei 14 Grad in Gronau am Lagergelände und auch in Fehlen am Erholungsgebiet Waldfehlen.
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3: Die Straßen sind soweit frei, kommt gut durch. Wenn ihr was seht, Blitzerverkehr oder mehr, 0800 77 55 010 ist unsere kostenlose Hotline. Melden geht sonst aber auch per WhatsApp oder direkt über unsere App. Und mit unserer Aktion Kreis Borken sieht gelb wollen wir zusammen dafür sorgen, dass die ganzen Idazien und Schulkinder einen sicheren Schulweg haben. Also achten wir nochmal besonders auf die gelben Käppis, die wir verteilt haben und nehmen Rücksicht. Montagmorgen, ihr hört, eine Stimme fehlt. Daniel Krawinkel ist leider krank. Wir drücken die Daumen, dass er morgen wieder da ist und feiern jetzt trotzdem den nächsten Song, der kommt, weil das ist einfach ein Mitgröl-Song. Vielleicht habt ihr ihn am Wochenende noch gesungen auf einer Party oder so. Hier ist Natasha Bedingfield mit Unwritten. Guten Morgen.
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0: Montagmorgen, 17 Minuten vor 10, Mathe, Deutsch, Sachkunde. Der Unterricht im Westmünsterland ist in vollem Gange. Aber in so ein paar Stunden wollen die Kids natürlich auch heile wieder ganz schnell nach Hause. Deshalb geben wir auf den Straßen hier im Westmünsterland alle unser Bestes.
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0: Egal ob beim Bringen oder auch Abholen der Kids an den Schulen, gerade an den Grundschulen gibt's immer wieder Probleme mit den gut gemeinten Elterntaxis. Das hat uns Polizistin Nicole Bohne erklärt.
2: Nicht so gut ist daran, weil dann meistens Verkehrschaos herrscht. Die Eltern wollen dann die Kinder direkt zur Schule bringen, am liebsten direkt in den Klassenraum. Aber das können die Kinder meistens sehr gut alleine. Gut ist, wenn man ein bisschen weiter weg von der Schule parkt. Das ist dann ein bisschen Entlastung für die Schulbusse, die natürlich direkt vor der Schule parken. Oder aber auch die Lehrerparkplätze. Die werden natürlich auch, sag ich mal, benutzt von den Eltern, die ihre Kinder zur Schule bringen.
0: Ja, und genau diese sympathische Aufklärung gehört zu unserer Aktion Kreis Borken sieht gelb. Wir haben ja zum einen den neuen Schülerinnen und Schülern, also den i-Dötzchen, gelbe Käppis zum Schulstart geschenkt, damit wir sie auf den Straßen besser sehen können. Und auch diese Woche kontrollieren die Dritt- und Viertklässler hier im Westmünsterland wieder den Verkehr vor ihren eigenen Schulen. An der Johann-Walling-Grundschule in Borken haben zum Beispiel Luise und Moritz gut zu tun gehabt.
3: Eltern gezeigt, ob sie das gut gemacht haben mit Parken oder ob sie es schlecht gemacht haben.
4: Wenn die falsch geparkt haben oder was anderes Verbotenes gemacht haben und dann hat man halt einen Denkzettel und die rote Kelle gezeigt.
0: Ja, also rot gesehen und dann auch noch sowas wie ein Knöllchen von den Kids. Damit die Kids sicher zur Schule kommen, kontrollieren sie eben auch in dieser Woche wieder vor ihren eigenen Grundschulen. Und wir alle passen nochmal ganz besonders auf, vor allem wenn wir gelb sehen. Sina Käufers hier, wünsche euch einen guten Start in den Montag. Schönen guten Morgen.
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1: Mit Thorsten Adolfs. Guten Morgen. Ob Haus oder Apartment. In Deutschland leben immer weniger Menschen in den eigenen vier Wänden. Das zeigt eine aktuelle Studie des Pestel-Instituts. Demnach liegt die Eigentumsquote bei uns bei knapp 44%. Das ist der niedrigste Wert seit 20 Jahren und gleichzeitig auch der schlechteste in Europa. Mehr zum Thema hat Christian Böder aus der Nachrichtenredaktion.
2: Die Gründe für die Entwicklung in Deutschland dürften wenig überraschen. Zu hohe Baukosten, steigende Zinsen und die Wohnungsbaupolitik der vergangenen Jahre haben dazu geführt, dass sich immer weniger Menschen ein Eigenheim leisten können. Betroffen von der Situation sind vor allem eher Jüngere. In der Altersgruppe der 25- bis 45-Jährigen wohnen 3 von 4 zur Miete. Die Studienmacher sehen im niedrigen Anteil vor allem die Langzeitfolgen einer Abschaffung einer wirksamen bundesweiten Eigentumsförderung, wie etwa das Aus für das Baukindergeld vor 5 Jahren. Die Lage hat sich dann noch durch die Zuwanderung verschärft. Mittlerweile ist es so, dass auch in Städten und Regionen, wo aktuell die Preise etwa für Einfamilienhäuser unverändert bleiben oder sogar sinken, viele die Finger vom Wohnungskauf lassen. Laut Experten sind mittlerweile selbst Doppelverdiener mit Durchschnittseinkommen nicht mehr in der Lage, Wohneigentum zu erwerben. In Zahlen sieht das so aus. Die Baukosten für Wohnungen sind in den vergangenen rund 25 Jahren um 160% gestiegen, die allgemeinen Verbraucherpreise um 64. Die Experten fordern einen Wohneigentumsplan des Bundes mit dem Ziel, pro Jahr mindestens 200.000 Haushalte in Wohneigentum zu bringen.
1: Und jetzt weitere Meldungen im Überblick. Die EU will mehr Einfluss in der Arktis bekommen. Darüber wird heute bei einem Gipfeltreffen in Finnland gesprochen. Es geht unter anderem um neue Schifffahrtsrouten, aber auch um unerschlossene Rohstoffvorkommen. Auch über militärische Bedrohungen der Sicherheit durch Russland und China soll dort gesprochen werden. AfD-Chefin Weidel fordert Neuwahlen. Sie sagte dem Nachrichtenportal The Pioneer, angesichts des, Zitat, desolaten Zustands der Koalition wäre das aus Sicht ihrer Partei die sauberste Lösung. Auf die Frage, ob die AfD eine Minderheitsregierung unter einem möglichen Kanzler Söder oder Wüst tolerieren würde, sagte Weidel, ihre Partei sei bereit, jedem die Hand zu reichen, wenn es dem Wohl des Landes diene. Gute Nachrichten für Pendler zwischen Köln und Wuppertal. Die Bahn hat angekündigt, dass ab dem 1. Oktober auf der Strecke wieder regulär Züge rollen werden. Eigentlich sollte die Strecke nach der Sanierung schon früher freigegeben werden, aber dann wurde ein Riss in einer Brücke bei Leverkusen-Opladen entdeckt. Die Ölpreise ziehen zum Wochenstart wieder deutlich an. Das liegt vor allem an der angespannten Lage im Nahen Osten, die den Markt gerade nervös macht. Saudi-Arabien musste nach Drohnenangriffen eine wichtige Ölpipeline vorsorglich abschalten. Weil das Land ohnehin schon unter Druck steht, weil andere Handelswege wie die Straße von Hormus blockiert sind, fürchten Investoren, dass insgesamt weniger Öl auf den Weltmarkt kommt. Der Preis für ein Barrel Brent Öl stieg am Morgen um knapp 3% und nähert sich damit wieder der 110-Dollar-Marke. Eigentlich wollten sich heute die Außenminister der Golfstaaten im Oman treffen, um eine Einigung im Konflikt um die Straße von Hormus auf den Weg zu bringen. Dieses Treffen wurde aber kurzfristig abgesagt. Das waren die Nachrichten mit Thorsten Adolfs.
3: Das Wetter im Westmünsterland.
4: Ja, es ist erst noch ein bisschen wolkig, stellenweise ist auch noch Nebel dabei, aber dann Richtung Mittag klart es auf und es bleibt dann trocken. 24 Grad in der Spitze bekommen wir heute. Morgen wird es nochmal richtig warm mit bis zu 28 Grad. Da müssen wir allerdings örtlich auch mit Regen rechnen, stellenweise dann sogar Starkregen.
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4: Und jetzt schauen wir für euch auf die Straßen. Relativ entspannt, alles ab 3 Minuten. A1 Dortmund-Köln zwischen Kreuz Leverkusen und Köln-Niel. 1 Kilometer, 3 Minuten mehr. 1 Kilometer auch auf der A3 Arnheim-Köln zwischen Kreuz Oberhausen und Kreuz Oberhausen-West. Da steht ihr 3 Minuten im Stau. Die A4 Aachen-Köln zwischen Kreuz Köln-West und Köln-Eiffeltor. 3 Kilometer, 7 Minuten on top. Die A4 Köln-Aachen zwischen Dreiköln-Holmer und Köln-Eiffeltor. 4 Kilometer, plant da 10 Minuten ein. Auf der A40 Dortmund-Essen zwischen Kreuz Bochum und Bochum-Ruhrstadion 1 Kilometer, dauert 7 Minuten. Und die 46 Düsseldorf-Wuppertal zwischen Wuppertal-Katernberg und Wuppertal-Barmen 1 Kilometer, auch hier 3 Minuten on top. Allen unterwegs, gute Fahrt mit uns. Ganz Deutschland hat jetzt keine Sommerferien mehr. Die letzten Bundesländer haben die Sommerferien beendet. Bayern und Bavü sind zurück im Alltag. Also, herzlich willkommen im Alltag zurück. Gewöhnt euch dran. Wir haben uns schon dran gewöhnt. Das ist der Vorteil im Gegensatz zu den Bayern, ja? Und unser Alltag klingt trotzdem noch nach Urlaub. Du musst halt einfach nur Enrique Iglesias drunter legen. Hier ist er mit Subemela Radio. Ich bin Kevin Zimmer. Hola. Subemela Radio.

0: gewinnst du mal das erste Mal die US Open und merkst es nicht mal. Der deutsche Tennisstar Alexander Zverev hat die US Open gewonnen. 1989 hat die zuletzt ein Deutscher gewonnen, und zwar Boris Becker. Der fand diese Szene, als Zverev gar nicht merkte, dass er die US Open gewonnen hat, auch schon sehr kurios und meinte so, ey, das ist die Szene des Jahres. Was war da los? Ich nehme euch mal mit. Zverev hat einfach im Kopf falsch mitgezählt. Und als er gewonnen hat, wollte er erst nochmal weiterspielen, Aufschlag machen. Dann schaute er auf die Anzeigentafel und hat dann gemerkt, ach so, ich habe gewonnen. Aber er war glücklich.
1: Ich bin glücklich, dass ich zweifacher Grand Slam-Sieger bin. Das ist die Hauptsache. Ich bin glücklich, dass ich in Paris die Trophäe hochgehalten habe. Ich bin glücklich, dass ich hier die Trophäe hochgehalten habe. Und das ist für mich die Hauptsache.
0: Und richtig emotional wurde es, als Zverev nach dem Match seiner Mama dankte und auch nochmal erzählte, wie sie reagierte, als er mit 4 Jahren die Diagnose Diabetes bekam. Und der Arzt sagte, ja, das mit dem Sport, das ist jetzt schon eher schwierig und limitiert wahrscheinlich. Aber seine Mama sagte zu ihm, ja, also zu dem Arzt, mein Sohn, der kann sein, wer er will, trotz der Krankheit.
2: When your 4-year-old son gets diagnosed with diabetes, and doctors in the office tell you that life and sports will be very, very limited for that child. It takes a very, very strong mother to walk out of those offices and to say, my son will be whatever he wants to be.

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1: Ich bin Jonathan Butteweg. Schönen guten Tag. Für viele Pendler, auch bei uns im Kreis Borken, ist das gerade eine schlechte Nachricht. Die Spritpreise in Deutschland haben ein Rekordniveau erreicht. Super E10 kostete am Samstag im Schnitt 2,27 Euro, Diesel fast 2,40 Euro pro Liter. Brandenburgs Ministerpräsident Woidke fordert deshalb einen Spritpreisdeckel. Wirtschaftsministerin Reiche lehnt das ab und warnt stattdessen vor staatlichen Hilfen. Sie will stattdessen die Abhängigkeit von fossilen Brennstoffen verringern. Klimaschutz ist eines der wichtigsten Themen, wenn nicht sogar das wichtigste Thema unserer Zeit. Hier bei uns im Westmünsterland wird schon einiges getan. So beginnen heute die Klimawochen im Kreis Borken, die inzwischen zum 10. Mal stattfinden. Bis zum 27. September gibt es mehr als 50 unterschiedliche Programmpunkte über den gesamten Kreis verteilt. Thema ist auch, wie man sich an die Folgen des Klimawandels anpassen kann. Bei der 25. NRW Schülerakademie Mathematik und Informatik kommen in Münster ab heute 100 Schülerinnen und Schüler der gymnasialen Oberstufe zusammen. Gemeinsam lösen sie in 16 Projektgruppen anspruchsvolle Aufgaben. Zum Beispiel beschäftigen sie sich mit einer 3D-Simulation für selbststeuernde Rennwagen oder Daten von Satelliten für die Klimaforschung. Das Westmünsterland ist durch Schülerinnen und Schüler aus Ahaus, Bocholt, Maria Fehn und Stadtlohn vertreten. 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
0: Das Wetter im Westmünsterland.
1: Ist aktuell noch recht wolkig, im Laufe des Mittags setzt sich aber immer mehr die Sonne durch, bei bis zu 23 Grad heute. Morgen wird es dann mit rund 25 Grad noch wärmer. In der Nacht auf Mittwoch ziehen dann Schauer und Gewitter auf, danach bleibt es bis Freitag wechselhaft mit Sonne, Wolken und einzelnen Schauern. Aktuell haben wir 17 Grad in Rasfeld am Schloss und 16 in Lechten an der Düstermühle.
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1: Die Straßen sind soweit frei, wenn ihr was seht. Blitzer, Verkehr und mehr, dann gebt das gerne kostenlos durch über die 0800 77 55 010. Melden geht aber auch immer per WhatsApp. Die Nummer dafür gibt's bei uns im Netz.
2: Jason Derulo ist ja dieses Jahr am Ballermann aufgetreten. Im Juni oder so stand er auf der Bühne im Bierkönig. Der Ballermann ist jetzt also, man kann das so sagen, ernstzunehmender Ort für Weltstars der Popwelt. Ja, Jason Derulo. Ja. Wird er im Bierkönig überhaupt ernst genommen? In seinen Texten geht es ja noch nicht mal um erhöhten Alkoholkonsum. Das ist schwierig wahrscheinlich da fürs Publikum. Hier ist er mit Breathing. Ich bin Kevin Zimmer. Tag zusammen.

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0: Tina Turner aus den 80ern. We don't need another hero. Und klingt heute noch aktuell, oder? Finde ich auch. Gleich, neue Nummer von den Toten Hosen. Und da freuen wir uns sehr auf das Lichtblicke-Radiokonzert der Toten Hosen Anfang Dezember. Die letzten beiden Wochen konntet ihr die Karten bei uns quasi online kostenlos bestellen. Habt ihr auch gemacht. Alle Karten sind weg. Wir freuen uns sehr auf das Konzert mit euch.
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2: Ich glaube, der Geschmack von Kaffee, Tee und anderen Heißgetränken verändert sich mit der Tasse. Ja, wir haben doch alle unsere Lieblingspütte. Die einen brauchen einen dünnen Rand, die anderen dicken, kleiner Henkel, großer Henkel. Bei der einen steht Ich Chef, du nix und bei dem anderen ist ein Snoopy drauf. Ich will sogar noch weitergehen. Wir haben eine Zuhause-Lieblingstasse und eine Arbeitstasse. Ja, die ist zu hässlich für zu Hause oder zu billig oder zu ordinär. Ja, die passt nicht zu unserem bürgerlichen Leben daheim. Aber auf der Arbeit, da können wir das ausleben. Haha, ganz ungefiltert. Das ist unsere Büroaffäre. Und wehe, jemand anders schnappt sich die. Dann wird aber der Hund in der Kanne verrückt. Ja, ihr wisst doch, was man sagt. Kaffeesatz mit X, das war wohl nix. Ja, wenn zum Beispiel irgendein Thorsten mit der pinken Herzchentasse der Auszubildenden durchgebrannt ist, dann ist das ein Fall für das oberste Gericht oder zumindest für den Brühtriebsrat. Ja gut, jetzt geht's wirklich mit mir durch. Also immer dran denken, wer anderen eine Tasse klaut, hat selbst nicht mehr alle im Schrank.
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1: Mit Thorsten Adolfs. Guten Tag. Rund 3,8 Millionen Menschen können ihre Strom- und Gasrechnungen nicht rechtzeitig zahlen. Das meldet das Statistische Bundesamt. Grundlage der Daten ist eine Erhebung zu Einkommen und Lebensbedingungen. Demnach waren im vergangenen Jahr 4,6% der Bundesbürger bei ihren Versorgungsbetrieben im Zahlungsverzug. Etwas weniger als noch im Jahr davor. Mehr zum Thema hat Christian Böder.
2: Von Strom und Gas über Heizöl und Kohle bis hin zu Holzpellets. Für Energie im eigenen Haushalt mussten die Menschen zuletzt weniger hinlegen als noch vor einem Jahr. Die Statistiker sagen aber auch, die Preise für Haushaltsenergie waren im Zuge des Ausbruchs des Ukraine-Krieges vor 4 Jahren stark angestiegen und sind trotz Schwankungen immer noch hoch. Die Daten zeigen auch, es gibt einen Unterschied zwischen Mietern und Eigentümern. Unter den Mietern ist der Anteil jener, die ihre Rechnungen bei den Energieversorgern nicht zahlen konnten, im vergangenen Jahr höher gewesen. Auch bei Wohnnebenkosten und den Nebenkostennachzahlungen mussten die meisten Verbraucher zuletzt tiefer in die Tasche greifen. Im vergangenen Monat waren die Kosten um über 3% höher als noch vor einem Jahr und stiegen damit etwas mehr als die Preise fürs tägliche Leben. Zu den Wohnnebenkosten zählen etwa Wasserversorgung, Müllabfuhr, Gebäudereinigung oder Wartungsarbeiten. Zu den Daten muss man allerdings auch sagen, dass die Angaben zum Zahlungsverzug eine Selbsteinschätzung der Haushalte sind.
1: Und jetzt weitere Nachrichten im Überblick. Tanken war in Deutschland noch nie so teuer wie im Moment. Der ADAC hat für den Liter Super E10 einen Durchschnittspreis von 2,27 Euro berechnet. Diesel lag im Schnitt bei 2,40 Euro. Begründet wird das mit den weiter zunehmenden Spannungen in der Golfregion. CSU-Chef Söder warnt vor einem Scheitern der Bundesregierung. Alle seien jetzt gezwungen, sich am Riemen zu reißen, sagte er vor einer Klausurtagung des CSU-Vorstands in München. Von der Regierung fordert er, die Kommunikation zu verbessern. Ein Wahlergebnis wie der Sieg der AfD in Sachsen-Anhalt könne ein Weckruf sein. In Deutschland leben immer weniger Menschen in den eigenen 4 Wänden. Nach einer Studie des Pestel-Instituts liegt die Eigentumsquote bei knapp 44%. Das ist der niedrigste Wert seit 20 Jahren. Hauptgründe für die Entwicklung sind nach Angaben von Experten hohe Baukosten, gestiegene Zinsen und die Wohnungsbaupolitik der vergangenen Jahre. Auf den ersten Blick bietet die Arktis nicht viel Spannendes. Auf den zweiten sieht das aber anders aus. Die Region ist global betrachtet strategisch wichtig. Nach China und Russland will auch Europa seinen Einfluss dort ausweiten. Kanzler Merz und weitere Staatschefs sprechen heute in Finnland über eine gemeinsame Strategie. Durch den Klimawandel schmilzt das Eis, wodurch neue Handelsrouten und der Zugang zu wichtigen Rohstoffen entstehen. Gleichzeitig beobachten Experten, dass die Region militärisch immer instabiler wird, weil Russland und China dort massiv an Einfluss gewinnen. Weil die Arktis mittlerweile eng mit Europas Sicherheit verknüpft ist, wollen die EU-Staaten jetzt geschlossen auftreten und deutlich machen, dass sie das Feld nicht kampflos anderen überlassen. Soweit die Meldungen mit Thorsten Adolfs.
3: Das Wetter im Westmünsterland.
4: Heute ist der Tag ein bisschen wolkig, aber es könnte auch noch ein bisschen Nebel rumhängen. Ab dem Mittag wird es dann freundlicher, der Himmel klart auf und trocken bleibt es auch. Maximal sind heute 24 Grad drin. Morgen legt die Wärme dann nochmal eine Schippe drauf mit bis zu 28 Grad. Allerdings kann es dann örtlich auch Regen geben, stellenweise sogar Starkregen.
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4: Und das sind die längsten Staus, alles ab 5 Minuten Wartezeit. Und da starten wir auf der A3 Frankfurt-Köln zwischen Siebengebirge und Kreuzborn-Siegburg. 1 Kilometer, allerdings braucht ihr da 14 Minuten für. Die A3 Köln-Oberhausen zwischen Duisburg-Wedau und Oberhausen-Lierich. 2 Kilometer, seid ihr noch 5 Minuten durch. Auf der A3 Arnheim-Köln zwischen Kreuz-Oberhausen und Kreuz-Oberhausen-West. 3 Kilometer, auch 5 Minuten on top. Die A4 Aachen-Köln zwischen Kreuz-Köln-West und Köln-Eiffeltor. 3 Kilometer, 10 Minuten. A4 Köln-Aachen zwischen Dreieck-Köln-Holmer und Kreuz-Köln-Süd. 3 Kilometer, 11 Minuten. Die A46 Heinsberg-Wuppertal zwischen Dreieck-Neuss-Süd und Düsseldorf-Bilk. 1 Kilometer, 5 Minuten. Und die 46 Wuppertal-Düsseldorf zwischen Düsseldorf-Holthausen und Düsseldorf-Bilk. 1 Kilometer, 9 Minuten on top. Ich wünsche euch eine gute Fahrt mit uns. Schönen Vormittag, Kevin Zimmer hier. Wir sind in unserer Magic Week. Ja, jetzt fragt ihr euch zurecht, was ist bitte schön Magic an dem Kollegen da im Radio? Ja, passt mal auf. Ich zauber euch jetzt hier aus diesem Hut, der vor mir ist, ein Tier. Was wollt ihr? Ein Hund oder so, ja? Simsalabim. Mist, falsches Tier. Das ist... Nein, auch nicht. Nein. Ach Mann. Vielleicht überlasse ich das doch besser den Ehrlich Brothers. Und wie ihr die treffen könnt und bei der Show dabei sein könnt, das verrate ich euch nach 3 Hits. Macht's!

0: Wenn du zaubern kannst, wie, was weiß ich, Bibi Blocksberg, dann frage ich mich, warum bleibt bei Bibi Blocksberg so viel Potenzial immer liegen? Ich meine, in Bibi und Tina, ja, die mit den Pferden da immer, ja, die hat den Pferdestall nicht einmal sauber gezaubert. Das ist dumm.
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0: Ja, die Ehrlich Brothers hätten es gemacht und noch ein Motorrad durch die Wand fahren lassen. Wir sind in der Magic Week und ihr könnt den Ehrlich Brothers beim Zaubern zuschauen. Hautnah, wirklich ganz nah. Ja? Mit ein bisschen Glück schicken wir euch zu einer exklusiven Zaubershow. Corinna hat sich bei uns beworben, die hatte das gehört und hat mitgemacht. Nicht für sich, sondern für ihren Sohn.
2: Ich habe mich beworben, weil mein kleiner Sohn, der ist 8 Jahre alt, der ist großer Fan und guckt die Shows immer im Fernsehen und hat auch so einen kleinen Zauberkasten von den Ehrlich Brothers und versucht da schon mal so seine Tricks bei so Familienfeiern und würde die Ehrlich Brothers jetzt natürlich gerne auch mal live sehen.
0: So, die Ehrlich Brothers haben also Konkurrenz bekommen in Form von Emil, 8 Jahre, Riesenfan. Den schicken wir hin mit der ganzen Familie ab zu den Ehrlich Brothers.
2: Dankeschön, wir freuen uns. Die werden uns feiern, dass wir da sind. Richtig gut.
0: So, und alle dürfen dann noch zur großen Premiere der neuen Tour Wonderworld. Ja, da geht's dann auch noch hin. 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Das ist wirklich Wahnsinn. Und wenn ihr da draußen auch gewinnen möchtet, dann bewerbt euch auf unserer Homepage. 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
0: Simsalabim, hier ist Kelly Clarkson. So. Im Radio kann man auch sehr gut zaubern, ja? Braucht man auch gar keine Tricks können. Hier ist sie mit Strong.

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1: Ich bin Jonathan Butteweg. Schönen guten Tag. Für viele Pendler, auch bei uns im Kreis Borken, ist das gerade eine schlechte Nachricht. Die Spritpreise in Deutschland haben ein Rekordniveau erreicht. Super E10 kostete am Samstag im Schnitt 2,27 Euro, Diesel fast 2,40 Euro pro Liter. Brandenburgs Ministerpräsident Woidke fordert deshalb einen Spritpreisdeckel. Wirtschaftsministerin Reiche lehnt das ab und warnt stattdessen vor staatlichen Hilfen. Sie will stattdessen die Abhängigkeit von fossilen Brennstoffen verringern. Klimaschutz ist eines der wichtigsten Themen, wenn nicht sogar das wichtigste Thema unserer Zeit. Hier bei uns im Westmünsterland wird schon einiges getan. So beginnen heute die Klimawochen im Kreis Borken, die inzwischen zum 10. Mal stattfinden. Bis zum 27. September gibt es mehr als 50 unterschiedliche Programmpunkte über den gesamten Kreis verteilt. Thema ist auch, wie man sich an die Folgen des Klimawandels anpassen kann. Bei der 25. NRW-Schülerakademie Mathematik und Informatik kommen in Münster ab heute 100 Schülerinnen und Schüler der gymnasialen Oberstufe zusammen. Gemeinsam lösen sie in 16 Projektgruppen anspruchsvolle Aufgaben. Zum Beispiel beschäftigen sie sich mit einer 3D-Simulation für selbststeuernde Rennwagen oder Daten von Satelliten für die Klimaforschung. Das Westmünsterland ist durch Schülerinnen und Schüler aus Ahaus, Bocholt, Maria Fehn und Stadtlohn vertreten. 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
0: Das Wetter im Westmünsterland.
1: Ist aktuell noch recht wolkig, im Laufe des Mittags setzt sich aber immer mehr die Sonne durch, bei bis zu 23 Grad heute. Morgen wird es dann mit rund 25 Grad noch wärmer. In der Nacht auf Mittwoch ziehen dann Schauer und Gewitter auf, danach bleibt es bis Freitag wechselhaft mit Sonne, Wolken und einzelnen Schauern. Aktuell haben wir 18 Grad in Isselburg am historischen Wehrturm und in Lünden an der Mühle.
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1: Es blitzt in Südlohn auf der Dornte, das melden Belinda und Gisela. Vielen Dank fürs Bescheid geben. Und ansonsten denkt dran, aktuell sind viele E-Dötzchen unterwegs. Mit unserer Aktion Kreis Borken sieht gelb wollen wir gemeinsam dafür sorgen, dass sie einen sicheren Schulweg haben. Also achtet auf die gelben Cabbies und lasst uns gemeinsam Rücksicht nehmen. Wenn ihr noch was seht, Blitzer, Verkehr und mehr, dann gebt das gerne kostenlos durch über die 0800 77 55 010. Melden geht aber auch immer per WhatsApp. Die Nummer dafür gibt's bei uns im Netz.
2: Moin Moin, sag ich mal, für alle, die uns auf der Hochseeinsel Helgoland hören. Ich weiß ja nicht, ja. Per Internet, also noch geht's ja. Ja, das wird hart für die Menschen auf Helgoland, denn die werden vollständig vom Festlandstrom abgestellt. Und Internet wird auch für 10 Stunden abgestellt bleiben in dieser Woche. Strom bekommen die dann so von Generatoren, das kriegen sie hin. Internet werden sie trotzdem nicht bekommen. 10 Stunden lang. Keine lustigen Katzenvideos. Was machen die da jetzt? Spazieren gehen? Aber 10 Stunden auf Helgoland spazieren gehen. Herzlichen Glückwunsch. Ich bin Kevin Zimmer. Schönen guten Tag.

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0: sorge ja sehr gerne für gute Laune bei euch. Jetzt haben wir aber ein Thema, das ist uns auch sehr, sehr wichtig. Demokratie.
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0: Das ist unser Motto in dieser Woche. Es ist eine Aktionswoche, nicht nur von uns, sondern von ganz vielen Medientreibenden. Dabei wollen wir euch zeigen, wie Journalismus bei uns eigentlich funktioniert. Zum Beispiel, wie entscheidet sich, welches Thema es am Ende in unsere Nachrichten und ins Programm schafft. In der Politik zum Beispiel versuchen ja jeden Tag Politiker, Parteien und Verbände mit ihren Themen bei uns im Radio vorzukommen. José Nasyandi aus unserem Landtagsstudio. José, wie entscheidest du, was schafft es ins Radio und was nicht? Was muss ein Thema mitbringen, damit du sagst, darüber sollten wir unsere Hörerinnen und Hörer informieren?
2: Ja, da gibt es im Grunde drei wichtige Kriterien. Erstens, ist das neu? Zweitens, ist das bedeutsam für die Menschen, die uns zuhören? Und drittens, gibt es einen konkreten Nutzen aus dieser Information? Und natürlich schauen wir auch auf die Quellen. Stimmt das überhaupt, was da erzählt wird? Das prüfen wir nach. Gerade im politischen Betrieb werden oft Themen sehr groß gemacht, bei denen man sich am Ende fragen muss, ist das denn wirklich auch so groß? Das heißt, im Umkehrschluss, nur weil jemand besonders laut oder präsent ist, heißt das noch lange nicht, dass seine Geschichte bei uns auch ein Thema wird. Und ganz wichtig, wir entscheiden solche Dinge immer im Team.
0: Und wie sorgt ihr dafür, dass dabei nicht nur die Stimmen derjenigen zu hören sind, die besonders viel Aufmerksamkeit bekommen wollen?
2: Ja, da versuchen wir immer genau hinzuschauen und auch unterschiedliche Perspektiven zu finden. Immer vor dem Hintergrund, ist das für die Menschen, die uns zuhören, mit den unterschiedlichen Lebensumständen gerade wirklich wichtig. Gerade bei politischen Themen gibt es ja selten nur eine Sichtweise. Wir sprechen deshalb nicht einfach das nach, was Politiker oder Parteien uns erzählen, sondern wir fragen nach, wir prüfen Informationen, wir sind vor Ort, sprechen mit den Akteuren und wir suchen auch weitere Stimmen. Das ist ja für mich ein wichtiger täglicher Teil meiner Arbeit. Unterm Strich geht es darum, uns allen dabei zu helfen, dass wir uns selbst ein Bild von der Lage machen können.
0: Also wir machen mit bei der Aktionswoche Demokratie braucht viele Stimmen, denn wir sind eine davon.
1: Ja.

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1: Mit Thorsten Adolfs. Guten Tag. Die Spritpreise sorgen schon lange für Frust an den Zapfsäulen und es könnte noch schlimmer kommen. Denn die Rohölpreise auf dem Weltmarkt sind zum Wochenstart wieder nach oben gegangen. Das hat natürlich mit der Lage im Mittleren Osten zu tun, die sich weiter verschärft. Christian Böder aus dem News-Team. Bei uns haben die Benzinpreise einen neuen Rekord erreicht.
2: Ja, das ist leider so. Am Wochenende lag der Liter E10 im deutschlandweiten Schnitt bei rund 2,27 Euro. Das ist höher als noch kurz nach dem Ausbruch des Ukraine-Krieges vor 4 Jahren. Laut ADAC legte auch der Dieselpreis deutlich zu, kommt im Schnitt auf 2,40 Euro, aber das ist noch kein neuer Rekord. Wie sich die Tankstellenpreise entwickeln, müssen wir jetzt abwarten. Der Preis für Rohöl der Referenzsorte Brent stieg am Morgen jedenfalls auf 107 Dollar an, umgerechnet knapp 93 Euro. 110 Dollar gelten als Schmerzgrenze.
1: Grund für die aktuelle Entwicklung ist die Lage im Jemen.
2: Genau, in den vergangenen Tagen haben die pro-iranischen Houthi-Rebellen die Westküste des Landes am Roten Meer unter ihre Kontrolle gebracht und damit auch die Meerenge Bab al-Mandab. Das ist die zweite für den Ölhandel wichtige Meerenge nach der Straße von Hormus. Damit wird die Schifffahrt vom Indischen Ozean ins Rote Meer und weiter nach Europa noch mehr bedroht. Außerdem musste Nachbarland Saudi-Arabien nach Drohnenangriffen eine wichtige Pipeline dicht machen. Durch die große Ölmengen an der blockierten Straße von Hormus vorbei ans Rote Meer fließen. Saudi-Arabien hat deshalb auch ein geplantes Treffen mehrerer Golfstaaten und dem Iran zum Platzen gebracht. Das alles macht Öl noch knapper und teurer.
1: Dankeschön, Christian. Und jetzt weitere Meldungen in der Zusammenfassung. Rund 3,8 Millionen Menschen in Deutschland leben in Haushalten, die ihre Versorgungsrechnungen nicht mehr zahlen können. Das hat das Statistische Bundesamt ermittelt. Besonders hoch ist der Anteil derjenigen, die zum Beispiel bei den Strom- oder Gaszahlungen im Rückstand sind, unter Mietern. Bei Eigentümerhaushalten sieht es mit dem Zahlungsverzug etwas besser aus. Kanzler Merz hat von den NATO-Partnern beim Arktis-Gipfel in Finnland Geschlossenheit gefordert. Im hohen Norden könne man sehen, wie gefährdet der Frieden in Europa sei, sagte er. Spitzenpolitiker mehrerer EU-Staaten beraten bei dem Gipfel darüber, wie Europas Interessen in der Region gesichert werden können. Auch Russland und China wollen ihren Einfluss dort weiter ausweiten. Ein Bergsteiger hat in Tirol einen Sturz aus rund 100 Metern Höhe schwer verletzt überlebt. Der Mann aus Bayern war in den Stubaier Alpen in steilem und felsigem Gelände in die Tiefe gestürzt. Laut Polizei wurde der 31-Jährige in eine Klinik in Innsbruck geflogen. Bei ihm besteht Lebensgefahr. Die IG Metall ruft zu deutschlandweiten Protesten in der Autobranche auf. Sie sollen in genau einer Woche stattfinden. Unter dem Motto Zukunft statt Kahlschlag will die Gewerkschaft mehr als 100.000 Menschen gegen den drohenden Jobabbau und Sparmaßnahmen auf die Straße bringen. IG Metall-Chefin Bedder sagt, den Beschäftigten reiche es, sie müssten aktuell die Hauptlast der Krise tragen, während im Management Fehler der Vergangenheit keine Konsequenzen hätten und Unternehmen weiter Dividenden ausschütten würden. Der geplante Protest soll ein Weckruf an Politik und Wirtschaft sein, um diesen Kurs zu stoppen. Soweit die Meldungen mit Thorsten Adolfs.
3: Das Wetter im Westmünsterland.
4: Ja, so langsam zieht der Nebel raus, die Wolken auch und es lockert ein bisschen auf und es bleibt trocken. Heute bekommen wir so 24 Grad. Morgen wird es dann nochmal deutlich wärmer mit maximal 28 Grad. Dafür müssen wir aber auch mit örtlich Regen rechnen, teils sogar mit kräftigem Regen.
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4: Und wir schauen auf die Straßen. Alle Staus ab 5 Minuten. A1 Euskirchen-Dortmund zwischen Kreuz Köln Nord und Kreuz Leverkusen West 2 Kilometer plus 8. A2 Dortmund-Oberhausen zwischen Bottrop und Kreuz Oberhausen 3 Kilometer 11 Minuten. A3 Frankfurt-Köln zwischen Siebengebirge und Kreuz Bonn-Siegburg 3 Kilometer. Hier müsst ihr mit 20 Minuten mehr rechnen. Die A4 Aachen-Köln zwischen Kreuz Köln West und Köln-Eiffeltor 3 Kilometer 5 Minuten. Und die A45 Hagen-Gießen zwischen Herborn West und Herborn Süd 2 Kilometer plus 8 Minuten. Ich wünsche euch eine gute Fahrt. Hallo, Kevin Zimmer hier. Damals konntest du noch im Feinripp-Unterhemd um diese Tageszeit auf dem Bett liegen und I Want You Back singen, ja? So hat es zumindest Justin Timberlake gemacht bei NSYNC in den 90ern. Wenn ich jetzt hier nur im Feinripp-Unterhemd den Song spiele, sagen wieder alle, Mann, lass dich doch nicht so gehen, ne? Aber so ist es ja zum Glück nicht.

0: Hier ist der Sender, der euch Treffen mit den Stars ermöglicht. Mein Gott, was ist denn los gerade bei uns? Toten Hosen haben wir euch ermöglicht. Ehrlich Brothers ermöglichen wir euch immer noch. Gibt es Fans von Nico Santos hier?
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0: Und hier ist Nelly Furtado. I'm like a bird. Ich bin Kevin Zimmer, wünsche euch einen schönen Montag.

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1: Mit Harald Block, schönen guten Tag. Für viele Pendler, auch bei uns im Kreis Borken, ist das gerade eine schlechte Nachricht. Die Spritpreise in Deutschland haben ein neues Rekordniveau erreicht. Super E10 kostete am Samstag im Schnitt 2,27 Euro, Diesel fast 2,40 Euro pro Liter. Brandenburgs Ministerpräsident Woidke fordert deshalb einen Spritpreisdeckel. Wirtschaftsministerin Reichel lehnt das ab und warnt stattdessen vor staatlichen Hilfen. Sie will stattdessen die Abhängigkeit von fossilen Brennstoffen verringern. Viele Menschen geraten bei Strom- und Gasrechnungen in Zahlungsverzug. Das Preisniveau bleibt hoch und die Energiekosten sind nicht die einzige finanzielle Herausforderung für Privathaushalte. Das waren nach Angaben des Statistischen Bundesamtes 4,6% der Bevölkerung. Der Anteil war jedoch erneut niedriger als vor einem Jahr. Wer zur Miete wohnt, konnte Rechnungen von Versorgungsbetrieben demnach häufiger nicht bezahlen, als das bei Menschen mit Wohneigentum der Fall war. Der Fußball- und Leichtathletikverband Westfalen steht vor einer grundlegenden Veränderung. Die ständige Konferenz des Verbandes hat am Wochenende beschlossen, die Zahl der Fußballkreise deutlich zu reduzieren. So soll die Zahl von aktuell 29 auf weniger als 20 verkleinert werden. Außerdem soll jeder Kreis grundsätzlich eine Mindestgröße von 96 Herrenmannschaften im Spielbetrieb haben. Derzeit gibt es im Kreis Borken zwei westfälische Fußballkreise, Ahaus Coesfeld und Recklinghausen. Die Vereine im Raum Bocholt-Rehde gehören dem Fußballverband Niederrhein an. Bis Dezember sollen jetzt Vorschläge für die neue Struktur des FLVW gemacht werden. 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
0: Das Wetter im Westmünsterland.
1: Ab der Mittagszeit wechseln sich Wolken und immer mehr Sonne ab. Nur vereinzelt entsteht ein kurzer Schauer. Die Temperaturen steigen bis auf 23 Grad. Morgen dann Sonnenschein bei rund 25 Grad. Danach wird es im Rest der Woche wechselhaft. Aktuell haben wir 19 Grad in Südlohn am Turmhaus und in Gronau am Drielandsee.
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1: Derzeit keine größeren Störungen, aber es wird geblitzt auf dem Ahauser Damm zwischen Ahaus und Gescher, im Reiterhof in einer 70er-Zone in beiden Richtungen und in Südlohn an der Dornte. Vielen Dank fürs Melden an Patricia, Claudia, Belinda und Gisela. Und denkt dran, aktuell sind viele E-Dötzchen unterwegs. Mit unserer Aktion Kreis Borken sieht gelb wollen wir gemeinsam dafür sorgen, dass sie einen sicheren Schulweg haben. Also achtet auf gelbe Käppis und lasst uns gemeinsam Rücksicht nehmen. Wenn ihr noch was seht, Blitzer, Verkehr und mehr, 0800 77 55 010 ist unsere kostenlose Hotline. Melden geht aber auch per WhatsApp oder direkt über unsere App.
2: Mit Kevin Zimmer, hallo. So richtig überzeugend war ja der Auftritt der Bayern gestern gegen Elversberg nicht. Sie haben gewonnen, ja, aber Bayern-Trainer Kompany fasst es, sagen wir so, zusammen.
3: Das war einfach von Anfang bis Ende eklig, aber dann sage ich das als Kompliment.
2: Und da haben wir uns gedacht, eklig, aber trotzdem ganz geil, gibt es ja auch im Leben häufiger. Wir haben ein paar Sachen gefunden, die wirklich eklig sind, wir sie aber irgendwie trotzdem lieben. Ja, das hat mit Essen zu tun, das hat mit Sachen zu tun, die wir vielleicht im Fernsehen gucken oder so. Vielleicht habt ihr auch so Sachen, die sind eigentlich eklig, aber ihr liebt sie irgendwie trotzdem. 0800 50 80 550 ruft mich gerne kostenlos an und dann sagen wir uns mal gegenseitig, was wir eklig finden, aber irgendwie auch geil.
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0: Somba und Home Wrecker hier bei uns. Das ist für mich schon der O-Ton des Tages, obwohl er von den Bayern kommt. Hört mal.
1: Das war einfach von Anfang bis Ende eklig, aber dann sage ich das als Kompliment.
0: Bayern-Trainer Vincent Kompany zum extrem knappen Sieg seines Teams gegen den SV Elversberg. Fußballzwerg, muss man sagen. Mit dem 2:1 haben sich die Bayern gestern Abend gerade noch so vom Platz gerettet gegen den Bundesliga-Aufsteiger aus dem Saarland. Und bei dieser Aussage hier, was wir gehört haben, eklig, aber als Kompliment, da kommen uns noch ganz andere Situationen in den Sinn, Kollege Markus Steinacker.
2: Ja, und ich würde sogar es ein bisschen krasser formulieren, Kevin. Eklig, aber geil. Habe ich tatsächlich vor kurzem zum Kumpel gesagt, als wir mitten in der Nacht in einer Burgerbraterei gesessen haben und er seine krossen, salzigen Pommes in sein Vanille-Soft-Eis getunkt hat und dann gegessen hat.
0: Er nicht gemacht.
2: Ja, pass auf, ich dachte auch nur so, bar, aber er so, probier's mal. Dann habe ich's probiert und ich muss sagen, Kevin, ja, eklig, aber geil.
0: War Alkohol im Spiel?
2: Nein.
0: So, ich kenne auch übrigens eine sehr, sehr geniale Kombi.
2: Okay.
0: Brathähnchen mit Apfelmus.
2: Nee.
0: Ist lecker.
2: Wo isst man sowas?
0: Ich esse das.
2: Das ist sehr schwer. Das klingt schräg, aber gut, es gibt ja auch gerade so, ich sag mal so, Spaßgetränke in ungewöhnlichen Kombis, die sehr geil sein sollen. Skier mit Energy Drink.
0: Blödsinn, schmeckt
2: oder,
0: nicht.
2: Oder schon probiert.
0: Ja.
2: Oder hier Gurkenwasser mit Cola, ja auch.
0: Ja, komm. Bevor wir jetzt noch Mad Eagle, Blutwurst und Makrele in das Pick auf den Tisch schauen, es gibt ja auch ekliges, aber geiles zum Gucken. Ne?
2: Absolut, ja klar. Also Dschungelcamp ist klar, Sommerhaus der Stars, auch richtig,
0: richtig eklig.
2: So wie irgendwie alles mit dem Glöckler. Oder so Tierdokus, wo sich Raubtiere jagen oder Spinnen häuten und sowas.
0: Oh nee, bitte nicht. Glöckler geht gar nicht. Aber hier so Dinge, die niemand öffentlich zugeben würde, die sind auch eklig, aber geil. Jeder hatte doch schon mal so einen großen Pickel. Ja. Und dann gehst du da hin und dann...
2: Ich würde es jetzt auch nicht öffentlich zugeben, aber ja.
0: Naja. Markus Steinacker. Oder wie die Kollegen hier im Sender sagen...
1: Eklig, aber das ist Kompliment.
2: Wow.
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1: Mit Malte Albrecht. Guten Tag. Den deutschen Autobauern geht es alles andere als gut. Die Zahlen brechen ein, Jobs und Standorte stehen auf der Kippe und bei vielen Beschäftigten wachsen die Sorgen. Die IG Metall plant deshalb am 21. September einen großen Protesttag. An mehr als 200 Orten in Deutschland soll es Aktionen geben. Danny Hopper aus dem News-Team, die IG Metall will insgesamt mehr als 100.000 Menschen auf die Straße bringen.
2: Genau, geplant sind dabei am nächsten Montag ganz unterschiedliche Aktionen. Da geht zum Beispiel um interne Betriebsversammlungen in Unternehmen, aktive Mittagspausen, Sternmärsche und öffentliche Kundgebungen. Im Mittelpunkt steht natürlich auch die Lage bei Volkswagen. Da wackeln ja die vier Werke in Zwickau, Emden, Hannover und Neckarsulm. Und deshalb ist auch in Zwickau eine Großkundgebung geplant. Aber auch am VW-Hauptstandort Wolfsburg wird es Aktionen geben. Es geht aber nicht nur um die Autobauer selbst, sondern auch um die Lage bei den Zulieferern. Auch sie leiden ja unter dem Strukturwandel, dem Preisdruck und der starken Konkurrenz aus dem Ausland, vor allem aus China.
1: Was genau fordert die IG Metall von der Branche?
2: Sie fordert von den Unternehmen unter anderem, wieder stärker in die deutschen Standorte zu investieren. IG Metall-Chefin Benner nennt da zum Beispiel die Bereiche Batteriefertigung oder autonomes Fahren. Aber auch generell müssten die Produktionsanlagen modernisiert werden, um in Zukunft mithalten zu können, sagt sie. Gleichzeitig stellt die IG Metall aber auch klare Forderungen an die Politik. Sie müsse für wettbewerbsfähige Industriestrompreise sorgen. Außerdem müssten die Zölle für chinesische E-Autos auch auf Plug-in-Hybride ausgeweitet werden, heißt es. Man erlebe momentan einen beispiellosen Angriff auf die Beschäftigten in der Automobilindustrie. Das müsse aufhören.
1: Danke, Danny. Und das sind weitere Nachrichten. Die Bundesanwaltschaft hat Anklage gegen eine Deutsch-Ukrainerin wegen mutmaßlicher geheimdienstlicher Agententätigkeit erhoben. Die Frau soll in Berlin einen Mitarbeiter der russischen Botschaft über Jahre mit Informationen versorgt und Kontakte in Politik, Bundeswehr und Rüstungsindustrie angebahnt haben. Die Verdächtige wurde im Januar festgenommen und sitzt seitdem in Untersuchungshaft. Tanken wird immer teurer. Laut ADAC hat der Liter Super E10 gestern im deutschlandweiten Durchschnitt rund 2,27 Euro gekostet. Damit wurde der bisherige Höchstpreis vom März 2022 übertroffen. Diesel kostete gestern im Schnitt etwa 2,40 Euro. Ein Grund dafür sind die steigenden Rohölpreise wegen der zunehmenden Spannungen in der Golfregion. Auch in Deutschland wird schon länger über ein Social-Media-Verbot für Kinder und Jugendliche diskutiert. Frankreich ist da schon ein paar Schritte weiter. Präsident Macron hat ein überarbeitetes Gesetz bei der EU-Kommission zur Prüfung eingereicht. Das teilte er auf der Plattform X mit. Demnach sollen Social-Media-Plattformen künftig vor allem dann verboten werden, wenn sie mit süchtig machenden Algorithmen arbeiten, Videos automatisch abspielen oder rund um die Uhr Benachrichtigungen verschicken. Ein erster Anlauf aus Frankreich war von der EU-Kommission zurückgewiesen und später auch vom französischen Verfassungsrat gestoppt worden. Am Mittwoch will die EU-Kommission eigene Vorschläge zum besseren Schutz von Minderjährigen vor den Gefahren von Social Media vorlegen. Und das waren die Nachrichten mit Malte Albrecht.
0: Das Wetter im Westmünsterland.
3: Immer mehr Wolken ziehen raus bei uns und jetzt klart es auf und es bleibt trocken. Höchstwerte liegen heute so bei 24 Grad. Morgen wird es richtig warm mit bis zu 28 Grad. Das wird nochmal so ein Spätsommertag, rein temperaturmäßig, denn wir müssen auch mit Regen rechnen morgen. Stellenweise sogar Starkregen.
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3: Und das sind die längsten Staus. Jetzt für euch alles ab 11 Minuten Wartezeit. A1 aus Kirchen-Dortmund zwischen Kreuz Köln-Nord und Kreuz Leverkusen-West. 4 Kilometer, 19 Minuten mehr Zeit. Bitte einplanen. Auf der A1 Köln-Dortmund zwischen Hagen-West und Schwerte. 9 Kilometer, 35 Minuten on top. Die A1 Münster-Dortmund zwischen Hamberg-Kam und Kamen-Zentrum. 3 Kilometer, 11 Minuten mehr. Die A4 Aachen-Köln zwischen Kreuz Köln-West und Köln-Eiffeltor. 5 Kilometer, hier sind es 17 Minuten. Die A52 Essen Düsseldorf zwischen Essen-Harzopf und Breitscheid 5 Kilometer 15 Minuten und die A57 Köln-Krefeld zwischen Dormagen und Dreieck-Neuss-Süd 5 Kilometer 31 Minuten mehr. Euch eine gute Fahrt. Heute werden in L.A. die Emmys verliehen. Ja, wichtigster Fernsehpreis der Welt. Da werden die besten Fernsehserien, Fernsehshows, Fernsehfilme ausgezeichnet. Jetzt gucke ich mal nach. Ich sehe, Sommerhaus der Stars von RTL ist überraschend nicht nominiert. Ihr seht mich enttäuscht. Ich bin Kevin Zimmer. Hallo.
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0: Wir werden ja in diesem Jahr wieder einen Lichtblicke-Song haben und der kommt von Iggy Kelly.
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0: Ja, und mit unserer Musikchefin Annick Manoukian. Die beiden waren zusammen bei Iggy Kellys Produzenten in Manchester und sind schon mal mit einem ersten Demo zurückgekommen.

0: Also, wir alle sind sehr begeistert. Klingt schon mega, aber ich erinnere mich an diese Worte von Iggy Kelly.
1: Also erstmal hatten Anik und ich besprochen, dass wir auf jeden Fall noch eine Bridge schreiben wollen, um nochmal einen extra Part zu haben zum Song, der dann eingebaut wird. Und wir wollen auch eventuell noch ein paar Harmonien aufnehmen. Anik hat mich darauf aufmerksam gemacht, dass ein paar schöne Harmonien, vor allem auch im Pre-Chorus, schön noch passen könnten. Und das sehe ich genauso. Deswegen werden wir das auch nochmal in Angriff nehmen. Das ist jetzt erstmal der Plan.
0: Ja, und dieser Plan wird umgesetzt. Anik, ihr fliegt morgen nochmal ins Studio nach Manchester.
2: Ganz genau. Morgen früh geht unser Flieger. Leider sehr, sehr früh. Ich muss auf jeden Fall heute noch packen. Iggy Kelly, der ist da irgendwie so ein bisschen entspannter als ich.
1: Tatsächlich habe ich vor, morgen früh vor der Abfahrt zu packen. Mein Flieger geht um 9.30 Uhr oder unser Flieger. Und um 7 Uhr muss ich aus dem Haus. Deswegen, Plan ist 5.30 Uhr aufstehen. Bis 6.15 Uhr packen, dann duschen, ready machen und Abfahrt.
0: Straffer Zeitplan bei ihm, da würde ich mal sagen. Aber ist ja für die gute Sache. Und wie läuft es dann die nächsten Tage zusammen im Studio dann ab?
2: Ja, also ich habe mir ganz strebermäßig schon Gedanken gemacht, so für zweite Gesangsstimme und sowas, ne? Aber auch hier, Iggy Kelly ist irgendwie entspannter als ich.
1: Ich habe noch keine konkrete Bridge-Idee für den Lichtblicke-Song. Ich weiß aber, dass wir super tolle Sachen da irgendwie erarbeiten werden. Und das wird wahrscheinlich passieren, dass wir so ein paar Sachen ausprobieren. Und dann werden wir mit Anik zusammen gucken, was am meisten Sinn macht und das dann ausarbeiten. Und so wird dann die Bridge entstehen.
0: Ja, ich mag das, wie gechillt er ist, ja? Der neue Lichtblicke-Song entsteht. Ihr seid dabei und sobald er fertig ist, hört ihr ihn hier bei uns.
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1: Mit Harald Block, schönen guten Tag. Für viele Pendler, auch bei uns im Kreis Borken, ist das gerade eine schlechte Nachricht. Die Spritpreise in Deutschland haben ein neues Rekordniveau erreicht. Super E10 kostete am Samstag im Schnitt 2,27 Euro, Diesel fast 2,40 Euro pro Liter. Brandenburgs Ministerpräsident Woidke fordert deshalb einen Spritpreisdeckel. Wirtschaftsministerin Reiche lehnt das ab und warnt stattdessen vor staatlichen Hilfen. Sie will stattdessen die Abhängigkeit von fossilen Brennstoffen verringern. Viele Menschen geraten bei Strom- und Gasrechnungen in Zahlungsverzug. Das Preisniveau bleibt hoch und die Energiekosten sind nicht die einzige finanzielle Herausforderung für Privathaushalte. Das waren nach Angaben des Statistischen Bundesamtes 4,6% der Bevölkerung. Der Anteil war jedoch erneut niedriger als vor einem Jahr. Wer zur Miete wohnt, konnte Rechnungen von Versorgungsbetrieben demnach häufiger nicht bezahlen, als das bei Menschen mit Wohneigentum der Fall war. Der Fußball- und Leichtathletikverband Westfalen steht vor einer grundlegenden Veränderung. Die ständige Konferenz des Verbandes hat am Wochenende beschlossen, die Zahl der Fußballkreise deutlich zu reduzieren. So soll die Zahl von aktuell 29 auf weniger als 20 verkleinert werden. Außerdem soll jeder Kreis grundsätzlich eine Mindestgröße von 96 Herrenmannschaften im Spielbetrieb haben. Derzeit gibt es im Kreis Borken zwei westfälische Fußballkreise, Ahaus Coesfeld und Recklinghausen. Die Vereine im Raum Bocholt-Rehde gehören dem Fußballverband Niederrhein an. Bis Dezember sollen jetzt Vorschläge für die neue Struktur des FLVW gemacht werden. 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
0: Das Wetter im Westmünsterland.
1: Wolken und immer mehr Sonne wechseln sich ab, nur vereinzelt entsteht ein kurzer Schauer. Die Temperaturen steigen bis auf 23 Grad. Morgen dann sonnig bei rund 25 Grad. In der Nacht darauf dann aber ein Schauer- und Gewitterfront, die in den anschließenden Tagen für wechselhaftes Wetter sorgt. Aktuell haben wir 21 Grad in Ramsdorf an der Alten Schmiede und 20 in Heeg am Kalvarienberg.
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1: Derzeit keine größeren Störungen, aber es wird geblitzt in Borken-Gehmen an der Neumühlenallee und auf dem Ahauser Damm zwischen Ahaus und Gescher am Reiterhof in der 70er-Zone in beiden Richtungen. Vielen Dank fürs Melden an Sandra, Patricia und Claudia. Und denkt dran, aktuell sind viele i-Dötzchen unterwegs. Mit unserer Aktion Kreis Borken sieht gelb, wollen wir gemeinsam dafür sorgen, dass sie einen sicheren Schulweg haben. Also achtet auf gelbe Käppis und lasst uns gemeinsam Rücksicht nehmen. Wenn ihr noch was seht, Blitzer, Verkehr und mehr, 0800 77 55 010 ist unsere kostenlose Hotline. 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
2: Wir sorgen dafür, dass ihr ja auch gut gelaunt durch diesen Mittag kommt. Aber eine Sache ist uns mal wichtig, da müssen wir mal ernster werden. Ein Thema, was uns wirklich beschäftigt, es geht um Demokratie in Deutschland. Es heißt ja immer wieder, man muss was dafür tun und darf die nicht allzu gegeben ansehen. Sieht man ja auch aktuell, wie schnell sind so Fake News unterwegs, Meinungen und Co. verbreitet, wie oft wird gelogen. Deswegen machen wir diese Woche mit und zeigen, was Demokratie bedeutet und wie wir als Radiosender da mitmachen. Gleich stellen wir euch einen Podcast von uns vor. Da geht's um Demokratie und vor allen Dingen um Demokratie, wie sie an jeder Ecke schon im Kleinsten passiert, weil ihr sie macht. Im Alltag. Stellen wir euch gleich vor. Ich bin Kevin Zimmer. Tag zusammen.
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1: Das ist unsere Themenwoche, damit beschäftigen wir uns in dieser Woche ganz ausführlich. Wir haben mit Leuten gesprochen, die sich für Demokratie stark machen. Und ihr merkt schon, das kann sehr unterschiedlich aussehen. Kollegin Julia Trompete macht auch mit bei dem Projekt. Julia, wie seid ihr denn auf die Idee für diesen Podcast gekommen?
3: Passend zu unserer Demokratiewoche wollen wir mit unserem Podcast zeigen, Demokratie geht uns alle an. Und gerade bei uns vor Ort ist es leichter, als man denkt, selbst was für die Demokratie zu tun. Deshalb sind wir als Lokalradios losgezogen, um zu schauen, welche Projekte gibt es denn schon und wer steckt eigentlich dahinter.
1: Jetzt bin ich gespannt, was habt ihr gefunden?
3: Ja, fangen wir mal klein an. In vielen Orten gibt es zum Beispiel ein Kinderparlament, in dem schon die Kleinsten eine Stimme bekommen. In Düsseldorf haben wir mal nachgefragt, wie arbeiten die eigentlich und was beschäftigt die Kinder? Und in Ratingen haben wir mit einer Drag Queen gesprochen, die als Bürgermeisterin kandidiert hat. Etwas, das so wahrscheinlich auch nur in einer Demokratie möglich ist. Genauso wie ein Künstlerkollektiv, das mit seinen Ausstellungen Vielfalt und Integration fördern möchte. Oder ein Eishockeyverein, der sich gegen Rassismus im Sport positioniert. Und.
1: Ich höre schon, da sind sehr unterschiedliche Themen dabei. Demokratie von nebenan heißt der Podcast. Ab dem 3. Oktober geht's los, dann gibt's die erste Folge. Hört da gerne rein, wir sagen euch dann nochmal Bescheid, ne? Ist ja kein Problem. Und ihr findet das natürlich überall, wo es Podcasts gibt und auf unserer Homepage. Julia, vielen Dank und viel Erfolg für den Podcast.
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1: Mit Malte Albrecht, guten Tag. Viele von uns nutzen inzwischen täglich künstliche Intelligenz und inzwischen ist sie auch im Alltag vieler deutscher Unternehmen angekommen. Das zeigt eine neue Studie des Digitalverbands Bitkom. Dafür wurden rund 600 Unternehmen mit mindestens 20 Mitarbeitern befragt. Und das Ergebnis? Zum ersten Mal setzt mehr als die Hälfte von ihnen KI ein, nämlich 57%. Danny Hoppe aus den Nachrichten, was sind die Gründe dafür?
2: Also viele Unternehmen glauben, dass sie ohne KI keine Zukunft hätten, dass sie einfach beim technologischen Fortschritt mitgehen müssen, um nicht den Anschluss zu verlieren. Fast die Hälfte der Unternehmen konnte mit KI zum Beispiel auch interne Prozesse beschleunigen oder messbare Erfolge verbuchen. Hier werden vor allem die Bereiche Kundenservice und Marketing genannt. Laut Bitkom steht die Entwicklung bei uns aber noch ganz am Anfang. Kein einziges Unternehmen schöpfe schon das volle KI-Potenzial aus, heißt es. Aber auch das könnte sich ändern. Laut Studie wird KI jetzt auch immer stärker im Controlling und der Produktion eingesetzt. Dazu investieren immerhin 7 von 10 Unternehmen in die Weiterbildung der Belegschaft.
1: Die Studie zeigt aber auch, dass es in vielen Unternehmen weiter große Bedenken gibt.
2: Ja, jedes dritte Unternehmen hat laut Studie Angst, dass es durch die KI überflüssig werden könnte. Da geht es also um konkrete Existenzsorgen. Und ein weiterer Punkt, der oft genannt wurde, ist die Rechtslage. Auch hier sieht sich fast jedes dritte Unternehmen ausgebremst, unter anderem durch den Europäischen AI Act. Da geht zum Beispiel darum, dass KI-Inhalte eindeutig ausgewiesen werden müssen und viele Unternehmen beklagen sich über einen zu hohen bürokratischen Aufwand und die damit einhergehenden Kosten. Sie sehen deshalb mehr Nachteile als Vorteile im AI Act.
1: Dankeschön, Danny. Und jetzt weitere Nachrichten. Die IG Metall will mit Protestaktionen an mehr als 200 Orten gegen Jobabbau und weitere Einschnitte in der Autoindustrie demonstrieren. Geplant sind Aktionen und Kundgebungen heute in einer Woche mit mehr als 100.000 Teilnehmenden. Die Gewerkschaft fordert unter anderem Investitionen in deutsche Standorte und kritisiert Pläne für eine längere Arbeitszeit. Der Iran hat jede Verwicklung in den Krieg im Jemen zurückgewiesen. Man mische sich nicht in jemenitische Angelegenheiten ein, sagte ein Sprecher des iranischen Außenministeriums. Die Houthis seien völlig unabhängige Akteure. Die pro-iranische Miliz hatte zuletzt Geländegewinne im Jemen verzeichnen können. Bei einem Absturz eines Kleinflugzeugs in Erkelenz sind 3 Menschen ums Leben gekommen. Damit habe keiner der Insassen überlebt, sagte ein Sprecher der Polizei im Kreis Heinsberg. Das Kleinflugzeug war am Vormittag auf einem Feld abgestürzt. Warum, ist noch unklar. Nordrhein-Westfalen gehört bei einer aktuellen Bildungsstudie wieder zu den Schlusslichtern. Das geht aus dem neuen Bildungsmonitor der arbeitgebernahen Initiative Neue Soziale Marktwirtschaft hervor. Besonders schlecht schneidet NRW demnach bei der Schulqualität ab. Hier liegen wir auf dem vorletzten Platz. Die Leistungen von 9 Klässlern in Mathe und Naturwissenschaften seien unterdurchschnittlich, heißt es. Auch bei der beruflichen Bildung gibt es Nachholbedarf. In puncto Ausbildungsstellen liege der Anteil der unversorgten Bewerber unter dem bundesweiten Schnitt. Positiver steht NRW dagegen bei Digitalisierung und Forschungsausgaben da. Spitzenreiter im Ländervergleich ist erneut Sachsen. Und das waren die Nachrichten mit Malte Albrecht.
3: Das Wetter im Westmünsterland.
4: Das ist heute ein recht freundlicher Montag, aber ein paar Wolken sind unterwegs und die können vereinzelt auch mal ein bisschen Regen dabei haben. Bis 24 Grad sind in der Spitze heute drin. Morgen geht es ähnlich weiter. Insbesondere am Abend müssen wir uns da auf Regen einstellen.
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4: 14 Uhr ist durch, ab 15 Minuten habe ich da 2 Meldungen für euch. Einmal die A1 Köln-Dortmund zwischen Hagen-West und Schwerte. 9 Kilometer Stau, 50 Minuten kommen da oben drauf. Und 20 Minuten länger aktuell auf der A4 Aachen-Köln zwischen dem Kreuz Köln-West und Köln-Eiffeltor. Da 6 Kilometer Stau. Allen unterwegs eine gute Fahrt und kommt gut an.
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4: Ja, hi zusammen. Gleich schauen wir hier mal auf den Triumph von Alexander Zverev und ordnen auch mal ein, wie der eigentlich im Vergleich zu Boris Becker so dasteht. Also sportlich, nicht jetzt der Kontostand.
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4: Jetzt starten wir aber erstmal rein mit Musik von Teddy Swims. Mein Name ist Robert Jans. Wir machen uns gemeinsam einen entspannten Nachmittag.

0: Wir haben einen neuen Tennishelden in Deutschland. Alexander Zverev hat gestern die US Open gewonnen, seinen zweiten Grand Slam-Titel in diesem Jahr. Aber beim Wort Tennisheld, na, da gehen wahrscheinlich nicht alle mit. Trotz seiner Erfolge ist Zverev für viele irgendwie nicht so der große Held. Thorsten Ortmann aus unserem News-Team und selbst, das möchte ich nicht verschweigen, auf dem Tennisplatz unterwegs. Du ordnest das für uns ein. Über Zverev liegt immer noch so der lange Schatten von Boris Becker, ne?
1: Ja, und das ist wirklich ein großer Schatten, denn Becker hat einfach mehr gewonnen, nämlich 6 Grand-Slam-Titel, darunter Wimbledon, das wichtigste Turnier überhaupt. Und viele Fans haben ihn darum in ihr Herz geschlossen. Er war ja Pionier, hat zusammen mit Steffi Graf Tennis in Deutschland überhaupt erst zum Volkssport gemacht. Wir haben alle seinen legendären Becker-Hecht in Erinnerung, das Fluchen auf dem Platz, all das machte ihn auch extrem menschlich. Und darum haben ihm viele auch die privaten Eskapaden verziehen, inklusive Gefängnisaufenthalt und Besenkammer-Affäre. Mit Zverev da fremdeln viele dagegen. Er wirkt auch viele Fans distanzierter, reagiert auf Kritik oft dünnhäutig und auch die Vorwürfe der häuslichen Gewalt von 2 Ex-Partnerinnen haften immer noch an ihm, obwohl ein entsprechender Prozess außergerichtlich beigelegt wurde.
0: Trotzdem muss man die Leistung würdigen, oder?
1: Ja, das kommt oft zu kurz, denn Zverev ist in diesem Jahr der beste Spieler der Welt. Er stand in 3 von 4 Grand-Slam-Endspielen. 2-mal hat er gewonnen, in Wimbledon nur unglücklich verloren. Er ist Olympiasieger, 2-facher ATP-Weltmeister. Und auch Boris Becker hat Zverevs Leistung gewürdigt, obwohl die beiden sich häufiger öffentlich gezofft haben.
2: Er ist locker gut für 5 Grand Slams, wenn er seine Mentalität hinbekommt, wenn er seine Spielweise hinbekommt. Und genau das hat er dieses Jahr geschafft, natürlich mit Hilfe von seiner Familie.
1: Und was man Zverev dabei auch noch hoch anrechnen muss, er hat all diese Erfolge mit einer Diabeteserkrankung errungen. Und das, obwohl alle Ärzte ihm vorher prophezeit haben, dass man damit eigentlich kein Profisportler werden kann.
0: Alexander Zverev ist jetzt nach Boris Becker der erfolgreichste deutsche Tennisspieler bei den Herren. Thorsten Ortmann war das mit den Infos. Danke dir. Jetzt zupfe ich mal ein bisschen die Gitarre für euch.
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1: Montagnachmittag, hier ist Radio WMW. Die Kinder an der Buterlandschule in Gronau hatten heute ganz besonderen Unterricht. Im Rahmen unserer Aktion Kreis Borken sieht gelb waren wir gemeinsam mit der Kreispolizei an der Schule und haben den Verkehr kontrolliert. Was den Kindern an der Aktion am meisten Spaß gemacht hat, das haben sie uns selbst erzählt.
2: Dass so viele mit dem Fahrrad gekommen sind und fast gar keiner mit dem Auto.
3: Denkzettel und Dankzettel zu verteilen.
4: Einfach, dass das für einen guten Zweck ist.
1: Wirklich sehr vorbildlich. Es waren ganz viele Eltern zu Fuß oder mit dem Fahrrad unterwegs und haben die Kinder gebracht. Jella aus der 4C hat für uns auch noch mal ein Fazit gezogen, wie viele Denk- und Dankzettel dann so verteilt wurden.
5: Ich habe mehr Dankzettel verteilt als Denkzettel. Wir haben irgendwie so 2 Denkzettel verteilt.
1: Nur 2 Denkzettel, das ist wirklich nicht viel. Da haben sich die Eltern bestimmt gefreut über das gute Feedback und die ganzen Dankzettel. Knallgelbe Käppis für die Erstis haben wir auch verteilt, denn gelbe Käppi heißt Fuß auf die Bremse. Morgen geht es weiter mit unserer Aktion an der Antonius-Grundschule in Reken.
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1: Mit Haradblock, schönen guten Tag. Eine Woche das Auto stehen lassen und dafür Bus und Bahn nutzen. Dazu laden die Regionalverkehr Münsterland GmbH und der Kreis Borken im Rahmen der Europäischen Mobilitätswoche ein. Mit einem VIP-Ticket können unter anderem die RVM-Linien S70, R61 und R76 sowie X80 bis nach Bad Bentheim genutzt werden. Das Ticket gilt vom 16. bis 22. September auch in allen weiteren Regio- und Nachtbuslinien im Kreis Borken und im gesamten Münsterland. Das VIP-Ticket kann ausschließlich über die Bubim-App als E-Ticket bezogen werden. Weitere Infos findet ihr auf radiowmw.de und in unserer App. Bei einem Absturz eines Kleinflugzeugs auf einem Feld in Erkelenz im Rheinland sind 3 Menschen ums Leben gekommen. Damit habe bei dem Vorfall am Vormittag keiner der Insassen überlebt, sagte ein Sprecher der Polizei im Kreis Heinsberg. Das Flugzeug war nach Angaben der Polizei gegen 11.20 Uhr auf einem Feld nahe der Ortschaft Erkelenz-Gerderath südlich von Mönchengladbach auf eine Ackerfläche gestürzt. Weitere Details sind noch nicht bekannt. Unbekannte haben gestern Mittag einen Foodtruck am Pröpstingsee in Borken aufgebrochen. Die Täter entwendeten unter anderem Pommes frites, Würste und Getränke im Wert von rund 1.000 Euro. Außerdem richteten sie durch den Einbruch noch einen Schaden am Verkaufsanhänger an, dessen Höhe noch nicht feststeht. Der Einbruch passierte gestern zwischen 13.10 Uhr und 13.30 Uhr. Die Polizei sucht Zeugen, die in dem Zeitraum am Pröpstingsee Verdächtiges beobachtet haben. 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
0: Das Wetter im Westmünsterland.
1: Wolken und immer mehr Sonne wechseln sich ab. Nur vereinzelt kann es einen kurzen Schauer geben. Die Temperaturen steigen auf 23 Grad. Morgen scheint bei rund 25 Grad die Sonne. In der Nacht auf Mittwoch kommt dann eine Schauer- und Gewitterfront von Westen her zu uns. Aktuell haben wir 22 Grad in Regen am Frankenhof und in Ahaus am Schlossgarten.
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1: Derzeit keine größeren Störungen, aber es wird geblitzt in Borkengeben an der Neumühlenallee und auf dem Ahauser Damm zwischen Ahaus und Gescher am Reiterhof in der 70er Zone in beiden Richtungen. Vielen Dank fürs Melden an Sandra, Patricia und Claudia. Wenn ihr noch was seht, Blitzer, Verkehr und mehr, 0800 77 55 010 ist unsere kostenlose Hotline. Melden geht aber auch per WhatsApp oder direkt über unsere App.
2: Robert Jantz ist hier, hallo, und ab heute wird es bei uns ein bisschen magisch. Unsere Magic Week mit den Ehrlich Brothers, die läuft. Und passend dazu wollten wir mal von euch wissen, was ist denn eigentlich so eure ganz persönliche Superkraft? Was würdet ihr euch da wünschen? Ich bin auf eure Antworten sehr gespannt.
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2: Und soll ich euch mal sagen, welche Superkraft ich gerne hätte, weil wenn ich so überlege, ich würde sagen, Wasser in Benzin verwandeln, das wäre doch mal was, oder? Jetzt geht's erstmal zurück in die 80er hier, da hat der Liter Benzin im Schnitt 1,20 Mark gekostet. Nett, ich spiele euch jetzt Take on Me von Aha.

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1: Max Giesinger hat mal durchgezählt und kommt auf 80 Millionen. Ihr habt es bestimmt schon mitbekommen, ne? Diese Woche wird bei uns magisch.
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1: 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Und wenn wir schon beim Thema Magie sind, ne? Welche Superkraft hättet ihr eigentlich gerne? Ich meine, fliegen, unsichtbar sein und so. Oh, ist ja schon alles Standard. Ich hätte lieber sowas wie Wohnung in 3 Sekunden aufräumen oder jeden verlorenen Schlüssel sofort wiederfinden. Wir haben euch mal gefragt, welche außergewöhnliche Superkraft wünscht ihr euch?
3: Meine Superkraft wäre, wenn ich mich entscheiden müsste, dass ich mich in jedem Land direkt verständigen könnte und jede Sprache sprechen könnte.
4: Teleportieren vielleicht?
5: Wo würdest du dich hin teleportieren?
4: Keine Ahnung, wenn ich in der Schule bin, nach Hause.
6: Räume quetschen. Also stell dir vor, ich wäre so Spider-Man oder Spider-Woman, so. Der Feind kommt in den Raum rein und ich schnipp's einmal mit dem Finger und dann wird's zerquetscht vom Raum.
7: Dass nicht alles so stark an mich rantritt, dass ich da einfach ein bisschen mehr bei mir bleibe.
8: Mit Tieren sprechen.
9: Mit welchem am liebsten?
8: Mit Hunden wahrscheinlich, weil ich bin Hundefreund.
10: Ich habe auf die Frage schon immer eine Antwort. Und zwar eigentlich Zeitkontrolle. Zeit ist das, was man halt einfach nicht hat. Und wenn man das kontrollieren könnte, kann man machen alles, was man will.
1: Na, mit dem Typen, der irgendwie Räume zusammenquetschen will, mit dem willst du auch keinen Streit, ne?
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1: Ich bin Tine Klimach. Tanken wird immer teurer. Der Preis für Super E10 ist übers Wochenende auf ein neues Rekordhoch gestiegen. Im bundesweiten Tagesdurchschnitt kostete ein Liter am Sonntag 2,27 Euro, teilte der ADAC mit. Diesel verteuerte sich demnach sogar auf 2,40 Euro pro Liter.
2: Diesel ist auch nicht mehr weit von seinem Rekordhoch aus April entfernt. In den vergangenen zwei Wochen sind die Spritpreise kräftig gestiegen. E10 war Ende August noch gut 12 Cent billiger, Diesel etwa 20 Cent. Und die Aussichten sind nicht gut, denn die Ölpreise haben zum Wochenstart nach den Entwicklungen im Nahen Osten weiter zugelegt. Grund dafür sind unter anderem abgesagte Gespräche über die Straße von Hormuz und die Abschaltung einer wichtigen Ölpipeline in Saudi-Arabien nach Drohnenangriffen. David Riemer, Nachrichtenredaktion.
1: Deutschland und andere führende EU-Staaten nehmen den Kampf um Einfluss in der Arktis auf und wollen dabei Russland, China und den USA Paroli bieten. Bei einem Gipfeltreffen in Finnland verpflichteten sich Bundeskanzler Merz und Spitzenreiter aus 11 weiteren Ländern dazu, ihr Engagement auszubauen.
3: Die Arktis wird auch für die Europäer immer wichtiger. Nicht nur, weil das schmelzende Eis den Zugang zu unerschlossenen Rohstoffvorkommen und neuen Handelsrouten möglich macht. Russlands und Chinas militärische Aktivitäten in der Region werden zunehmend zur Bedrohung. Die Zerstörung von Seekabeln ist nur ein Beispiel. Gastgeber Finnland will andere europäische Länder unter anderem davon überzeugen, eine Eisbrecherflotte aufzubauen. Ohne sie ließen sich Versorgung, Handel und militärische Präsenz in der Arktis nicht zuverlässig sichern. Aus Skandinavien, Sigrid Harms.
1: Nach den Verlusten der CDU bei der Kommunalwahl in Niedersachsen fordert Landeschef Sebastian Lechner einen Kurswechsel der Bundesregierung. Als Gründe für die Unzufriedenheit vieler Menschen nannte er unter anderem hohe Energie- und Benzinpreise sowie steigende Sozialbeiträge. Die CDU war bei der Wahl zwar stärkste Kraft geblieben, hatte aber Stimmen verloren. Die Deutsche Wildtierstiftung ruft zur Zählung von Igeln und Maulwürfen auf. Der Herbst sei ein guter Zeitpunkt, um zu bestimmen, wie es um die beiden Tierarten steht, teilte die Stiftung in Hamburg mit. Die diesjährige Mitmachaktion geht vom 18. bis 28. September. Auf der Internetseite igelsuche.de werden alle Igel- und Maulwurfbeobachtungen gesammelt.
0: Das Wetter im Westmünsterland.
4: Irgendwie ist alles dabei, ne? Mal scheint die Sonne, dann ziehen wieder viele Wolken durch und örtlich kann auch mal ein kleines bisschen Regen fallen. Also viel los da oben und viel ändert sich daran in den nächsten Stunden auch nicht. Maximal 24 Grad sind drin. Morgen geht's eigentlich genauso weiter. Später am Tag, besonders am Abend, wird's dann aber nass.
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4: Einen schönen Nachmittag wünsche ich euch. Ich bin Robert Jans. Schön, dass ihr mit am Start seid.
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4: Und hier kommt Leonie mit Don't Worry.

0: Fastboy und Raff waren das mit Wave. Und die beiden Jungs von Fastboy, die besuchen mich in dieser Woche auch hier im Studio. Freue ich mich schon drauf, seid ihr dann natürlich auch mit dabei. Und am Montagnachmittag, da kann man sich nochmal jetzt hier ein bisschen zurückerinnern ans Wochenende. Ich hoffe, ihr hattet ein schönes Wochenende. Ich war an der Mosel, hab da so eine kleine Weinverkostung gemacht, war herrlich. Und ich würde sagen, für mich das Wichtigste bei einem Wein, Geschmack, ne? Hauptsache das Zeug ist lecker, aber offenbar reicht inzwischen auch eine Metalband auf dem Etikett.
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4: Holt den Korkenzieher raus. Iron Maiden haben einen eigenen Rotwein. Hier, wurde mir heute in der Werbung angezeigt. Hier, ich lese mal vor. Der erstklassige Iron Maiden Darkest Red aus dem Jahrgang 2023 begeistert als vergoldete Rotwein-Cuvée, die passend zur Musik der Rocklegenden entstanden ist. Ja, nee, ist klar. Ausgerechnet Iron Maiden, die vor 30 Jahren vorm Zähneputzen schon mit Terpentin und Stacheldraht gegoogelt haben. Die Jungs, die Bienen kauen, wenn sie Honig wollen und die Nägel grundsätzlich mit der flachen Stirn in die Betonwand kloppen. Ja, ausgerechnet die machen jetzt einen auf Sommelier. Ja, was heißt das denn jetzt für mich als Iron Maiden Fan? Muss ich demnächst im Smoking zum Konzert gehen? Ja, die treten dann auch nicht mehr in Wacken auf, sondern nur noch auf der Weihnachtsfeier der Winzergenossenschaft Südtirol oder beim traditionellen Austernessen auf Sylt. Ja, sie ja Dekadenz verpflichtet. Aber ein eigener Wein? Whisky hätte ich ja verstanden, aber Wein? Nee, das ist doch nicht mehr mein Heavy Metal. Mein Lieblingsrotwein ist und bleibt jedenfalls Jägermeister und daran wird keine Metalband dieser Welt was ändern. Iron Maiden Wein. Der hat vorne Spiel, hinten Charakter und möpselt im Abgang.
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0: Glückwünsche gehen raus an Emma aus Bocholt. Radio WMW am Montag und wir freuen uns jetzt schon auf Emmas nächsten Termin bei The Voice of Germany. Hiermit hat sie alle vier Coaches zum Buzzern gezwungen. Emma hat sich für Team Nico Santos entschieden. Der war von ihr nämlich absolut begeistert und sieht noch viel Potenzial.
1: Da ist noch Luft nach oben, aber das ist alles andere als ein Hindernis. Es ist eher eigentlich ein Geschenk, weil ich glaube, mit dem richtigen Coach kommt man dahin, dass alles, wo du noch vielleicht Fragezeichen hast, irgendwann Antworten werden. Und ich glaube, du kannst hier sehr, sehr, sehr, sehr weit kommen.
0: Wir halten euch auf dem Laufenden, wann wir Emma aus Bocholt bei The Voice of Germany in der nächsten Runde wiedersehen können und sagen nochmal Glückwunsch für diesen mega überzeugenden Auftritt.
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1: Mit Harald Block, schönen guten Tag. Eine Woche das Auto stehen lassen und dafür Bus und Bahn nutzen. Dazu laden die Regionalverkehr Münsterland GmbH und der Kreis Borken im Rahmen der Europäischen Mobilitätswoche ein. Mit einem VIP-Ticket können unter anderem die RVM-Linien S70, R61 und R76 sowie X80 bis nach Bad Bentheim genutzt werden. Das Ticket gilt vom 16. bis 22. September auch in allen weiteren Regio- und Nachtbuslinien im Kreis Borken und im gesamten Münsterland. Das VIP-Ticket kann ausschließlich über die Bubim-App als E-Ticket bezogen werden. Weitere Infos findet ihr auf radiowmw.de und in unserer App. Bei einem Absturz eines Kleinflugzeugs auf einem Feld in Erkelenz im Rheinland sind drei Menschen ums Leben gekommen. Damit habe bei dem Vorfall am Vormittag keiner der Insassen überlebt, sagte ein Sprecher der Polizei im Kreis Heinsberg. Das Flugzeug war nach Angaben der Polizei gegen 11.20 Uhr auf einem Feld nahe der Ortschaft Erkelenz-Gerderath südlich von Mönchengladbach auf einer Ackerfläche gestürzt. Weitere Details sind noch nicht bekannt. Unbekannte haben gestern Mittag einen Foodtruck am Pröpstingsee in Borken aufgebrochen. Die Täter entwendeten unter anderem Pommes frites, Würste und Getränke im Wert von rund 1.000 Euro. Außerdem richteten sie durch den Einbruch noch einen Schaden am Verkaufsanhänger an, dessen Höhe noch nicht feststeht. Der Einbruch passierte gestern zwischen 13.10 Uhr und 13.30 Uhr. Die Polizei sucht Zeugen, die in dem Zeitraum am Pröpstingsee Verdächtiges beobachtet haben. 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
0: Das Wetter im Westmünsterland.
1: Wolken und immer mehr Sonne wechseln sich ab. Nur vereinzelt kann es einen kurzen Schauer geben. Die Temperaturen steigen auf 23 Grad. Morgen scheint bei rund 25 Grad die Sonne. In der Nacht auf Mittwoch kommt dann eine Schauer- und Gewitterfront von Westen her zu uns. Aktuell haben wir 23 Grad in Heiden am Vogelpark und 22 in Lechten am Daliengarten.
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1: Derzeit keine größeren Störungen. Wenn ihr etwas seht, Blitzerverkehr und mehr, 0800 77 55 010. Das ist unsere kostenlose Hotline. Melden geht aber auch per WhatsApp oder direkt über unsere App.
2: Robert Jantz ist hier und gleich wird es bei uns wieder magisch. Die ersten Gewinner für unsere Magic Week mit den Ehrlich Brothers stehen fest. Und eine von ihnen freut sich vor allem für ihre Kinder. Die sind nämlich echte Zauberfans. Hört ihr gleich.
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2: Jetzt gehen wir aber erstmal rein mit Musik von Mark Ember. Einen schönen Nachmittag wünsche ich euch.

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0: Shakira und Burner Boy habe ich euch gespielt mit Die Die. Und auch wenn sich dieser Montag für euch vielleicht ganz normal anfühlt, das ist er nicht. Seit heute läuft bei uns die Magic Week.
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0: Ab heute könnt ihr Tickets für eine exklusive Zaubershow mit den Ehrlich Brothers im House of Magic in Oberhausen gewinnen. Katharina, die wurde heute als Gewinnerin ausgelost und ist einfach mega glücklich.
2: Ja, wir haben zwei Kids zu Hause und wir sind einfach super busy, weil irgendwie arbeiten, Kindergarten, Alltag, Haushalt, der Garten, es ist immer was zu tun und wir verbringen einfach so wenig Qualitätszeit zusammen und da habe ich gedacht, das wäre genau das Richtige, mal einfach zu vierten Ausflug zu machen.
0: Also die Freude ist groß, vor allem auch, weil die Kinder echte Zauberfans sind.
2: Ja, die Cousinen sind die totalen Hexenfans und dadurch schwappt das ja rüber und sie, ja, absolut begeistert. Also ich war schon mal bei den Ehrlich Brothers und habe gedacht, boah, cool, das ist eine coole Aktion, da haben wir Bock drauf.
0: Ja, und vor allem, richtig cool ist ja auch, bei der Show sind einfach nur so knapp 50 Leute dabei.
2: Ja, und das ist halt für die Kinder besonders, ne, auch nochmal was ganz anderes, als irgendwie eine große Show zu besuchen, weil die ja mittendrin sind.
0: Also freuen wir uns für Katharina und ihr könnt euch auch noch freuen, wenn ihr gewinnt. 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
1: Mit Maite Albrecht, guten Tag. Egal ob Sabotage, Spionage oder hybride Angriffe, die Bedrohung durch all das hat in Deutschland stark zugenommen. Zu dieser Einschätzung kommt der militärische Abschirmdienst in seinem neuen Jahresbericht. Vor allem Russland ist demnach bei uns aktiv und hat uns verstärkt ins Visier genommen. Aber auch aus China droht demnach Gefahr. Danny Hoppe aus den Nachrichten. Insgesamt hat sich die Lage in Deutschland laut Bericht weiter verschärft.
2: Ja, und das liegt an mehreren Faktoren. Das hat was mit der geostrategischen Lage Deutschlands zu tun, mitten im Herzen Europas. Dann ist dann noch die Aufrüstung der Bundeswehr und noch die Einführung und Entwicklung neuer Waffensysteme. Das alles nimmt man natürlich vor allem in Russland zur Kenntnis und sieht das nicht gerne. Und auch die Bedrohungen, denen Deutschland ausgesetzt ist, sind vielfältiger geworden. Im Bericht werden Cyberattacken, Drohnenangriffe und Versuche der politischen Einflussnahme genannt, aber auch Störangriffe auf Verkehr, Energieanlagen und Telekommunikation. Und genau diese hybriden Angriffe hätten zugenommen, heißt es im Bericht. Vor allem Sabotage.
1: Im Bericht steht auch, dass solche Vorfälle oft von Low-Level-Agents verübt werden.
2: Genau, die werden auch gerne mal als Wegwerfagenten bezeichnet. Das sind Amateure und Laien, die von ausländischen Geheimdiensten angeworben werden, oft übers Internet oder Messenger-Dienste. Die sollen dann zum Beispiel Sabotageaktionen durchführen, Infrastruktur fotografieren oder kleinere Brände legen. Dafür bekommen sie oft nur ein paar hundert Euro. Gewarnt wird im Bericht auch, dass russische Nachrichtendienste im Ausland Botschaften oder halbstaatliche Vertretungen nutzen, um Informationen zu beschaffen. Aber auch China ist in Deutschland aktiv. Der militärische Abschirm im Dienst geht davon aus, dass auch Peking in einigen Fällen hinter Drohnenüberflügen und dem Ausspähen von militärischer Infrastruktur steckt.
1: Dankeschön, Danny Hoppe. Und das sind weitere Nachrichten, kurz und kompakt. CSU-Chef Söder hat die Bundesregierung aufgefordert, etwas gegen die extrem hohen Spritpreise zu tun. Vorbild könnte Österreich sein, sagte Söder nach einer CSU-Klausur. Dort würden die staatlichen Mehreinnahmen durch die gestiegenen Preise an die Bürger zurückgegeben. So könnten die Preise gedämpft werden, um das Alltagsleben der Menschen erträglich zu machen. In Deutschland gibt es immer weniger Apotheken. Laut der Bundesvereinigung Deutscher Apothekerverbände waren es Ende Juni bundesweit noch knapp 16.500. Das sind über 113 Apotheken weniger als zu Jahresbeginn. Das Apothekensterben habe sich zwar etwas verlangsamt, halte aber weiter an, heißt es. Der Ätna auf Sizilien kommt nicht zur Ruhe. Er rumort wieder und das bekommen vor allem Flugreisende wieder zu spüren. Der Vulkan stößt laut dem italienischen Institut für Geophysik und Vulkanologie eine rund 4 Kilometer hohe Aschewolke aus. Für den Flugverkehr gilt deshalb Warnstufe Rot. Der Flughafen von Catania wurde vorübergehend gesperrt, erst einmal bis heute Abend. Mehr als 50 Flüge wurden gestrichen oder umgeleitet. Auch internationale Verbindungen sind betroffen. Wie lange die Probleme diesmal anhalten werden, ist noch unklar. Nach dem letzten Ausbruch im August konnte der Alarm erst nach mehr als einer Woche wieder aufgehoben werden. Und das waren die Nachrichten mit Maite Albrecht.
3: Das Wetter im Westmünsterland.
4: Sonne und Wolken wechseln sich ab. Nur hier und da kann es mal ein bisschen Regen geben. In den nächsten Stunden bleibt es bei diesem Mix bei maximal 24 Grad. Morgen sieht es eigentlich so ähnlich aus. Im Laufe des Tages werden die Wolken aber dichter und zum Abend steigt dann das Regenrisiko.
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4: 16 Uhr ist durch, wir haben alles ab 15 Minuten im Blick. Da starten wir mit der A3 Köln-Oberhausen. Zwischen dem Kreuz Breitscheid und Oberhausen-Lierich 5 Kilometer eine Viertelstunde plus. Dann die A4 Aachen-Köln zwischen dem Kreuz Köln-West und Köln-Eiffeltor 5 Kilometer 25 Minuten. Dann die A40 Venlo-Essen zwischen Duisburg-Homberg und dem Kreuz Kaiserberg 4 Kilometer eine Viertelstunde plus. Dann die A46 Düsseldorf-Wuppertal zwischen Wuppertal-Sonnborn und Wuppertal-Katernberg 3 Kilometer 18 Minuten plus und 15 Minuten nochmal auf der A57 Köln-Krefeld zwischen Büttgen und Krefeld-Oppum, aktuell 5 Kilometer Stau. Allen unterwegs eine gute Fahrt und kommt gut an.
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4: Seit heute läuft unsere Aktionswoche Demokratie braucht viele Stimmen. Und genau darum geht es jetzt gleich auch hier bei uns. Was bedeutet Demokratie eigentlich für euch ganz persönlich? Freiheit, gleiche Rechte, zuhören, mitreden? Eure Antworten, die hören wir gleich um 15:45.
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4: Ich bin Robert Jans, hallo.
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0: Zwei Mal bei uns, Nico Santos mit Why Don't You Stay. Und seit heute läuft sie, die bundesweite Aktionswoche.
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0: So heißt sie und mit dabei sind ganz unterschiedliche Medien, Fernseh, Zeitungen, Radiosender und auch wir. Und es geht darum zu zeigen, warum es für eine Demokratie so wichtig ist, dass unterschiedliche Meinungen gehört werden und Menschen miteinander im Gespräch bleiben. Und genau deshalb wollten wir von euch wissen, was bedeutet denn Demokratie für euch persönlich und was erwartet ihr von ihr?
2: Erstmal Gleichberechtigung.
3: Meinungsfreiheit.
2: Solidarität.
4: Egal welche Hautfarbe, welche Religion, welche Herkunft.
3: Jeder sollte so sein Leben leben können, wie er sollte, ohne Einschränkungen.
4: Egal ob sie jetzt italienisches Blut haben, afrikanisches. Es gibt nur menschliches Blut und alle Menschen sind gleich. Und genauso sollte es auch sein.
0: Gleiches Recht für alle und Freiheit, das steht bei euch voll im Fokus. Viele von euch haben aber auch nicht nur eine Vorstellung davon, was die Demokratie euch bieten soll, sondern eben auch davon, was jeder selbst dafür mitbringen muss.
5: Also ich darf nicht erwarten, dass andere mich am Händchen holen und führen, dass ich auch ein gewisses Engagement an den Tag legen muss. Dass ich meine Position klar äußern kann und auch vertreten kann.
6: Was auch wichtig ist, dass wir bei der ganzen Diskussion nicht vergessen, dass wir alles trotzdem Menschen sind und dass wir nicht respektlos miteinander umgehen. Ganz egal, was wir als politische Richtung definieren. Im Endeffekt geht es einfach nur darum, wer ist dieser Mensch, der vor mir steht und was ist der Hintergrund für die Argumente und die Gedanken dieses Menschen. Das ist halt auch wichtig nachzuvollziehen, finde ich.
0: Also offen bleiben, andere Meinungen auch mal aushalten und erstmal zuhören, bevor man jemanden abstempelt. Auch dann, wenn man selbst vielleicht ganz anders ausdenkt. Ja, und damit landen wir dann ziemlich genau beim Gedanken hinter der Aktionswoche.
1: Demokratie braucht

0: Der Montagnachmittag bei Radio WMW und heute geht's vorwärts, rückwärts, seitwärts, überall hin.
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1: Mit Harald Block, schönen guten Tag. Immer wieder gibt es Ärger rund um Altkleidercontainer. Oft melden sich Bürger wegen überfüllter Container beim Roten Kreuz im Kreis Borken. Die Situation bei der Altkleidersammlung hat sich in den vergangenen Jahren deutlich verändert, sagt Sabina Pohler vom DRK-Kreisverband. Lea Paslik aus den Radio WMW Nachrichten berichtet.
2: Durch Fast Fashion und veränderte Konsumgewohnheiten gelange mehr Kleidung in die Container. Gleichzeitig sei die Qualität vieler Textilien schlechter geworden. Grundsätzlich würden die Container wöchentlich geleert. Für zusätzliche Leerungen benötige man auch zusätzliches Personal, heißt es vom Roten Kreuz. Weitere Probleme würden durch Fremdmüll wie Essensreste, Plastik und Verpackungen verursacht. Außerdem appelliert das DRK an alle, keine Säcke an Containern abzustellen. Das belaste die Mitarbeitenden zusätzlich.
1: Eine Woche das Auto stehen lassen und dafür Bus und Bahn nutzen, dazu laden die Regionalverkehr Münsterland GmbH und der Kreis Borken im Rahmen der Europäischen Mobilitätswoche ein. Mit einem VIP-Ticket können unter anderem die RVM-Linien S70, R61 und R76 sowie X80 bis nach Bad Bentheim genutzt werden. Das Ticket gilt vom 16. bis 22. September auch in allen weiteren Regio- und Nachtbuslinien im Kreis Borken und im gesamten Münsterland. Weitere Infos findet ihr auf radiowmw.de und in unserer App. Wie sollen die Euroscheine künftig aussehen? Die Europäische Zentralbank hat Entwürfe veröffentlicht und fragt die Bürger nach ihrer Meinung. Leonardo da Vinci oder Weißstorch? Beethoven oder Bastölpel? Noch bis einschließlich nächste Woche Montag können sich Europäerinnen und Europäer an einer Online-Umfrage der Zentralbank beteiligen. Mehr als 9 Millionen Menschen haben das bereits gemacht. Das Votum findet bei der endgültigen Entscheidung des EZB-Rates Berücksichtigung, die Ende 2026 fallen soll. Unbekannte haben dieses Wochenende in Vreden einen Wohnwagen gestohlen. Die Täter haben zwischen Freitagmittag und Sonntagmittag an der Heinrich-Hertz-Straße zugeschlagen. Die Diebe haben auf einem Parkplatz die Parkkralle aufgebrochen und dann den weißen Wohnwagen mit Ahauser Kennzeichen entwendet. In Anholt haben Diebe in der Nacht zum Sonntag am Harlingweg zugeschlagen. Dort stahlen sie einen Anhänger inklusive Kastenschloss. Der Hänger hatte zum Zeitpunkt des Diebstahls ein Bocholter Kennzeichen. In beiden Fällen sucht die Polizei nach Zeugen. 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
0: Das Wetter im Westmünsterland.
1: Wir haben vorübergehend wieder mehr Wolken mit leichtem Schauerrisiko. In der Nacht ist es dann locker bewölkt oder klar und die Temperaturen sinken auf 16 bis 15 Grad. Morgen dann viel Sonnenschein bei Höchstwerten bis 26 Grad. Aktuell haben wir 22 Grad in Marbeck an der Wassermühle und in Gescher am Glockenmuseum.
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1: Eine aktuelle Meldung von der L572, die ist zwischen Stadtlohn und Südlohn nach einem Unfall Höhe Wienkamp rechts gesperrt. Die Polizei leitet den Verkehr um. Und es wird geblitzt in Oeding an der Winterswalker Straße in der 30er-Zone Richtung Niederlande. Vielen Dank fürs Melden an Pia. Wenn ihr noch was seht, Blitzerverkehr und mehr, 0800 77 55 010 ist unsere kostenlose Hotline. Melden geht aber auch per WhatsApp oder direkt über unsere App.
3: Robert Jans ist hier. 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Ich drücke euch die Daumen.
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3: Und wir bleiben direkt beim Thema Magie. Houdini, der wurde ja weltberühmt, weil er sich aus Ketten, Kisten und anderen Fesseln befreien konnte. Und hier ist jetzt Dua Lipa mit dem Song, der genauso heißt, Houdini.

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0: Mit den Backstreet Boys geht's hier durch den späten Nachmittag. Schön, dass ihr mit am Start seid. So, Blut wegwischen, Spuren beseitigen und dabei möglichst die Nerven behalten. Darum geht's in der neuen Serie Serial Cleaner. Die gibt es jetzt in der ZDF-Mediathek. Eigentlich ja ideal, wenn es jetzt Richtung Herbst geht, kann man sich auf die Couch chillen und sich das mal gönnen. Und unser Serienexperte Jörg Albrecht, der hatte uns mal den Check gemacht, ob sich das da lohnt.
1: Schau mal einer.
2: Ich bin nur die Putzfrau.
3: Die sich dummerweise zur falschen Zeit am falschen Ort aufhält. Ex-Dortmund-Tatort-Kommissarin Eileen Tetzel ist Theresa, die in einem Hotelkomplex Zeugin eines Mordes wird. Aus Angst um ihr Leben bietet sie den Tätern ihre Hilfe an.
2: Ich kann das sauber machen, bevor das Blut in den Boden sickert. Dann kann euch niemand nachweisen, was hier passiert ist.
3: Und so wird Theresa zur Tatortreinigerin.
2: Kann ich jetzt gehen?
3: Fragt sie, als sie mit der Beseitigung der Spuren fertig ist. Doch schon bald sieht sie einen der Männer aus der Tatnacht wieder.
4: Hast vergessen abzuschließen?
2: Ganz sicher nicht.
3: Vincent, Sohn aus einer mafiösen Unternehmerfamilie, wartet auf Theresa in ihrer Wohnung.
2: Ich hab gemacht, was du wolltest. Ich hab geschwiegen. Was willst du noch von mir?
4: Dass du weiter für mich arbeitest.
3: So will er Theresa nicht nur im Auge behalten. Ein Auge hat Vincent auch auf sie geworfen. Als er dann auch noch mit einem Scheck dafür sorgt, dass Theresas schwerkranke Tochter an einer klinischen Studie teilnehmen kann, begibt sich Theresa in ein gefährliches Abhängigkeitsverhältnis.
2: Du hast gesagt, dass mir nichts passiert, wenn ich für dich arbeite. Mir darf nichts passieren, ich muss für Luca da sein.
3: Interessiert nur Vincents unberechenbaren Bruder nicht. Der will die Zeugin loswerden. Gespielt wird er von Rick Ocon und damit einem weiteren bekannten Gesicht aus dem Dortmund-Tatort.
5: Ich hätte das schon im Club durchziehen sollen. Also komm, verpiss dich.
4: Wer beseitigt diesmal die Spuren?
3: Wer Netflix hat, kennt vielleicht die US-Serie The Cleaning Lady. Die erzählt dieselbe Geschichte wie jetzt Serial Cleaner. Beide sind Remakes eines argentinischen Originals. Und auch in der deutschen Version funktioniert der spannende und emotionale Mix aus Thriller und Familiendrama. Mit Serial Cleaner hat Eileen Tetzel nach Unbroken ihre zweite starke Serie

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1: Mit Maite Albrecht. Guten Tag. Durch den Ukraine-Krieg hat sich das Sicherheitsgefühl vieler Menschen in Deutschland geändert. Auch über das Thema Bevölkerungsschutz ist deshalb in den letzten Jahren wieder stärker diskutiert worden. Bundesinnenminister Dobrindt hat heute darüber in Berlin mit Vertretern der Kommunen gesprochen. Danny Hoppe aus dem News-Team, dabei ging es auch um Bunker.
2: Ja, aber Dobrindt hat gleich klargestellt, dass keine neuen Bunker gebaut werden sollen. Stattdessen will er mit Hilfe der Länder eine Datenbank aufbauen. In dieser sollen dann schon vorhandene mögliche Schutzräume aufgeführt werden. Das können zum Beispiel Tiefgaragen, Tunnel oder auch andere Orte sein, die Schutz bieten. Und auf diese Daten soll dann auch die Bevölkerung zugreifen können, zum Beispiel auch über die Nina-Warn-App, um so im Ernstfall schnell den nächsten Schutzraum in der Nähe zu finden. Neu ist das alles nicht. Schon unter Dobrindts Vorgängerin Faeser hatte sich das Bundesinnenministerium damit beschäftigt. Finnland und die baltischen Staaten haben schon länger solche Schutzräume und viele deutsche Politikerinnen und Politiker waren deshalb in den letzten Jahren dorthin gereist, um sich das Konzept anzuschauen. Dobrindt will das Projekt jetzt weiter vorantreiben. Wann es abgeschlossen sein wird, sagte er heute aber nicht. Dafür hat er ein 10 Milliarden Euro Paket angekündigt, um die Kommunen beim Bevölkerungsschutz zu stärken. Das Geld soll unter anderem in technische Ausstattung fließen, aber auch in eine bessere Ausbildung für den Ernstfall.
1: Danny Hoppe, vielen Dank für die Infos. Und das sind jetzt weitere Nachrichten im Überblick. Tanken wird immer teurer. Laut ADAC hat der Liter Super E10 gestern im bundesweiten Durchschnitt rund 2,27 Euro gekostet. Damit wurde der bisherige Höchstpreis von März 2022 übertroffen. Diesel kostete im Schnitt etwa 2,40 Euro. Ein Grund dafür sind die steigenden Rohölpreise wegen der zunehmenden Spannungen in der Golfregion. NRW gehört beim Thema Bildung weiter zu den Schlusslichtern. Das zeigt der neue Bildungsmonitor der Initiative Neue Soziale Marktwirtschaft. Bei der Schulqualität landete NRW auf dem vorletzten Platz. Die Leistungen von Neuntklässlern in Mathe und Naturwissenschaften seien unterdurchschnittlich, heißt es. Bei der Digitalisierung und bei den Forschungsausgaben liegt NRW dagegen im vorderen Feld oder im Mittelfeld. Der Ätna auf Sizilien ist wieder aktiv. Laut dem italienischen Institut für Geophysik und Vulkanologie stieg gestern eine rund 4 Kilometer hohe Aschewolke aus dem Vulkan auf. Am Flughafen Catania starten und landen deshalb zurzeit keine Flugzeuge. Mehr als 50 Flüge fielen aus oder mussten umgeleitet werden. Betroffen waren auch internationale Verbindungen. Viele von uns nutzen inzwischen täglich künstliche Intelligenz und inzwischen ist sie auch im Alltag vieler deutscher Unternehmen angekommen. Das zeigt eine neue Studie des Digitalverbands Bitkom. Demnach setzt inzwischen mehr als jede zweite Firma mit mindestens 20 Beschäftigten KI ein. 57% sind es. Viele Unternehmen berichten von Vorteilen im Wettbewerb und schnelleren Abläufen. Gleichzeitig bleiben die Sorgen groß. Jede dritte Firma fürchtet laut Studie um die eigene Existenz. Und viele sehen zusätzliche Bürokratie durch den europäischen AI Act. Dabei geht es unter anderem darum, dass KI-Inhalte eindeutig ausgewiesen werden müssen. Und das waren die Nachrichten mit Maite Albrecht.
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4: Ja, es sind doch einige Wolken unterwegs und ganz vereinzelt kann daraus auch mal ein bisschen Regen runterkommen. Vielerorts bleibt es aber auch einfach trocken. In den nächsten Stunden wird es aber langsam kühler. Und schauen wir schon mal auf morgen. Da starten wir wieder mit so einem ähnlichen Mix wie heute. Zum Abend hin wird der Regen dann aber leider deutlich wahrscheinlicher.
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4: 17 Uhr ist durch, ab 15 Minuten die A4 Köln-Aachen zwischen dem Dreieck Köln-Heumer und dem Kreuz Köln-Süd. 5 Kilometer eine Viertelstunde plus. A59 Duisburg-Dienstlaken zwischen Duisburg-Zentrum und Duisburg-Althamborn. 5 Kilometer 20 Minuten. Und dann nochmal eine Viertelstunde auf der A59 Duisburg-Dienstlaken zwischen Dienstlaken-Hiesfeld und Dienstlaken-West. 1 Kilometer Stau. Und die A61 haben wir auch noch, München-Gladbach-Koblenz zwischen Türlich und dem Dreieck Erftal. 5 Kilometer, auch da nochmal 15 Minuten plus. Allen unterwegs eine gute Fahrt, kommt gut an.
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4: Robert Jantz ist hier. Der Feierabend ist für euch hoffentlich schon in greifbarer Nähe. Ich wünsche euch eine gute Zeit. Versorgt euch mit Musik. Als nächstes kommt die jetzt von Michael Schulte. Hier ist er mit 5 AM.
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1: Ja, wir freuen uns einfach. Unser diesjähriger Lichtblicke-Song, der wird ja, wie gesagt, beigesteuert von Iggy Kelly zusammen mit unserer Musikchefin Annick Monicchon. Die beiden waren zusammen bei Iggy Kellys Produzenten in Manchester und sind schon mal mit einem ersten Demo zurückgekommen.

0: auf jeden Fall jetzt schon mega, aber ich erinnere mich an diese Worte von Iggy Kelly hier.
1: Also erstmal hatten Annike und ich besprochen, dass wir auf jeden Fall noch eine Bridge schreiben wollen, um nochmal einen extra Part zu haben zum Song, der dann eingebaut wird. Und wir wollen auch eventuell noch ein paar Harmonien aufnehmen. Annike hat mich darauf aufmerksam gemacht, dass ein paar schöne Harmonien, vor allem auch im Pre-Chorus, schön noch passen könnten. Und das sehe ich genauso. Deswegen werden wir das auch nochmal in Angriff nehmen. Das ist jetzt erstmal der Plan.
0: Okay, und dieser Plan, der wird jetzt umgesetzt. Annike, ihr fliegt morgen nochmal ins Studio nach Manchester.
2: Ganz genau. Morgen früh geht unser Flieger. Leider sehr, sehr früh. Ich muss auf jeden Fall heute noch packen. Iggy Kelly, der ist da irgendwie so ein bisschen entspannter als ich.
1: Tatsächlich habe ich vor, morgen früh vor der Abfahrt zu packen. Mein Flieger geht um 9.30 Uhr oder unser Flieger. Und um 7 Uhr muss ich aus dem Haus. Deswegen, Plan ist 5.30 Uhr aufstehen. Bis 6.15 Uhr packen, dann duschen, ready machen und Abfahrt.
0: Mein Gott, straffer Zeitplan morgen immer. Aber ist ja für eine gute Sache. Und wie läuft das dann da die nächsten Tage zusammen im Studio ab?
2: Ja, also ich habe mir ganz strebermäßig schon Gedanken gemacht, so für zweite Gesangsstimme und sowas, ne? Aber auch hier, Iggy Kelly ist irgendwie entspannter als ich.
1: Ich habe noch keine konkrete Bridge-Idee für den Lichtblicke-Song. Ich weiß aber, dass wir super tolle Sachen da irgendwie erarbeiten werden. Und das wird wahrscheinlich passieren, dass wir so ein paar Sachen ausprobieren. Und dann werden wir mit Annike zusammen gucken, was am meisten Sinn macht. Und das dann ausarbeiten. Und so wird dann die Bridge entstehen.
0: Ja, der Typ ist echt gechillt. Aber das klingt doch mal nach einem hervorragenden Plan. Ganz viel Spaß euch auf jeden Fall in Manchester. Und wir sind schon sehr gespannt und freuen uns schon auf den bald fertigen diesjährigen Lichtblicke-Song mit Iggy Kelly. Und jetzt hören wir natürlich schon mal Iggy Kelly als Warm-up sozusagen.
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1: Hallo, hier ist Iggy Kelly und das ist meine neue Single Miracle.
4: Neu bei uns, Iggy Kelly, Miracle.

0: Hier ist Radio WMW am Montag mit Olaf Rüther. Das Jugendwort des Jahres wird gesucht.
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2: Peak, Crashout und Ragebait sind im Rennen, aber spannender als das Jugendwort ist doch immer, was Erwachsene für ein Jugendwort halten. 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
3: Das finde ich ja dufte, dass du in der Penne von den Paukern so prima benotet wurdest, du Pfiffikus.
2: Etwas Jüngere versuchen's mit:
4: Alter Schwede, das ist ja geil, ey.
2: Noch Jüngere sagen:
5: Das ist ja mega funny.
2: Nicht. 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
5: YOLO, Digga. Sehen wir uns nachher bei ICQ?
2: Das Beruhigende ist doch, liebe Jugendliche, jede Jugendsprache ist irgendwann alt und out. Und euer Slang ist jetzt natürlich gerade Peak, aber wenn ihr mal alt seid und so redet, dann gehen die Jugendlichen garantiert Crash out. 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
1: Mit Harald Block, schönen guten Tag. Autofahrerinnen und Autofahrer in Deutschland kämpfen mit erneut hohen Benzinpreisen und das betrifft uns natürlich auch hier im Westmünsterland. Wie soll man da sparen, wenn Benzin trotz sparsamer Fahrweise und Tanken rechtzeitig vor 12 Uhr deutlich mehr als 2 Euro pro Liter kostet? Radio WMW-Reporter Ronny Thorau hat ein paar Spartipps, die vielleicht weniger bekannt sind. Ronny, dass man spätestens 11.30 Uhr zur Tankstelle sollte, bevor um 12 Uhr die Preise erhöht werden, und dass man vorausschauend und nicht zu schnell fahren sollte, dürfte jeder schon gehört haben. Aber gibt's vielleicht noch weniger bekannte Tipps für Spritpreis frustrierte Autofahrerinnen und Autofahrer?
2: Ja, was vielleicht nicht jeder immer beachtet, den Reifendruck regelmäßiger kontrollieren und ruhig 0,1 bis 0,2 bar mehr reinpumpen, als in der Herstellerangabe als Reifendruck angegeben werden. Das ist in der Regel unproblematisch und spart Sprit. Dann, wo auch viele was verschenken, mal in den Kofferraum gucken, ob da nicht irgendwo überflüssige Kilo an Zusatzgewicht rumliegen. Weniger Gewicht heißt einfach weniger Spritverbrauch. Gilt auch für überflüssige Verbraucher. Im Herbst zum Beispiel braucht man ja oft noch keine Scheiben oder Sitzheizung.
1: Okay, und natürlich Tankstellenpreise vergleichen und möglichst nicht auf der Autobahn tanken, aber du hast ja nochmal ein bisschen mehr um die Ecke gedacht, um als Autofahrer zu sparen.
2: Wenn man mal wegdenkt vom direkten Spritverbrauch und Tankpreis, einfach mal überlegen, wo man das, was man vielleicht an der Tankstelle draufzahlt, woanders wieder einsparen kann. Indem man zum Beispiel doch mal guckt, ob es eine günstigere Kfz-Versicherung gibt. Oder das Auto ein bisschen mehr stehen lässt und dann auch die Kilometeranzahl bei der Versicherung niedriger anmeldet. Und dann sind es ja so die kleinen Ausgaben pro Tag, wenn man zum Beispiel den Kaffee von zu Hause mitnimmt, statt ihn unterwegs zu kaufen. Oder die Brotbox statt Mittagskantine. Oder eine Flasche Leitungswasser mitnehmen statt Flaschenwasser. Und was über die Woche gesehen auch viel einspart, ist, wenn man einmal zum Supermarkt fährt für den Großeinkauf und am besten noch vorher was essen, damit man nicht hungrig sinnlos mehr in den Korb packt, als man wirklich braucht. Sowas spart alles oft mehr ein, als man durch ein paar Cent mehr pro Liter bei der Tankstelle draufgezahlt hat.
1: Ronny, vielen Dank für die Tipps. Passend dazu gibt es ein Angebot des Kreises Borken und der Regionalverkehr Münsterland GmbH. Sie laden eine Woche lang im Rahmen der Europäischen Mobilitätswoche zum kostenlosen Bus- und Bahnfahren ein. Mit einem VIP-Ticket können unter anderem die RVM-Linien S70, R61 und R76 sowie X80 bis nach Bad Bentheim genutzt werden. Das Ticket gilt vom 16. bis 22. September auch in allen weiteren Regio- und Nachtbuslinien im Kreis Borken und im gesamten Münsterland. Weitere Infos findet ihr auf radio-wmw.de und in unserer App. Und das ist heute auch noch wichtig. In letzter Zeit gibt es beim Roten Kreuz immer wieder Beschwerden oder Meldungen über überfüllte Altkleidercontainer. Durch Fast Fashion und veränderte Konsumgewohnheiten gelange mehr Kleidung in die Container, sagt dazu Sabina Pola vom DRK-Kreisverband Borken. Gleichzeitig sei die Qualität vieler Textilien schlechter geworden. Grundsätzlich würden die Container wöchentlich geleert. Weitere Infos findet ihr im Netz auf radio-wmw.de und in unserer App. Unbekannte haben gestern Mittag einen Foodtruck am Pröpstingsee in Borken aufgebrochen. Die Täter entwendeten unter anderem Pommes frites, Würste und Getränke im Wert von rund 1.000 Euro. Der Einbruch passierte gestern zwischen 13.10 Uhr und 13.30 Uhr. Die Polizei sucht Zeugen. Zum Schluss noch eine Meldung in eigener Sache. Die Bundesnetzagentur ordnet die DAB-Plus-Frequenzen im Münsterland neu. Deshalb ändert sich auch für Radio WMW ab heute der DAB-Plus-Empfang. Bitte stellt die neue Frequenz über den Sendersuchlauf an eurem DAB-Plus-Empfänger neu ein. Wir sind verpflichtet, die Änderung aufgrund der Anordnung der Bundesnetzagentur an euch weiterzugeben und bitten euch für die Unannehmlichkeiten um Entschuldigung.
0: 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Das Wetter im Westmünsterland.
1: Wir haben vorübergehend wieder mehr Wolken mit leichtem Schauerrisiko. In der Nacht ist es dann locker bewölkt oder klar und die Temperaturen sinken auf 16 bis 15 Grad. Morgen dann viel Sonnenschein bei Höchstwerten bis 26 Grad. Aktuell haben wir 22 Grad am Reederei und in Frieden am Marktplatz.
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1: Derzeit keine größeren Störungen, aber es wird geblitzt an der L570 Ahaus Schöppingen in der Ortsdurchfahrt Gemen in der 70er Zone bei der Gaststätte Hölscher in beiden Richtungen und in Oeding an der Winterswalker Straße in der 30er Zone Richtung Niederlande. Vielen Dank fürs Melden an Dominik und an Pia.
3: Mein Gott, da ist der Nachmittag wieder gerast. Wir sind schon in der letzten gemeinsamen halben Stunde angekommen. Kommt alle gut rein in euren verdienten Feierabend.
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3: Und jetzt spiele ich euch Musik von Tiffany Harris. Hier ist sie mit Vertigo. Ich bin Robert Jans. Hallo.

Montagnachmittag bei Radio WMW. Sina Kolpers aus der Morning Show am Start. Schon in Vorfreude auf das, worüber wir morgen sprechen werden. Es ist ein sehr schönes Thema. Und zwar geht es um eure, um unsere Wünsche. Kleine, große Wünsche, die wir aktuell haben, auf die wir vielleicht hinarbeiten, hinsparen, von denen wir heimlich träumen. Aber es gibt ja auch kleine oder große Wünsche, die wir uns vielleicht im Leben schon erfüllen konnten oder die andere uns erfüllt haben. All das sammeln wir morgen. Und deswegen, wenn euch da gerade was in den Kopf kommt, wo ihr sagt, Borsina, ich habe mir mal so einen tollen Wunsch erfüllt oder jetzt gerade ist einer meiner größten oder auch kleinsten Wünsche das und das, erzählt gerne mal mit einer WhatsApp-Sprachnachricht. Morgen früh reden wir genauer über die Wünsche hier im Westmünsterland und wer sie eventuell demnächst erfüllt. Ich wünsche euch was.

0: Ach, ich sag euch ganz ehrlich, bei diesem Song, da sehe ich mich so am Meer, entspannt, in der Sonne, Cocktail in der Hand, keine Termine. Das würde ich mir persönlich jetzt gerade so wünschen. Und ihr?
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0: Jawohl, der Wunscherfüller ist wieder da. Ab nächsten Montag erfüllen wir wieder eure Wünsche. Ob groß, klein, außergewöhnlich, ganz egal. Bewerben geht schon ab heute über unsere Homepage. Lara Potting ist da, hallo.
2: Hallo.
0: Was wünschst du dir denn so im Leben?
2: Ruhe und Frieden.
0: Och.
2: Und ein Date mit Kevin Costner. Und ein Babyesel.
0: Ja, schau, zum Glück darfst du hier gar nicht mitmachen. Aber unsere Hörerinnen und Hörer dürfen das. Was können die sich denn so alles wünschen?
2: Alles, also wirklich. Ihr könnt da frei wählen, falls ihr einen ganz persönlichen Wunsch habt, her damit. Oder wenn ihr sagt, boah, so konkret fällt mir gar kein Wunsch ein. Ich will einfach irgendwas gewinnen. Ja, dafür gibt's unsere Liste. Da haben wir euch richtig, richtig geile Sachen zusammengestellt. Die könnt ihr euch auch klar machen.
0: Zum Beispiel?
2: Eine hervorragende Frage. So, also wir haben zum Beispiel eine VIP-Club-Nacht auf Ibiza
0: mit
2: für
0: mir.
2: Euch klar gemacht. Gott sei Dank kommt Robert nicht mit. Am 30. September. Ihr könnt dann noch zu Shabusi aufs Konzert nach New York fliegen zum Beispiel, Flug und Hotel gehen auf uns. Oder wie wär's mit einem Sportbootführerschein? Ui. Den Kurs dazu gibt's auch noch, könnt ihr auch gewinnen.
0: Da klingeln mir die Ohren. Du hast doch Anfang des Jahres einen gemacht und ihr alle irgendwie verrückt gemacht. Oh, Theorie, rechts vor links, Backboard, Steuerboard, was weiß ich was.
2: Ja, ich sag mal so, also wenn ihr so einen Bootsführerschein macht, ne, es ist schon geil, einen zu haben, aber ihr müsst das wirklich wollen. Das ist schweineviel Lernerei, also so richtig. Ihr müsst dann auch so Navigation lernen und zwar so nicht so mit Google Maps und so, sondern so richtig auf Karte und so. Das ist krass viel.
0: Ah, okay, also wer darauf jetzt keinen Bock hat, einen Pole-Dance-Kurs, habe ich gesehen, kann man sich wünschen. Oder zu Apache aufs Konzert. Mhm. Und eine Ballonfahrt haben wir auch.
2: Ja, und ich sag's euch, das ist, also ich durfte schon mal eine machen und das
0: Ach,
2: ist eine Weile her.
0: Was die Frau nicht alle schon
2: ja,
0: gemacht
2: so, ab, und es war so schön. Und dann wurde ich damals auch in den Adelsstand der Ballonfahrer erhoben. Mhm. Da wird dir so eine Haarsträhne angezündet, mit Sekt übergossen und dann bekommst du deinen Ballonfahrernamen. Und ich kann mich erinnern, die Regel ist, glaube ich, immer wenn dich jemand nach diesem Namen fragt und du kannst ihn nicht nennen, dann musst du ihm ein Bier ausgeben.
0: So, wie ist der Name? Wie ist der Name? Wie ist
2: ja,
0: der Name?
2: Ja, Robert, dein Pech. Ich kenne meinen nämlich noch, pass auf. Freifrau Laura, beherzt zu packende Korbrandklammerin zur Aalen, getragen im feuchten Luftmeer bis hin zu der seichten Wiesen zu Schönau.
0: Okay. Ich habe den Faden verloren. Egal, Leute. Wünscht euch was, egal was. Wir versuchen das klarzumachen. Am Montag bei uns.
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1: Mit Malte Albrecht, guten Abend. Seit Wochen steigen und steigen die Spritpreise und aus der Bundesregierung hat man dazu zuletzt wenig bis kaum etwas gehört. Da scheint auch CSU-Chef Söder nicht zu gefallen. Er fordert eine erneute Senkung der Spritpreise. Die Bundesregierung müsse sich deshalb dringend zusammensetzen, sagte er. Danny Hopper aus den Nachrichten, was schlägt Söder denn da konkret vor?
2: Also konkret eigentlich gar nichts, aber er hat zumindest eine Stoßrichtung vorgegeben, nämlich die Steuern. Wir hätten in Deutschland die höchsten steuerlichen Belastungen und Abgaben bei Energie in ganz Europa und deshalb habe man da eigentlich auch den Spielraum, da was zu tun, sagte Söder in München. Auch gegen die Prüfung einer Übergewinnsteuer hat er nichts. Als Vorbild für Entlastungen hat er Österreich angeführt. Was der Staat dort mehr verdiene durch gestiegene Preise, gebe er zurück. So etwas Ähnliches

0: sollte man sich auch bei uns überlegen, sagt Söder. Denn er geht davon aus, dass die Spritpreise in Deutschland noch weiter raufgehen werden, weil die Lage im Nahen Osten weiter absolut unübersichtlich ist.
1: Inzwischen wird ja sogar nicht mehr ausgeschlossen, dass der Literpreis noch die 3-Euro-Marke knacken könnte.
0: Nee, das hat ein Sprecher des Tankstelleninteressenverbandes, der RP, gesagt und auch mit deutlichen Worten die Mineralölkonzerne kritisiert, die würden abkassieren. Der ADAC geht dagegen nicht von einem so dramatischen Szenario aus. Um auf 3 Euro zu kommen, müsse es auf den internationalen Ölmärkten nochmal sehr stark raufgehen, sagt er. Einen neuen Höchststand beim Diesel schließt aber auch der ADAC nicht aus. Bei Super E10 ist ja schon ein neues Rekordhoch erreicht worden, mit einem bundesweiten Schnitt von 2,27 Euro pro Liter. Und auch der Liter Diesel hatte sich zuletzt seinem Allzeithoch genähert. Also um eine neue Spritpreisdiskussion dürfte die Politik nicht mehr lange herumkommen.
1: Danke, Danny. Und das sind weitere Nachrichten. Bundesinnenminister Dobrindt will alle nutzbaren Schutzräume in Deutschland digital erfassen lassen, also zum Beispiel Tiefgaragen und Tunnel. Neue Bunker seien nicht geplant, sagte er nach einem Treffen mit Vertretern der Kommunen in Berlin. Bund und Länder bauen eine Datenbank auf, die Menschen im Ernstfall zum nächsten Schutzraum lotsen soll. Die Informationen sollen auch über die Nina-Warn-App abrufbar sein. Die Bundesanwaltschaft hat Anklage gegen eine mutmaßliche Spionin Russlands erhoben. Die Verdächtige soll einen Geheimdienstmitarbeiter in der russischen Botschaft 3 Jahre lang mit sensiblen Informationen versorgt haben, unter anderem über die deutsche Rüstungsindustrie oder hochkarätige politische Veranstaltungen. Die Deutsch-Ukrainerin war im Januar in Berlin festgenommen worden und sitzt seitdem in Untersuchungshaft. Ob Netflix, Disney Plus oder Wow, Streaming gehört für Millionen Menschen längst zum Alltag. Und der Markt für kostenpflichtige Streamingdienste und Pay-TV-Sender in Deutschland wächst. Wie schon 2024 lagen die Umsätze auch letztes Jahr bei insgesamt 5,5 Milliarden Euro. Das meldet der Verband privater Medien. Für das laufende Jahr wird mit einem leichten Plus auf 5,6 Milliarden Euro gerechnet. Auch die Zahl der Abonnenten hat weiter zugenommen. Fast 26 Millionen Abos gibt es inzwischen allein bei Streaming. Diensten. Einen Trend zum ständigen Anbieterwechsel sieht der Verband nicht, denn viele Haushalte gönnen sich gleich mehrere Abos gleichzeitig. Und das waren die Nachrichten mit Malte Albrecht.
2: Das Wetter im Westmünsterland.
3: Heute Abend freundlich in NRW, aktuell mit Temperaturen zwischen 21 und 23 Grad. In der Nacht bleibt es trocken und meist nur leicht bewölkt bei höchstens 13 Grad. Der Dienstag wird dann nochmal richtig warm, ja, mit viel Sonne und bis zu 28 Grad. Zum Abend hin gewittert es dann allerdings.
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3: Mit allen Staus ab 10 Minuten Zeitverlust. Angefangen auf der A3 Köln Richtung Oberhausen. Zwischen Duisburg-Wedau und Oberhausen-Lierich 3 Kilometer, 10 Minuten. A4 Aachen Richtung Köln. Zwischen Kreuz Köln-West und Köln-Eiffeltor 5 Kilometer, 17 Minuten. Die A40 Venlo Richtung Duisburg. Zwischen Strahlen und Wachtendonk 5 Kilometer, 10 Minuten. Und noch die A52 mal Richtung Gelsenkirchen. Zwischen Gelsenkirchen-Scholven und Gelsenkirchen-Bur-West 1 Kilometer, da dauert es 11 Minuten länger. Euch unterwegs eine gute und sichere Fahrt. So, es wurde ja viel spekuliert und jetzt ist es tatsächlich offiziell. Seit guten 40, 50 Minuten Oasis haben bekannt gegeben, sie kommen tatsächlich 2027 in Europa rum, 2 Tage auch nach Deutschland. Da werden sie im Juli 2027 in München auftreten. Das ist doch schön, da freuen wir uns doch. Das letzte Mal sind sie 2009 aufgetreten. Hab auch gerade schon mal für euch hier nachgeguckt, wie es aussieht mit dem Vorverkauf, der startet am 17. September um 17 Uhr. Da müsst ihr euch über einen Link registrieren, kriegt dann einen Code und mit dem habt ihr dann die Chance, tatsächlich auch ein Ticket zu bekommen. Also es ist sehr schwierig, einfacher Oasis-Musik zu hören. Das geht natürlich hier im Radio. Ich spiele sie euch jetzt mit Wonderwall. Ach, wie schön. Meine Güte. Mein Name ist Leo Arigi. Einen schönen Abend euch.

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0: Moskena Worshipping the Sun für diesen Montagabend. Hier ist Leo Arigi. Und ja, hier sind wir wieder in unserer kleinen netten Kategorie Glückskeks des Tages. Ja, wir haben heute auch wieder einen netten Spruch, der in einem Glückskeks drin stand. Und ich möchte ihn mit euch teilen. Ja, heute steht drin im Glückskeks: Fühle die Angst und mach es trotzdem. Das ist schön, das ist simpel, das ist einfach, das kann man verstehen. Und ich habe da letztens sogar noch so ein Video zu gesehen, wo irgendwie so ein Psychologe auch erzählt hat, die einzige Möglichkeit, eine Angst loszuwerden, ist, sich damit zu konfrontieren. Also einfach ist dann zu tun. Wenn man Angst davor hat, vor Leuten zu sprechen, vor Leuten sprechen. Also der Spruch passt da wirklich perfekt rein. Fühle die Angst und mach es trotzdem. Ich finde ihn ganz wunderbar. Heute hier der Glückskeks des Tages. Am 14. September 2026. Hier kommt Adam Lambert. What do you want from me?
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1: Mit Harald Block, schönen guten Abend. Autofahrerinnen und Autofahrer in Deutschland kämpfen mit erneut hohen Benzinpreisen und das betrifft uns natürlich auch hier im Westmünsterland. Wie soll man da sparen, wenn Benzin trotz sparsamer Fahrweise und Tanken rechtzeitig vor 12 Uhr deutlich mehr als 2 Euro pro Liter kostet? Radio WMW-Reporter Ronny Thorau hat ein paar Spartipps, die vielleicht weniger bekannt sind. Ronny, dass man spätestens 11.30 Uhr zur Tankstelle sollte, bevor um 12 Uhr die Preise erhöht werden und dass man vorausschauend und nicht zu schnell fahren sollte, dürfte jeder schon gehört haben. Aber gibt's vielleicht noch weniger bekannte Tipps für spritpreisfrustrierte Autofahrerinnen und Autofahrer?
2: Ja, was vielleicht nicht jeder immer beachtet, den Reifendruck regelmäßiger kontrollieren und ruhig 0,1 bis 0,2 bar mehr reinpumpen, als in der Herstellerangabe als Reifendruck angegeben werden. Das ist in der Regel unproblematisch und spart Sprit. Dann, wo auch viele was verschenken, mal in den Kofferraum gucken, ob da nicht irgendwo überflüssige Kilo an Zusatzgewicht rumliegen. Weniger Gewicht heißt einfach weniger Spritverbrauch. Gilt auch für überflüssige Verbraucher. Im Herbst zum Beispiel braucht man ja oft noch keine Scheiben oder Sitzheizung.
1: Okay, und natürlich Tankstellenpreise vergleichen und möglichst nicht auf der Autobahn tanken, aber du hast ja nochmal ein bisschen mehr um die Ecke gedacht, um als Autofahrer zu sparen.
2: Wenn man mal wegdenkt vom direkten Spritverbrauch und Tankpreis, einfach mal überlegen, wo man das, was man vielleicht an der Tankstelle draufzahlt, woanders wieder einsparen kann. Indem man zum Beispiel doch mal guckt, ob es eine günstigere Kfz-Versicherung gibt. Oder das Auto ein bisschen mehr stehen lässt und dann auch die Kilometeranzahl bei der Versicherung niedriger anmeldet. Und dann sind es ja so die kleinen Ausgaben pro Tag, wenn man zum Beispiel den Kaffee von zu Hause mitnimmt, statt ihn unterwegs zu kaufen. Oder die Brotbox statt Mittagskantine oder eine Flasche Leitungswasser mitnehmen statt Flaschenwasser. Und was über die Woche gesehen auch viel einspart, ist, wenn man einmal zum Supermarkt fährt für den Großeinkauf und am besten noch vorher was essen, damit man nicht hungrig sinnlos mehr in den Korb packt, als man wirklich braucht. Sowas spart alles oft mehr ein, als man durch ein paar Cent mehr pro Liter bei der Tankstelle draufgezahlt hat.
1: Ronny, vielen Dank für die Tipps. Passend dazu gibt es ein Angebot des Kreises Borken und der Regionalverkehr Münsterland GmbH. Sie laden eine Woche lang im Rahmen der Europäischen Mobilitätswoche zum kostenlosen Bus- und Bahnfahren ein. Mit einem VIP-Ticket können unter anderem die RVM-Linien S70, R61 und R76 sowie X80 bis nach Bad Bentheim genutzt werden. Das Ticket gilt vom 16. bis 22. September auch in allen weiteren Regio- und Nachtbuslinien im Kreis Borken und im gesamten Münsterland. Weitere Infos findet ihr auf radio-wmw.de und in unserer App. Und das ist heute auch noch wichtig. In letzter Zeit gibt es beim Roten Kreuz immer wieder Beschwerden oder Meldungen über überfüllte Altkleidercontainer. Durch Fast Fashion und veränderte Konsumgewohnheiten gelange mehr Kleidung in die Container, sagt dazu Sabina Pola vom DRK-Kreisverband Borken. Gleichzeitig sei die Qualität vieler Textilien schlechter geworden. Grundsätzlich würden die Container wöchentlich geleert. Weitere Infos findet ihr im Netz auf radio-wmw.de und in unserer App. Unbekannte haben gestern Mittag einen Foodtruck am Pröpstingsee in Borken aufgebrochen. Die Täter entwendeten unter anderem Pommes frites, Würste und Getränke im Wert von rund 1.000 Euro. Der Einbruch passierte gestern zwischen 13.10 Uhr und 13.30 Uhr. Die Polizei sucht Zeugen. Zum Schluss noch eine Meldung in eigener Sache. Die Bundesnetzagentur ordnet die DAB-Plus-Frequenzen im Münsterland neu. Deshalb ändert sich auch für Radio WMW ab heute der DAB-Plus-Empfang. Bitte stellt die neue Frequenz über den Sendersuchlauf an eurem DAB-Plus-Empfänger neu ein. Wir sind verpflichtet, die Änderung aufgrund der Anordnung der Bundesnetzagentur an euch weiterzugeben und bitten euch für die Unannehmlichkeiten um Entschuldigung.
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3: Heute Abend bleibt's freundlich in Nordrhein-Westfalen. Aktuell liegen wir so bei 23 Grad. Die Nacht wird trocken und nur leicht bewölkt. Dazu geht's runter bis auf 13. Am Dienstag gibt's nochmal viel Sonne und sommerliche 28 Grad. Gegen Abend werden dann aber Gewitter und Regen zum Thema.
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3: Mit der A2 Dortmund Richtung Hannover zwischen Bielefeld Ost und Ostwestfalen-Lippe 3 Kilometer 21 Minuten. Und die A4 Aachen Richtung Köln zwischen Kreuzköln West und Köln-Eiffeltor 5 Kilometer 20 Minuten. Euch allen unterwegs eine gute und sichere Fahrt. Morgen wird es dann aber richtig schön sommerlich bei uns. Also hey Leute, 15. September. 27 Grad. Das finde ich schön. Deswegen haue ich uns jetzt hier nochmal so einen sommerlichen Hit hin. Da könnt ihr euch nochmal so fühlen, als hättet ihr auf der Betriebsfeier ein paar Gläser zu viel gehabt und den Kollegen umarmt. Einmal zu viel.
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3: Lieber Arigi hier, schönen Abend euch.

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0: Ich würde schon sagen, wir haben einen neuen Tennishelden in Deutschland.
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0: Alexander Zverev hat gestern in New York sein zweites Grand Slam Turnier gewonnen, nämlich die US Open neben Wimbledon, French und Australian Open. Wirklich das wichtigste Tennisturnier des Jahres. Jetzt hat aber bestimmt der ein oder andere beim Wort Held etwas gezuckt. Für viele ist er das, nämlich trotz seiner Erfolge nicht. Thorsten Ortmann aus dem News-Team, auch selbst aktiv in der Westfalenliga. Irgendwie zündet die Euphorie vieler Menschen noch nicht so richtig bei ihm. Liegt da immer noch der lange Schatten von Boris Becker über Zverev?
2: Ja, und das ist wirklich ein großer Schatten, denn Becker hat einfach mehr gewonnen, nämlich 6 Grand-Slam-Titel, darunter Wimbledon, das wichtigste Turnier überhaupt. Und viele Fans haben ihn darum in ihr Herz geschlossen. Er war ja Pionier, hat zusammen mit Steffi Graf Tennis in Deutschland überhaupt erst zum Volkssport gemacht. Wir haben alle seinen legendären Becker-Hecht in Erinnerung, das Fluchen auf dem Platz, all das machte ihn auch extrem menschlich. Und darum haben ihm viele auch die privaten Eskapaden verziehen, inklusive Gefängnisaufenthalt und Besenkammer-Affäre. Mit Zverev, da fremdeln viele dagegen. Er wirkte auf viele Fans distanzierter, reagiert auf Kritik oft dünnhäutig und auch die Vorwürfe der häuslichen Gewalt von 2 Ex-Partnerinnen haften immer noch an ihm, obwohl ein entsprechender Prozess außergerichtlich beigelegt wurde.
0: Wir schauen mal auf die sportliche Leistung.
2: Ja, das kommt oft zu kurz, denn Zverev ist in diesem Jahr der beste Spieler der Welt. Er stand in 3 von 4 Grand-Slam-Endspielen. 2-mal hat er gewonnen, in Wimbledon nur unglücklich verloren. Er ist Olympiasieger, 2-facher ATP-Weltmeister. Und auch Boris Becker hat Zverevs Leistung gewürdigt, obwohl die beiden sich häufiger öffentlich gezofft haben.
3: Er ist locker gut für 5 Grand Slams, wenn er seine Mentalität hinbekommt, wenn er seine Spielweise hinbekommt. Und genau das hat er dieses Jahr geschafft, natürlich mit Hilfe von seiner Familie.
2: Und was man Zverev dabei auch noch hoch anrechnen muss, er hat all diese Erfolge mit einer Diabeteserkrankung errungen. Und das, obwohl alle Ärzte ihm vorher prophezeit haben, dass man damit eigentlich kein Profisportler werden kann.
0: Alexander Zverev ist jetzt nach Boris Becker der erfolgreichste deutsche Tennisspieler bei den Herren. Thorsten Ortmann war das mit den Infos. Danke dir.
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1: Mit Malte Albrecht, guten Abend. In NRW gibt es immer mehr Fälle von Diskriminierung und Benachteiligung. Das haben die Beratungsstellen für Antidiskriminierungsarbeit ADA festgestellt. Darunter fällt beispielsweise Diskriminierung aufgrund von Geschlecht, Hautfarbe oder wegen einer Behinderung. Frage an Julia Trompeter aus der Redaktion. Was genau steht im neuen Bericht der ADA drin?
2: Im Bericht steht unter anderem, dass die Zahl der gemeldeten Fälle um 15% angestiegen ist. 1200 Menschen sind im letzten Jahr zu einer Beratungsstelle gegangen. Sie alle haben Diskriminierung erfahren. Das sind immerhin 3 neue Fälle am Tag.
1: Gibt es denn von Seiten der Landespolitik schon Maßnahmen, die dagegen helfen sollen?
2: Ja, die gibt es, und zwar schon bald. Ab dem 1. Oktober gilt bei uns in NRW das landesweite Antidiskriminierungsgesetz als Ergänzung für das bundesweit gültige Allgemeine Gleichbehandlungsgesetz. Das neue Gesetz soll Menschen immer dann schützen, wenn es um Diskriminierung durch Landesbehörden geht. Gleichzeitig brauchen die Beratungsstellen mehr Geld, sagt beispielsweise Menderes Chandan, der bei der AWO für die Antidiskriminierungsarbeit verantwortlich ist.
3: Die Lage ist angespannt. Wir haben ca. 3 Millionen Euro jedes Jahr. Das ist jetzt über Jahre, es ist die gleiche Fördersumme und das fordert die Träger sehr stark.
2: Chandan fordert deshalb, dass die Fördermittel an den Bedarf angepasst werden. Sinngemäß sagt er, wenn es mehr Fälle gibt, soll es auch mehr Geld geben.
1: Danke, Julia. Und jetzt weitere wichtige Nachrichten an diesem Abend, kurz und kompakt.

0: US-Präsident Trump hat mit Äußerungen zum Ukraine-Krieg für Verwirrung gesorgt. Auf seiner Online-Plattform Truth Social schrieb er, die Ukraine und Russland würden keine gegnerischen Energieanlagen mehr angreifen. Die Ukraine habe seiner entsprechenden Forderung zugestimmt. Russland wolle ebenso handeln. Offizielle Bestätigungen aus Moskau oder Kiew gibt es bisher nicht. Die Bundesregierung nimmt die Warnungen führender KI-Unternehmen aus den USA vor der Technologie ernst. Wenn KI-Modelle zunehmend ausbrechen und in andere Systeme eindringen, habe man es mit einem völlig anderen Bedrohungsszenario zu tun, sagte ein Sprecher des Digitalministeriums. Trotzdem wolle man die KI-Entwicklung in Europa vorantreiben. Beim Absturz eines Kleinflugzeugs in Erkelenz sind alle drei Insassen ums Leben gekommen. Nach Angaben der Polizei im Kreis Heinsberg stürzte die aus den Niederlanden gestartete Cessna am Vormittag auf ein Feld. Warum, ist noch unklar. Gute Nachrichten fürs Klima. In NRW ist der Ausstoß von Treibhausgasen seit 1990 um mehr als die Hälfte gesunken. Genauer gesagt um 53%. Das teilte das NRW-Klimaschutzministerium mit. Grundlage sind vorläufige Zahlen des Landesumweltamtes. Damit stehe NRW sogar besser da als der bundesweite Durchschnitt, heißt es. Allein im letzten Jahr ging es um 4% nach unten. Vor allem in der Energiewirtschaft wurde weniger CO2 ausgestoßen, dank mehr Strom aus Sonnenkraft und weniger aus Braunkohle. Auch in Industrie und Verkehr gingen die Emissionen zurück. Anders sieht es bei privaten Haushalten aus. Hier stiegen die Emissionen an. Wir hatten wegen des kälteren Winters einfach mehr geheizt. Und das waren die Nachrichten mit Malte Albrecht.
1: Das Wetter im Westmünsterland.
2: Ein ziemlich freundlicher Abend in NRW bei aktuell 21 bis 23 Grad. Auch in der Nacht bleibt es trocken. Dazu nur wenige Wolken und Tiefstwerte um die 13 Grad. Morgen wird es nochmal richtig warm am Dienstag. Viel Sonne und bis zu 28 Grad sind angesagt. Später am Abend ziehen allerdings Gewitter auf.
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2: Mit der A2 Dortmund Richtung Hannover zwischen Bielefeld Ost und Ostwestfalen-Lippe 4 Kilometer 34 Minuten. Und die A4 Aachen Richtung Köln zwischen Kreuz Köln-West und Köln-Eiffeltor 4 Kilometer 18 Minuten. Euch allen unterwegs eine gute und sichere Fahrt. Tommy Hilfiger, ja, der Name sagt einem was. Aber da steckt da wirklich auch ein bekannter Designer hinter. Hat letztens bei einer großen Laufstegshow eine neue Kollektion präsentiert und wollte dann unbedingt seinen Hund mit dabei haben. Als er zum Schluss nochmal über den Steg da stolziert ist, ja, und der Hund war so überwältigt irgendwie vom ganzen Licht und den vielen Menschen, dass er quasi Tommy Hilfiger an der Leine nach rechts, links, vorne, hinten überall hingezerrt hat. Ja, da wurde der Catwalk zum Dogwalk.
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2: Ja, wie großartig. Humor aus den 90ern funktioniert auch jetzt noch so halb. Leo Arrighi hier. Einen schönen Abend euch.

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0: Oh, wie schön hier. Jetzt sogar noch mit dem Piano Alex Warren. Emerald Eis für diesen Montag.
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0: 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Hier kommen die Fugees. Ready or not.

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1: Heute Abend zeigt sich das Wetter in NRW nochmal von der freundlichen Seite. Dazu aktuell Temperaturen bis zu 23 Grad. Nachts bleibt es trocken und überwiegend leicht bewölkt bei Temperaturen bis runter auf 13 Grad. Der Dienstag bringt dann nochmal Sonne satt und bis zu 28 Grad. Zum Abend hin wird es allerdings ungemütlicher mit ersten Gewittern.
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1: Mit zwei Staus. Angefangen auf der A2 Dortmund Richtung Hannover zwischen Bielefeld Ost und Ostwestfalen-Lippe. 3 Kilometer, 35 Minuten. Und die A4 Aachen Richtung Köln zwischen Kreuz Köln West und Köln Eiffeltor. 4 Kilometer, 12 Minuten. Euch allen unterwegs eine gute und sichere Fahrt. Montagabend, 7:30 durch. Ich habe jetzt Musik drin in der Playlist von DJ Bobo. Everybody. Und eine Freundin von mir, die hat ihn immer irgendwie DJ Bodo genannt. Ich habe mich immer gefragt, das war sehr nischig, wer ist denn DJ Bodo? Ist das irgendwie der lokale DJ, der immer auf den Volksfesten auflegt? Nein, sie hatte den Namen nur einfach falsch drauf. Also jetzt kommt nicht DJ Bodo, sondern Bobo.
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1: Jo, Ari hier. Hi zusammen.

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0: Wir sprechen jetzt über ein Thema, das ist für viele von uns wichtiger als Atmen. Ja, also tatsächlich. Kaffee. Ich weiß nicht. Habt ihr eine Lieblingstasse?
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2: Ich glaube, der Geschmack von Kaffee, Tee und anderen Heißgetränken verändert sich mit der Tasse. Ja, wir haben doch alle unsere Lieblingspütte. Die einen brauchen einen dünnen Rand, die anderen dicken, kleiner Henkel, großer Henkel. Bei der einen steht Ich Chef, du nix und bei dem anderen ist ein Snoopy drauf. Ich will sogar noch weitergehen. Wir haben eine Zuhause-Lieblingstasse und eine Arbeitstasse. Ja, die ist zu hässlich für zu Hause oder zu billig oder zu ordinär. Ja, die passt nicht zu unserem bürgerlichen Leben daheim. Aber auf der Arbeit, da können wir das ausleben. Haha, ganz ungefiltert. Das ist unsere Büroaffäre. Und wehe, jemand anders schnappt sich die. Dann wird aber der Hund in der Kanne verrückt. Ja, ihr wisst doch, was man sagt. Kaffeesatz mit X, das war wohl nix. Ja, wenn zum Beispiel irgendein Thorsten mit der pinken Herzchentasse der Auszubildenden durchgebrannt ist, dann ist das ein Fall für das oberste Gericht oder zumindest für den Brühtriebsrat. Ja gut, jetzt geht's wirklich mit mir durch. Also immer dran denken, wer anderen eine Tasse klaut, hat selbst nicht mehr alle im Schrank.
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1: Ich bin Tine Klimach. Russland und die Ukraine wollen nach Darstellung von US-Präsident Trump auf Angriffe auf gegnerische Energieanlagen verzichten. Das teilte Trump auf seiner Plattform Truth Social mit, ohne weitere Details zu nennen. Der ukrainische Präsident Zelensky schrieb auf X, dass ein deeskalierender Schritt mit Blick auf kritische Infrastruktur ein erster Schritt in Richtung Frieden sein könnte. Der Krieg müsse beendet werden. Aus Moskau gab es zunächst keine Reaktion darauf. Bundesinnenminister Alexander Dobrindt hat ein neues Konzept für Schutzräume in ganz Deutschland angekündigt. Es geht unter anderem um Tiefgaragen und Tunnel, deren Lage etwa auch in der Nina-Warn-App digital abrufbar sein sollen. Das sagte Dobrindt bei einer Tagung mit Vertretern der Kommunen in Berlin.
2: Der Bund hat den Pakt für den Bevölkerungsschutz ausgerufen, um deutlich zu machen, dass er bereit ist, 7 Milliarden Euro zu investieren bis 2029, um dafür zu sorgen, dass diejenigen, die im Bereich zivile Verteidigung, Bevölkerungsschutz engagiert sind, deutlich gestärkt werden.
1: Der Bau neuer Schutzbunker sei dagegen nicht geplant, so Innenminister Dobrindt. Viele Menschen in Deutschland können Strom und Gas nicht bezahlen. Im vergangenen Jahr lebten rund 3,8 Millionen Menschen in Haushalten, die bei Rechnungen von Energieversorgung im Zahlungsverzug waren. Das hat das Statistische Bundesamt mitgeteilt.
3: Den Kühlschrank auffüllen oder doch eher die Stromrechnung zahlen? Diese Frage stellen sich viele, vor allem Leute, die zur Miete wohnen, sagen die Statistiker. In diesem Jahr gibt es bei den Energiepreisen aber immerhin eine leichte Entspannung, zumindest was Strom betrifft, Erdgas oder auch Fernwärme. Heizöl dagegen ist deutlich teurer geworden als im Vorjahr und auch andere Kosten steigen, Wasser zum Beispiel oder auch die Müllabfuhr. Claudia Wächter, Nachrichtenredaktion.
1: Sachsen landet mit seinem Bildungssystem im Bundesländervergleich aus bildungsökonomischer Perspektive erneut vorn. Im diesjährigen Bildungsmotor der arbeitgebernahen Initiative Neue Soziale Marktwirtschaft bleibt der Freistaat

0: Spitzenreiter. Dahinter folgen, wie schon im vergangenen Jahr, Bayern, Hamburg und Baden-Württemberg. Am Ende des Feldes liegen NRW und Sachsen-Anhalt, vor dem erneuten Schlusslicht Bremen. Bei der Studie werden zum Beispiel die Bildungsausgaben pro Schüler verglichen, die Klassengrößen oder die Schulabbrecherquote.
1: Und das waren die Nachrichten mit Tine Klimach.
2: Das Wetter im Westmünsterland.
3: Heute Abend freundlich in NRW, mit ein paar Wolken nur. In der Nacht bleibt es trocken und meist nur leicht bewölkt, bei Tiefstwerten um die 13 Grad. Der Dienstag morgen wird dann nochmal richtig warm mit viel Sonne. Bis zu 28 Grad sind angesagt. Zum Abend hin ziehen dann allerdings Gewitter auf.
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3: Mit der A2 Dortmund Richtung Hannover. Zwischen Bielefeld Ost und Ostwestfalen-Lippe. 3 Kilometer, das dauert 26 Minuten länger. Dann A4 Aachen Richtung Köln. Zwischen Kreuz Köln West und Köln Klettenberg. 2 Kilometer, 6 Minuten. Und auch die A45 Gießen Richtung Hagen. Zwischen Freudenberg und Kreuz Olpe Süd. 1 Kilometer Stau, 5 Minuten obendrauf. Euch allen unterwegs eine gute und sichere Fahrt. Ja, das sind immer Neuigkeiten. Meine Güte, die Geissens hören auf bei RTL 2. 15 Jahre lang haben sie da ihr Leben filmen lassen. Und jetzt ist Schluss. Es gibt wohl noch eine finale Staffel, unter anderem da auch dann Folge 500 drin. Und dann war's das. Aber Insider-Informationen zufolge haben sie wohl schon einen Vertrag unterschrieben bei ProSieben Sat.1. Und da soll's dann weitergehen.
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3: Ja, und da bieten sich natürlich auch mehr Wortspiele an. Probert 7 oder Shanayat 1. Das war ein bisschen holprig. Aber okay, egal. Es ist 20 Uhr durch. Hier ist Leo Aragi. Einen schönen Abend euch.

0: Harris. 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
0: Heute startet die deutschlandweite Aktion Demokratie braucht viele Stimmen. Mit dabei sind Radiosender, Fernsehsender und andere Medien. Und wir sind natürlich auch dabei. Ziel der Aktion ist es, zu zeigen, dass eine Demokratie nur dann funktioniert, wenn alle Meinungen und Positionen gehört werden. Und genau deswegen, weil Demokratie viele Stimmen braucht und jeder von euch einer davon ist, wollten wir auch von euch wissen, was ihr sonst noch unter Demokratie versteht und was ihr von der Demokratie erwartet.
2: Erstmal Gleichberechtigung.
3: Meinungsfreiheit.
2: Solidarität.
4: Egal, welche Hautfarbe, welche Religion, welche Herkunft.
5: Jeder sollte so sein Leben leben können, wie er sollte, ohne Einschränkungen.
6: Egal, ob sie jetzt italienisches Blut haben, afrikanisches. Es gibt nur menschliches Blut und alle Menschen sind gleich. Und genauso sollte es auch sein.
0: Gleiches Recht für alle und Freiheit, das steht bei euch im Fokus. Viele von euch haben aber auch nicht nur eine Vorstellung davon, was die Demokratie euch bieten soll, sondern auch davon, was jeder selbst dafür überhaupt mitbringen muss.
7: Also ich darf nicht erwarten, dass andere mich am Händchen holen und führen, dass ich auch ein gewisses Engagement an den Tag legen muss. Dass ich meine Position klar äußern kann und auch vertreten kann.
8: Was auch wichtig ist, dass wir bei der ganzen Diskussion nicht vergessen, dass wir alles trotzdem Menschen sind und dass wir nicht respektlos miteinander umgehen. Ganz egal, was wir als politische Richtung definieren. Im Endeffekt geht es einfach nur darum, wer ist dieser Mensch, der vor mir steht und was ist der Hintergrund für die Argumente und die Gedanken dieses Menschen. Das ist halt auch wichtig nachzuvollziehen, finde ich.
0: Also Offenheit, nicht jeden sofort verurteilen, der nicht derselben Meinung ist. Und Menschen zuhören, um dann auch besser verstehen zu können, warum der Gegenüber eine bestimmte Meinung hat, die man selbst vielleicht nicht vertritt. Ihr sagt also auch selbst, Demokratie braucht viele Stimmen.

0: Das Wetter im Westmünsterland.
1: Ein freundlicher Abend bei uns in Nordrhein-Westfalen mit nur wenigen Wolken am Himmel. Nachts bleibt's trocken und überwiegend klar bis leicht bewölkt. Dazu gehen die Temperaturen runter auf etwa 13 Grad. Morgen gibt's nochmal viel Sonne am Dienstag und sommerliche 28 Grad. Später wird's dann unbeständiger und es kann gewittern.
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1: Mit einem Stau auf der A2 Dortmund Richtung Hannover zwischen Bielefeld Ost und Ostwestfalen-Lippe. 2 Kilometer, 23 Minuten. Euch allen unterwegs eine gute und sichere Fahrt. Tampa City, das ist eine Band aus Los Angeles. 3 Jungs haben sich da zusammengetan. Ja, und heutzutage geht das ja wirklich ganz schnell. Muss ich nicht erst 5 Jahre unerfolgreich durch die Vorstadtclubs spielen, bis ja vielleicht mal irgendwann ein Manager einen schlechten Plattendeal reinrückt. Nee, das geht ganz schnell über Social Media, über TikTok, über Insta. Haben die Jungs auch so gemacht. Kurz einen Ausschnitt zu ihrem Song Self-Aware hochgeladen. Ja, und zack, Millionen Streams. Riesenhit der Song.
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1: Gibt's jetzt für euch. Ich bin Leo Arigi.

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0: Einen schönen Montag euch.
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0: Ich habe jetzt neue Musik mitgebracht von Clock Clock. Und ehrlicherweise, wenn ich die jetzt nur singen höre oder den Frontmann Bojan Boki Kalajdzic nur singen höre, ich würde gar nicht auf die Idee kommen, dass die Jungs aus Mannheim sind, aus Deutschland. Also der hat wirklich so ein tolles, reines Englisch drauf. Könnte auch ein Amerikaner sein. Seit 2017 gibt's die Band, machen Elektropop. Ja, wir spielen sie hier bei uns im Programm eigentlich praktisch rauf und runter. Jetzt wohl auch mit einem neuen Lied, mit der neuen Single Skeletons.
2: Bei unserer neuen Single Skeletons geht es darum, dass man einer Person verspricht, sie für immer zu lieben. Und wenn man sagt für immer, dann meint man nicht nur, solange man lebt, sondern auch darüber hinaus. Also nicht nur zu Lebzeiten, sondern ins Jenseits und weit, weit darüber hinaus.
0: Also bis man quasi zu Skeletten wieder wird. Naja, das ist ja auch eine große Liebeserklärung. Da muss man auch erstmal jemanden finden, dem man das sagen kann und will. Aber falls ihr diese Person schon gefunden habt, dann wäre das ja ein Lied, könntet ihr ja mal bald vorspielen. Neu, hier im besten Mix jetzt, Clock Clock mit Skeletons.

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1: Ich bin Tine Klimach. Russland und die Ukraine wollen offenbar gegenseitige Angriffe auf Energieanlagen stoppen. Das schreibt US-Präsident Donald Trump auf seiner Plattform Truth Social. Aus Moskau und aus Kiew gibt es dafür bislang allerdings keine Bestätigung.
2: Trump steht hier zu Hause wegen astronomischer Benzin- und Dieselpreise schwer unter Druck. Dass in erster Linie sein Iran-Krieg und die beeinträchtigte Schifffahrt durch die Straße von Hormuz daran schuld sind, versucht Trump außen vor zu lassen. Er schießt sich auf Kiew und Moskau ein. Der Beschuss der dortigen Energieanlagen sei für die Ölknappheit verantwortlich. Am Wochenende hatte Trump den ukrainischen Präsidenten Zelensky gedrängt, die Angriffe auf russische Energieanlagen zu stoppen. Aus den USA, Tina Eck.
1: Tanken wird immer teurer. Der Preis für Super E10 ist übers Wochenende auf ein neues Rekord hochgestiegen. Im bundesweiten Tagesdurchschnitt kostete ein Liter am Sonntag 2,27 Euro, teilte der ADAC mit. Diesel verteuerte sich demnach sogar auf 2,40 Euro pro Liter.
3: Diesel ist auch nicht mehr weit von seinem Rekordhoch aus April entfernt. In den vergangenen zwei Wochen sind die Spritpreise kräftig gestiegen. E10 war Ende August noch gut 12 Cent billiger, Diesel etwa 20 Cent. Und die Aussichten sind nicht gut, denn die Ölpreise haben zum Wochenstart nach den Entwicklungen im Nahen Osten weiter zugelegt. Grund dafür sind unter anderem abgesagte Gespräche über die Straße von Hormuz und die Abschaltung einer wichtigen Ölpipeline in Saudi-Arabien nach Drohnenangriffen. David Riemer, Nachrichtenredaktion.
1: Mit einer riesigen Aschewolke sorgt der Vulkan Ätna wieder für erhebliche Behinderungen im Flugverkehr von und nach Sizilien. Der Flughafen der 300.000 Einwohnerstadt Catania wurde für Starts und Landungen vorübergehend gesperrt, zunächst bis zum Abend. Mehr als 50 Flüge fielen aus oder mussten auf andere Flughäfen umgeleitet werden. Die Aschewolke reicht etwa 4 Kilometer hoch in den Himmel. Die Britpop-Band Oasis tritt erstmals wieder in Deutschland auf. Die Gruppe um die Brüder Liam und Noel Gallagher kündigte in sozialen Medien für den nächsten Juli 2 Konzerte in der Münchner Allianz Arena an. Bis zum 17. September um 17 Uhr können sich Oasis-Fans online für den Ticketverkauf registrieren.
0: Das Wetter im Westmünsterland.
4: Heute Abend zeigt sich das Wetter in NRW nochmal von der angenehmen Seite. Meist freundlich und trocken. Auch die Nacht bleibt ruhig, trocken und nur leicht bewölkt. Tiefstwerte dabei um die 13 Grad. Am Dienstag wird es nochmal sommerlich warm mit bis zu 28 Grad und viel Sonne. Gegen Abend steigt dann das Gewitterrisiko.
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4: Mit der A2 Dortmund Richtung Hannover. Zwischen Bielefeld Ost und Ostwestfalen-Lippe 2 Kilometer Stau, dauert 20 Minuten länger. Euch allen unterwegs eine gute und sichere Fahrt.

0: Ja, das ist auch mal ein extravagantes Hobby. Ein Sammler hat jetzt bei einer Asterix und Obelix Auktion sich das Originaltitelbild von Asterix bei den Briten gesichert. Ja, für stolze 1,474 Millionen Euro. Meine Güte, also ich würde mal sagen, wahrscheinlich hat sich der Verkäufer danach auch gedacht. Die spinnen, die Sammler.
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0: Leo Arrighi hier, einen schönen Abend euch.

0: mit dem Schub-Schub-Song für diesen Montagabend. Und da müssen wir mal über Frank Ocean reden. Wirklich krasser Künstler. Ich habe das Gefühl, in Deutschland kriegt er zu wenig Anerkennung und die wenigsten Leute wissen eigentlich, was er für krasse Musik gemacht hat. Auch eine interessante Geschichte, ist nach L.A. gezogen in den 2000ern, hat sich da durchgeschlagen mit Jobs bei Subway und anderen Burgerketten, nachts Musik geschrieben. Kanye West hat ihn dann irgendwann entdeckt und dann hat er für Kanye geschrieben und dann ist er aber irgendwann auch selbst zu den Labels gegangen, hat selbst Musik herausgebracht. Wahnsinnig krass. Brad Pitt hat mal gesagt, dieses Album Blonde, ein ganz bekanntes von ihm, hat ihn durch eine sehr, sehr schwere Zeit begleitet. Ist übrigens 10 Jahre alt geworden und bisher das letzte Album von Frank Ocean. Wir warten alle auf neue Musik. Also wirklich ein toller Typ, der es, wie ich finde, wie keins weiter hinbekommt, irgendwie diese Gefühle zu beschreiben von man ist verliebt, aber es wird nicht erwidert. Oder man ist verliebt und es fühlt sich irgendwie komisch und doof an und man schwirrt irgendwie so, ohne dass man es richtig sagen kann, durchs Leben. Also ich finde, der kann das ganz, ganz toll in Musik packen. Ich habe einen Song von Frank Ocean dabei für diesen Abend und das ist jetzt gar nicht so eine traurige Nummer, also beziehungsweise der Text doch ein bisschen, klingt aber ganz wunderschön. Lost.
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0: Das Wetter im Westmünsterland.
1: Zum Abend bleibt's in NRW freundlich, dazu Sonne und Wolken im Wechsel. In der Nacht passiert wettertechnisch nicht viel. Trocken, leicht bewölkt und Temperaturen gehen runter auf rund 13 Grad. Der Dienstag morgen bringt dann nochmal richtig Sommerfeeling mit Sonne und bis zu 28 Grad sind angesagt. Am Abend können dann allerdings Gewitter durchziehen.
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1: So, mit einem Stau auf der A2 Dortmund Richtung Hannover zwischen Bielefeld Ost und Ostwestfalen-Lippe. 2 Kilometer, Viertelstunde kommt da oben drauf für euch. Euch allen unterwegs eine gute und sichere Fahrt. Wir freuen uns doch alle total über das schöne Wetter. Morgen 28 Grad sind nochmal angesagt. Nee, es waren 27. Gut, da wollen wir schon korrekt sein. 27 Grad. Aber trotzdem, für Mitte September irgendwie nochmal so schön sommerlich. Wir wollen die Grillzange schwingen und ich finde, das kann man mit keinem anderen Song so gut wie Justin Bieber. Can't Stop the Feeling. Ich weiß nicht, da sehe ich immer irgendwie einen Familienvater vor meinem inneren Auge, der die Grillzange schwingt und mit seinen Hüften wippt zu diesem Lied. Leo Arigi hier. Einen schönen Abend euch.

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0: Meatloaf, I'd do anything for love.
1: Was machen Sie beruflich?
2: Ich bin Tatortreiniger.
3: Ja, ich habe schon immer gern mit Blut und Tod zu tun gehabt und dann habe ich mein Hobby zum Beruf gemacht.
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5: Bjarne Mädel als Schotti in der Kultserie Der Tatortreiniger. Ja, dass es beim Job im Regelfall nicht ganz zu viel zu lachen gibt, erlebt jetzt Eileen Thesel in der neuen Serie Serial Cleaner. Die gibt's ab sofort in der ZDF-Mediathek. Jörg Albrecht hat sie schon geguckt.
6: Schau mal einer an.
7: Ich bin nur die Putzfrau.
8: Die sich dummerweise zur falschen Zeit am falschen Ort aufhält. Ex-Dortmund-Tatort-Kommissarin Eileen Thesel ist Theresa, die in einem Hotelkomplex Zeugin eines Mordes wird. Aus Angst um ihr Leben bietet sie den Tätern ihre Hilfe an.
7: Ich kann das sauber machen, bevor das Blut in den Boden sickert. Dann kann euch niemand nachweisen, was hier passiert ist.
8: Und so wird Theresa zur Tatortreinigerin.
7: Kann ich jetzt gehen?
8: Fragt sie, als sie mit der Beseitigung der Spuren fertig ist. Doch schon bald sieht sie einen der Männer aus der Tatnacht wieder.
9: Hast vergessen abzuschließen?
7: Ganz sicher nicht.
8: Vincent, Sohn aus einer mafiösen Unternehmerfamilie, wartet auf Theresa in ihrer Wohnung.
7: Ich hab gemacht, was du wolltest. Ich hab geschwiegen. Was willst du noch von mir?
9: Dass du weiter für mich arbeitest.
8: So will er Theresa nicht nur im Auge behalten. Ein Auge hat Vincent auch auf sie geworfen. Als er dann auch noch mit einem Scheck dafür sorgt, dass Theresas schwerkranke Tochter an einer klinischen Studie teilnehmen kann, begibt sich Theresa in ein gefährliches Abhängigkeitsverhältnis.
7: Du hast gesagt, dass mir nichts passiert, wenn ich für dich arbeite. Mir darf nichts passieren, ich muss für Luca da sein.
8: Interessiert nur Vincents unberechenbaren Bruder nicht. Der will die Zeugin loswerden. Gespielt wird er von Rick Ocon und damit einem weiteren bekannten Gesicht aus dem Dortmund-Tatort.
10: Ich hätte das schon im Club durchziehen sollen. Also komm, verpiss dich.
9: Wer beseitigt diesmal die Spuren?
8: Wer Netflix hat, kennt vielleicht die US-Serie The Cleaning Lady. Die erzählt dieselbe Geschichte wie jetzt Serial Cleaner. Beide sind Remakes eines argentinischen Originals. Und auch in der deutschen Version funktioniert der spannende und emotionale Mix aus Thriller und Familiendrama. Mit Serial Cleaner hat Eileen Thesel nach Unbroken ihre zweite starke Serie am Start.

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1: Ich bin Diana Kramer. Autofahrer in Deutschland kämpfen mit erneut gestiegenen Spritpreisen. Erste Stimmen waren schon vor 3 Euro pro Liter. Das gibt Forderungen nach einem Spritpreisdeckel neue Nahrung.
2: Der Tankstelleninteressenverband warnt schon vor Spritpreisen um 3 Euro pro Liter, wie es sie an Autobahnen teilweise schon gäbe. Der ADAC und auch der Tankstellenverband weisen aber auch darauf hin, dass die Weltlage allein die Preissprünge an der Tankstelle im Moment nicht vollständig erkläre. Da werde auch abkassiert. In jedem Fall werden die Spritpreise gerade zum Politikum. Die wahlkämpfende Manuela Schwesig etwa, Mecklenburg-Vorpommerns Ministerpräsidentin, rät zu einem Spritpreisdeckel. Und auch Bayerns Ministerpräsident Söder fordert neue staatliche Entlastungsmaßnahmen. Ronny Tochau, Nachrichtenredaktion.
1: Europa will im Ringen um die Arktis stärker mitmischen. Bundeskanzler Friedrich Merz und Vertreter 11 weiterer Länder haben sich bei einem Gipfel in Finnland darauf verständigt, das Engagement der EU auszubauen. Merz sagt, der hohe Norden ist inzwischen der kritischste Bereich für Europas Sicherheit.
3: Die größte Bedrohung sehen die Gipfelteilnehmer in Russland. Deshalb wollen sie den Norden besser überwachen, mehr Informationen austauschen und wichtige Anlagen an Land und auf See schützen. Gleichzeitig geht's ums Geschäft. Durch das schmelzende Eis entstehen neue Schifffahrtsrouten, außerdem lagern in der Region wichtige Rohstoffe. Und Europa will dort auch praktisch beweglicher werden. Finnland wirbt für mehr Eisbrecher. Kanzler Merz unterstützt das und sagt, die braucht nicht nur der Norden, sondern ganz Europa. Zoe Tassovali, Nachrichtenredaktion.
1: Russland und die Ukraine wollen laut US-Präsident Donald Trump auf Angriffe auf gegnerische Energieanlagen verzichten. Das teilt er auf seiner Plattform Truth Social mit. Aus Moskau und Kiew lag keine Bestätigung dafür vor. Der ukrainische Präsident Zelensky hatte zuvor aber erklärt, er wolle sich Ende dieser Woche mit Trump in New York zu dem Thema treffen. Die Abstimmung über das neue Design der neuen Euro-Banknoten geht auf die Zielgerade. Noch bis einschließlich kommenden Montag können sich Europäer an einer Online-Umfrage der Europäischen Zentralbank dazu beteiligen. Die neuen Euroscheine sollen neben einem neuen Design auch zusätzliche Sicherheitsmerkmale erhalten, um Kriminellen das Herstellen von Falschgeld weiter zu erschweren.
0: Das Wetter im Westmünsterland.
4: Ein freundlicher Abend bei uns in Nordrhein-Westfalen mit nur wenigen Wolken am Himmel. Nachts bleibt's trocken und überwiegend klar bis leicht bewölkt. Dazu gehen die Temperaturen runter auf etwa 13 Grad. Morgen gibt's nochmal viel Sonne am Dienstag und sommerliche 28 Grad. Später wird's dann unbeständiger und es kann gewittern.
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4: Mit der A2 Dortmund Richtung Hannover. Zwischen Bielefeld Ost und Ostwestfalen-Lippe. 2 Kilometer, dauert eine Viertelstunde länger. A3 Oberhausen Richtung Köln. Zwischen Mettmann und Solingen. 1 Kilometer, kommt 10 Minuten für euch oben drauf. Und die A4 Köln Richtung Olpe. Zwischen Eckenhagen und Krombach. 3 Kilometer, 5 Minuten. Euch allen unterwegs eine gute und sichere Fahrt.
5: Wird Hollywood Brüder wohl weniger Sex im Kino in den letzten Jahren? Na meine Güte, dem wollen wir doch entgegenwirken mit heiser Musik.
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4: Ja, eine schlechte Überleitung pro Sendung.

0: Wenn ich die Musik hier so höre, irgendwie jetzt am Meer liegen, Cocktail in der Hand, keine Termine, das wäre schon geil, oder?
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0: Ja, ja, der Wunscherfüller ist wieder da. 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Laura Potting ist da. Was wünschst du dir so im Leben?
2: Ruhe und Frieden vor allem. Und ein Date mit Kevin Costner. Und ein Babyesel.
0: Ja, zum Glück darfst du ja nicht mitmachen. Aber unsere Hörerinnen und Hörer, was können die sich denn alles so wünschen?
2: Alles. Also wirklich. Ihr könnt da frei wählen. Falls ihr einen ganz persönlichen Wunsch habt, her damit. 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
2: 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Also so richtig. Ihr müsst dann auch so Navigation lernen und zwar also ne, nicht so mit Google Maps und so, sondern so richtig auf Karte und so.
0: Wow.
2: Also das ist krass, krass viel.
0: Okay, wer darauf keinen Bock hat, kann Pole Dance Kurs machen oder zu Apache aufs Konzert und eine Ballonfahrt haben wir auch.
2: Ja, und ich sag's euch, ich durfte schon mal eine machen, ist schon eine Weile her, aber das war so schön, das war so schön. Und ja, ich wurde danach in den Adelsstand der Ballonfahrer gehoben.
0: Aha.
2: Da wird dir so eine Haarsträhne dann nach der Ballonfahrt angezündet, mit Sekt übergossen und dann bekommst du deinen Ballonfahrer Namen.
0: Mein Gott.
2: Und ich glaube mich zu erinnern, dass die Regel damals zumindest war, immer wenn dich jemand nach diesem Namen fragt und du kannst ihn dann nicht nennen, dann musst du ein Bier ausgeben.
0: Also gut, was ist dein Name? Was ist dein Name?
2: Tja, das ist jetzt dein Pech. Ich kenne meinen Namen nämlich noch. Freifrau Laura, beherzt zu packende Korbrandklammerin zu Aalen, getragen im feuchten Luftmeer bis hin zu der seichten Wiesen zu Schönau. Das ist mein Name.
0: Ja, okay, ich habe jetzt schon den Faden verloren. Egal, Leute, wünscht euch was. Wir machen das klar ab Montag bei uns.
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0: Das Wetter im Westmünsterland.
1: Heute Abend freundlich in NRW, mit ein paar Wolken nur. In der Nacht bleibt es trocken und meist nur leicht bewölkt, bei Tiefstwerten um die 13 Grad. Der Dienstag morgen wird dann nochmal richtig warm mit viel Sonne. Bis zu 28 Grad sind angesagt. Zum Abend hin ziehen dann allerdings Gewitter auf.
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1: Die A45 Gießen Richtung Hagen zwischen Kreuz Olpe Süd und Meinerzhagen 3 Kilometer 5 Minuten und A45 Hagen Richtung Gießen zwischen Drolzhagen und Olpe dichter Verkehr 10 Minuten. Euch allen unterwegs eine gute und sichere Fahrt. Nico Santos hat neue Musik draußen, Why Don't You Stay, so heißt die aktuelle Single. Und ich muss sagen, ich bin Fan, ich mag die sehr gerne. Mit so einem schönen Drumbeat, dann noch so ein netter Chor drüber, der so la la la macht. Das ist ganz nett. Aber also ehrlicherweise, wenn der Nico Santos anfängt zu singen, da musste ich zweimal hinhören. Ist das wirklich unser Nico? Aber doch, er singt ja sehr tief. Also ich bin großer Fan. Neu für euch, jetzt Nico Santos. Ich bin Leo Arregui.
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0: verlassen. Hat ja letztens noch den Grammy abgelehnt. Man hatte sie nominieren wollen als beste Newcomerin. Aber sie hat gesagt, ey Leute, ich bin seit über 10 Jahren im Geschäft. Nichts hier mit Newcomerin. Na gut, wir reden jetzt über eine echte Newcomerin und die kommt aus Deutschland, nennt sich Hanna Rautzenberg. Also was heißt nennt sich? Sie heißt wirklich so, Hanna Rautzenberg. Aus Leipzig kommt sie, singt auf Englisch. Genre ist irgendwie so eine Mischung aus Indie, Pop und Folk und hat eine neue Single draußen, die nennt sich London 3am.
1: In meiner neuen Single London 3am geht es basically um einen komplett überdramatischen Heartbreak nach einem One-Night-Stand mit einem London-Boy. Und alle Emotionen, die da dazugehören.
0: Ja, so einfach kann es sein. Und da ist dann plötzlich so ein Song geboren, der das auch gut rüberbringt. One-Night-Stand mit einem London-Boy. One-Night-Stand mit einem London-Girl hätte ich ja auch mal gerne. Das stelle ich mir schon toll vor. Wir hören uns erstmal an, wie es mit dem Jungen klingt.
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0: Singt hier Hanna Rautzenberg für uns.

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1: Ich bin Diana Kramer. Russland und die Ukraine wollen offenbar gegenseitige Angriffe auf Energieanlagen stoppen. Das schreibt US-Präsident Donald Trump auf seiner Plattform Truth Social. Aus Moskau und Kiew gibt es dafür bislang allerdings keine Bestätigung.
2: Trump steht hier zu Hause wegen astronomischer Benzin- und Dieselpreise schwer unter Druck. Dass in erster Linie sein Iran-Krieg und die beeinträchtigte Schifffahrt durch die Straße von Hormuz daran schuld sind, versucht Trump außen vor zu lassen. Er schießt sich auf Kiew und Moskau ein. Der Beschuss der dortigen Energieanlagen sei für die Ölknappheit verantwortlich. Am Wochenende hatte Trump den ukrainischen Präsidenten Zelensky gedrängt, die Angriffe auf russische Energieanlagen zu stoppen. Tina Eck, USA.
1: Die hohen Spritpreise sorgen auch hierzulande weiter für Debatten. Auch CSU-Chef Markus Söder fordert nun neue Entlastungsmaßnahmen. Die Bundesregierung müsse sich dringend zusammensetzen und darüber reden, wie man die extrem hohen Benzin- und Dieselpreise senken und erträglich machen könne, sagte Söder nach einer Klausurtagung des CSU-Vorstands in München. Auf welchem Weg und wie stark die Preise gesenkt werden sollten, sagte Söder aber nicht. Mecklenburg-Vorpommerns Ministerpräsidentin Manuela Schwesig forderte die Einführung eines Spritpreisdeckels. Bundesinnenminister Alexander Dobrindt will den Schutz der Bevölkerung im Ernstfall neu organisieren. Statt neuer Bunker sollen vor allem Tiefgaragen und Tunnel als Schutzräume dienen.
3: Egal, wo man gerade unterwegs ist, braucht man bei Katastrophenalarm vielleicht einen Schutzraum. Innenminister Dobrindt plädiert dafür eine digitale Info, die jedem zum Beispiel in der Nina-Warn-App anzeigt, welche Tunnel, welche Tiefgarage, welche Bahnstation oder ähnliches in der Nähe sind. Nicht sinnvoll findet der Innenminister den Bau neuer Bunker. Das sei ein veraltetes Konzept aus dem Kalten Krieg, das viel Geld koste, aber wenig Schutz bringe. Die Kommunen kritisieren, dass noch viele Fragen ungeklärt seien, etwa wer koordiniert bei Naturkatastrophen oder hybriden Angriffen die Evakuierungen. Onni Torau, Berlin.
1: Die Britpop-Band Oasis tritt erstmals wieder in Deutschland auf. Die Band um die Brüder Liam und Noel Gallagher kündigte in sozialen Medien für Juli 2027 zwei Konzerte in der Münchner Allianz Arena an. Bis diesen Donnerstag um 17 Uhr können sich Oasis-Fans online für den Ticketverkauf registrieren.
4: Das Wetter im Westmünsterland.
5: Zum Abend bleibt es in NRW freundlich, dazu Sonne und Wolken im Wechsel. In der Nacht passiert wettertechnisch nicht viel. Trocken, leicht bewölkt und Temperaturen gehen runter auf rund 13 Grad. Der Dienstag morgen bringt dann nochmal richtig Sommerfeeling mit Sonne. Und bis zu 28 Grad sind angesagt. Am Abend können dann allerdings Gewitter durchziehen.
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5: Alles frei, keine Meldungen, euch unterwegs eine gute und sichere Fahrt. Nur Menschen haben echtes Rhythmusgefühl, hat man jetzt in einer neuen Studie herausgefunden, der Uni Budapest und Amsterdam. Ja, die wollten das mal wissen, ob zum Beispiel auch Tiere Rhythmusgefühl haben. Aber wohl nicht. Also nur wir Menschen können so richtig schön im Takt klatschen, zusammen tanzen oder musizieren. Und das können wir doch jetzt mal ganz gemeinsam machen, also unser Rhythmusgefühl testen mit der Nummer hier von Phil Collins, Don't Lose My Number.
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5: Ich bin Leo Arigi. Einen schönen Abend euch.

0: Teddy Swims für diesen Montagabend. Mr. Know-it-all.
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1: Neu bei uns, You Know Das, featuring Daddy DJ, Flipside.

0: Das Wetter im Westmünsterland.
1: Heute Abend zeigt sich das Wetter in NRW nochmal von der angenehmen Seite. Meist freundlich und trocken. Auch die Nacht bleibt ruhig, trocken und nur leicht bewölkt. Tiefstwerte dabei um die 13 Grad. Am Dienstag wird es nochmal sommerlich warm mit bis zu 28 Grad und viel Sonne. Gegen Abend steigt dann das Gewitterrisiko.
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1: Und da ist alles frei auf den Straßen, euch unterwegs. Eine gute und sichere Fahrt. So, da schließt sich doch ein Kreis. Ich bin heute in den Sender gekommen, habe mich mit einem Kollegen unterhalten und er erzählte mir, ja, ich war übers Wochenende mit meiner Freundin an der Nordsee. Wir waren in Eckernförde unter anderem und hatten eine ganz tolle Zeit. So, herzlichen Glückwunsch übrigens nochmal an die beiden zum Zweijährigen. Und jetzt spiele ich Michael Schulte hier im besten Mix mit 5 AM. Und wo ist der geboren? Ja, ganz genau, in Eckernförde.
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1: Leo Arigi, schönen Abend euch.

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0: Coldplay für diesen Montagabend. Ihr habt es bestimmt schon mitbekommen. Diese Woche wird's magisch bei uns.
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0: 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Irgendwie so eine Superkraft haben. Wenn wir an Superkräfte denken, dann ja irgendwie immer an die Klassiker, oder? Keine Ahnung. Fliegen, unsichtbar sein, mega stark. Aber wenn ich ehrlich bin, die sind ja irgendwie doch auch abgedroschen. Hier in 3 Sekunden die Wohnung komplett aufräumen können. Das wäre doch was. Oder jeden beliebigen Gegenstand orten. Also, wie viel Zeit ich da sparen würde. Wir haben euch mal gefragt, welche außergewöhnliche Superkraft ihr gerne hättet.
2: Meine Superkraft wäre, wenn ich mich entscheiden müsste, dass ich mich in jedem Land direkt verständigen könnte und jede Sprache sprechen könnte.
3: Teleportieren vielleicht?
4: Wo würdest du dich hin teleportieren?
3: Keine Ahnung, wenn ich in der Schule bin, nach Hause.
5: Räume quetschen. Also stell dir vor, ich wäre so Spider-Man oder Spider-Woman. So. Der Feind kommt in den Raum rein und ich schnipp's einmal mit dem Finger und dann wird's zerquetscht vom Raum. So,
6: dass nicht alles so stark an mich rantritt, dass ich da einfach ein bisschen mehr bei mir bleibe.
7: Mit Tieren sprechen.
8: Mit welchem am liebsten?
7: Mit Hunden wahrscheinlich, weil ich bin Hundefreund.
9: Ich habe auf die Frage schon immer eine Antwort und zwar eigentlich Zeitkontrolle. Zeit ist das, was man halt einfach nicht hat und wenn man das kontrollieren könnte, kann man machen alles, was man will.
0: So, jetzt habe ich noch was für euren Superheldennamen, also quasi einen Superheldennamen. Generator. Ihr nehmt einmal euer Sternzeichen plus die erste Farbe, die ihr seht, wenn ihr euch jetzt umguckt. Das ist ab jetzt euer Heldenname oder auch Schurkenname, je nachdem. Ich mache das auch mal gerade kurz. Also rot sehe ich jetzt direkt hier vor mir das Lichtlein am Mikrofon. Das leuchtet mich rot an. Und ich bin Widder. Also Widderrot. Das klingt doch nett.
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1: Ich bin Diana Kramer. Die Spritpreise haben erneut ein neues Allzeithoch erreicht und auch Öl und Gas zum Heizen werden wieder teurer. Noch teurer, denn schon im vergangenen Jahr konnten viele Menschen hier in Deutschland Gas und auch Strom nicht bezahlen. Rund 3,8 Millionen Haushalte waren 2025 bei Rechnungen von Energieversorgern im Zahlungsverzug, teilte das Statistische Bundesamt mit.
2: Den Kühlschrank auffüllen oder doch eher die Stromrechnung zahlen? Diese Frage stellen sich viele, vor allem Leute, die zur Miete wohnen, sagen die Statistiker. In diesem Jahr gibt es bei den Energiepreisen aber immerhin eine leichte Entspannung, zumindest was Strom betrifft, Erdgas oder auch Fernwärme. Heizöl dagegen ist deutlich teurer geworden als im Vorjahr und auch andere Kosten steigen, Wasser zum Beispiel oder auch die Müllabfuhr. Claudia Wächter, Nachrichtenredaktion.
1: Russland und die Ukraine wollen nach Darstellung von US-Präsident Donald Trump auf Angriffe auf gegnerische Energieanlagen verzichten. Das teilte Trump auf seiner Plattform Truth Social mit, ohne weitere Details zu nennen. Weder Kiew noch Moskau haben bisher offiziell reagiert. Die Ukraine flog in den vergangenen Monaten schwere Angriffe gegen die russische Erdölindustrie und sorgte damit zeitweise für Engpässe auf dem Treibstoffmarkt in Russland. Moskau antwortete mit gezielten Angriffen auf Anlagen in der Ukraine und nahm auch Tankstellen ins Visier. Zum Auftakt des europäischen Arktis-Gipfels hat Bundeskanzler Friedrich Merz die NATO-Verbündeten zum Zusammenhalt gegen wachsende Bedrohungen aufgerufen. Hier im hohen Norden Europas könne man sehen, wie gefährdet der Frieden in Europa ist, sagte Merz in Finnland.
3: Wir sind Teil des Nordens. Wir sind Anrainer am Atlantik. Wir sind Anrainer der Ostsee. Und damit sind wir Teil dieses strategisch gefährdeten Teils Europas. Ich nehme es ausgesprochen ernst, was wir hier zurzeit erleben.
1: Bundeskanzler Friedrich Merz. In Hannover dreht sich in den kommenden Tagen alles um Lastwagen, Transporter und Lösungen für Logistiker. Am Vormittag öffnet die Nutzfahrzeugmesse IAA Transportation. Im Mittelpunkt der Messe stehen alternative Antriebe wie elektrische und wasserstoffbetriebene Lastwagen, daneben auch digitale Technologien und autonomes Fahren.
4: Das Wetter. Das ist eine relativ entspannte Nacht, kaum bewölkt und es wird auf jeden Fall nicht regnen. Temperaturen so zwischen 13 und 17 Grad, etwas weiter oben im Bergland Eifel-Sauerland nur 11 Grad. Nachher starten wir erstmal relativ heiter in diesen Dienstag. Richtung Abend wird es dann aber stärker bewölkt und dann können halt auch Schauer und Gewitter aufziehen. Was aber spannend ist, es wird nachher richtig heiß. Mit bis zu 28 Grad bekommen wir nochmal so einen Spätsommertag.
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5: A3 Köln-Oberhausen zwischen Leverkusen-Opladen und Dreieck Langenfeld. 1 Kilometer Stau, 10 Minuten Zeitverlust. Und A448 Dortmund-Witten-Bochum-West zwischen Kreuz Dortmund-Witten und Witten-Annen. 2 Kilometer stockender Verkehr. Wir wünschen allen unterwegs gute Fahrt.
4: Ihr seid die Ersten in diesem frühen Dienstag und das wird belohnt mit richtig guter Musik, richtig viel Abwechslung dabei, zum Beispiel aus den 90ern, Rockmusik, Aerosmith, Crying, sehr, sehr coole Nummer. Shawn Mendes holt die Gitarre raus, There's Nothing Holding Me Back und wir starten mit Miley Cyrus und Flowers. Kommt gut durch diese Nacht, wir sind an eurer Seite.
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0: gewinnst du mal das erste Mal die US Open und merkst es nicht mal. Der deutsche Tennisstar Alexander Zverev hat die US Open gewonnen. 1989 hat die zuletzt ein Deutscher gewonnen, und zwar Boris Becker. Der fand diese Szene, als Zverev gar nicht merkte, dass er die US Open gewonnen hat, auch schon sehr kurios und meinte so, ey, das ist die Szene des Jahres. Was war da los? Ich nehme euch mal mit. Zverev hat einfach im Kopf falsch mitgezählt. Und als er gewonnen hat, wollte er erst nochmal weiterspielen, Aufschlag machen. Dann schaute er auf die Anzeigentafel und hat dann gemerkt, ach so, ich habe gewonnen. Aber er war glücklich.
1: Ich bin glücklich, dass ich zweifacher Grand Slam-Sieger bin. Das ist die Hauptsache. Ich bin glücklich, dass ich in Paris die Trophäe hochgehalten habe. Ich bin glücklich, dass ich hier die Trophäe hochgehalten habe. Und das ist für mich die Hauptsache.
0: Und richtig emotional wurde es, als Zverev nach dem Match seiner Mama dankte und auch nochmal erzählte, wie sie reagierte, als er mit 4 Jahren die Diagnose Diabetes bekam. Und der Arzt sagte, ja, das mit dem Sport, das ist jetzt schon eher schwierig und limitiert wahrscheinlich. Aber seine Mama sagte zu ihm, ja, also zu dem Arzt, mein Sohn, der kann sein, wer er will, trotz der Krankheit.
2: When your 4-year-old son gets diagnosed with diabetes, and doctors in the office tell you that life and sports will be very, very limited for that child. It takes a very, very strong mother to walk out of those offices and to say, my son will be whatever he wants to be.
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0: Das Wetter.
1: Eine relativ unspektakuläre Nacht, die da vor uns liegt. Kaum Wolken, Regen wird es auch keinen geben. Das Ganze bei Temperaturen zwischen 13 und 17 Grad. Nachher wird es dann heiter bis wolkig. Richtung Abend nehmen dann die Wolken zu. Es wird Schauer geben, teilweise auch lokal Starkregen ist dann am Abend möglich und Gewitter. Trotzdem wird das ein Spätsommertag mit bis zu 28 Grad.
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2: A40 Duisburg-Venlo zwischen Kempen und Wankum, 4 Kilometer Stau, 40 Minuten Zeitverlust. Und A448 Dortmund-Witten-Bochum-West zwischen Kreuz Dortmund-Witten und Witten-Annen, 2 Kilometer stockender Verkehr. Wir wünschen allen unterwegs gute Fahrt.
1: Der Dienstag, und ihr habt's gehört, der wird nachher noch richtig heiß. Bis zu 28 Grad. Dann brauchen wir auch heiße Musik. Wheaters, Teenage Dirtbag, echter 2000er, damit starten wir. Und ich habe auch noch aus den 90ern dabei John Osborne mit One of Us und Wismack, Show Me Love. Diese drei Hits jetzt bei uns.
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0: Eine schöne Nacht mit uns. Ich weiß nicht, um diese Uhrzeit so ein Wein, ja gut, ist in der Woche, aber ich sag mal so, Atze Schröder hat den Iron Maiden Wein gefunden und ich finde, er sollte euch davon erzählen.
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3: Ja, nee, ist klar.
4: Holt den Korkenzieher raus. Iron Maiden haben einen eigenen Rotwein. Ja, wurde mir heute in der Werbung angezeigt. Hier, ich lese mal vor. Der erstklassige Iron Maiden Darkest Red aus dem Jahrgang 2023 begeistert als vergoldete Rotwein-Cuvée, die passend zur Musik der Rocklegenden entstanden ist. Ja, nee, ist klar. Ausgerechnet Iron Maiden, die vor 30 Jahren vorm Zähneputzen schon mit Terpentin und Stacheldraht gegoogelt haben. Die Jungs, die Bienen kauen, wenn sie Honig wollen und die Nägel grundsätzlich mit der flachen Stirn in die Betonwand kloppen. Ja, ausgerechnet die machen jetzt einen auf Sommelier. Ja, was heißt das denn jetzt für mich als Iron Maiden Fan? Muss ich demnächst im Smoking zum Konzert gehen? Ja, die treten dann auch nicht mehr in Wacken auf, sondern nur noch auf der Weihnachtsfeier der Winzergenossenschaft Südtirol oder beim traditionellen Austernessen auf Sylt. Ja, sehr Dekadenz verpflichtet. Aber ein eigener Wein? Whisky hätte ich ja verstanden, aber Wein? Nee, das ist doch nicht mehr mein Heavy Metal. Mein Lieblingsrotwein ist und bleibt jedenfalls Jägermeister. Und daran wird keine Metalband dieser Welt was ändern. Iron Maiden Wein. Der hat vorne Spiel, hinten Charakter und möpselt im Abgang.
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1: Ich bin Diana Kramer. Egal ob vor oder nach 12 Uhr, die Spritpreise sind für Autofahrer hier in Deutschland eine echte Herausforderung. Nachdem es auch zum Wochenstart weiter nach oben ging, werden Forderungen nach einem Eingreifen der Bundesregierung lauter.
2: Der Tankstelleninteressenverband warnt schon vor Spritpreisen um 3 Euro pro Liter, wie es sie an Autobahnen teilweise schon gäbe. Der ADAC und auch der Tankstellenverband weisen aber auch darauf hin, dass die Weltlage allein die Preissprünge an der Tankstelle im Moment nicht vollständig erkläre. Da werde auch abkassiert. In jedem Fall werden die Spritpreise gerade zum Politikum. Mecklenburg-Vorpommerns Ministerpräsidentin Emanuela Schwesig rät zu einem Spritpreisdeckel. Und auch Bayerns Ministerpräsident Söder fordert neue staatliche Entlastungsmaßnahmen. Ronny Tochau, Nachrichtenredaktion.
1: Nach der Ankündigung von US-Präsident Donald Trump über eine Feuerpause zwischen der Ukraine und Russland bei ihren Angriffen auf Energieanlagen hat der ukrainische Präsident Zelensky betont, es handle sich um einen Vorschlag. Die Ukraine sei aber bereit, diese Deeskalation zu unterstützen, wenn auch Russland seine Angriffe auf kritische Infrastruktur einstelle. Bislang sei allerdings kein echter Willen Moskaus zu erkennen, den Krieg zu beenden, so Zelensky. Die EU will sich im Ringen um die Arktis stärker engagieren. Darauf haben sich Kanzler Friedrich Merz und Vertreter 11 weiterer Länder bei einem Gipfel in Finnland verständigt. Laut Merz sei der hohe Norden inzwischen der kritischste Bereich für Europas Sicherheit.
3: Die größte Bedrohung sehen die Gipfelteilnehmer in Russland. Deshalb wollen sie den Norden besser überwachen, mehr Informationen austauschen und wichtige Anlagen an Land und auf See schützen. Gleichzeitig geht's ums Geschäft. Durch das schmelzende Eis entstehen neue Schifffahrtsrouten, außerdem lagern in der Region wichtige Rohstoffe. Und Europa will dort auch praktisch beweglicher werden. Finnland wirbt für mehr Eisbrecher. Kanzler Merz unterstützt das und sagt, die braucht nicht nur der Norden, sondern ganz Europa. Zoe Tassovali, Nachrichtenredaktion.
1: Zum Sport. Fußball-Zweitligist Hannover 96 hat sich von seinem Trainer Christian Titz getrennt. Das gab der Verein 3 Tage nach der Niederlage beim 1. FC Nürnberg bekannt. Hannover steht nach 5 Spielen mit 4 Punkten auf Tabellenplatz 15. Die Niedersachsen wollen zeitnah einen Nachfolger präsentieren. Als Topfavorit gilt Sandro Wagner.
4: Das Wetter. Wir bekommen ja nachher einen richtig, richtig schönen und warmen Tag nochmal mit 28 Grad. Jetzt in der Nacht messen wir so 13 bis 17 Grad. Ein paar Wolken sind unterwegs, aber nicht viel. Regen gibt's auch gar keinen. Und dann freuen wir uns auf diesen Spätsommertag, der dann auch nachher erstmal relativ gut beginnt mit ein bisschen Sonnenschein, heiter bis wolkig das Ganze. Und nachher Richtung Abend ziehen dann aber immer mehr Wolken rein. Die bringen Regenschauer mit, teilweise auch Gewitter und lokal, also örtlich, kann auch stark Regen dabei sein. Und Temperaturen, wie gesagt, bis 28 Grad.
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5: A43 Recklinghausen-Wuppertal zwischen Witten, Herbedde und Sprockhövel. Dichter Verkehr, 10 Minuten Zeitverlust. Wir wünschen allen unterwegs gute Fahrt.
4: Bald geben sie 10 Shows in Düsseldorf. Die Backstreet Boys sind zurück. Und es ist wirklich Wahnsinn, was die für einen Konzertmarathon bei uns hier in NRW geben. Larger than life, gleich direkt nach Iggy Kelly und One Republic. Schöne Nacht mit uns.
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0: Wenn du zaubern kannst, wie, was weiß ich, Bibi Blocksberg, dann frage ich mich, warum bleibt bei Bibi Blocksberg so viel Potenzial immer liegen? Ich meine, in Bibi und Tina, ja, die mit den Pferden da immer. Ja, die hat den Pferdestall nicht einmal sauber gezaubert. Das ist dumm.
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0: das Wetter.
1: Das ist eine relativ entspannte Nacht, kaum bewölkt und es wird auf jeden Fall nicht regnen. Temperaturen so zwischen 13 und 17 Grad, etwas weiter oben im Bergland Eifel-Sauerland nur 11 Grad. Nachher starten wir erstmal relativ heiter in diesen Dienstag. Richtung Abend wird es dann aber stärker bewölkt und dann können halt auch Schauer und Gewitter aufziehen. Was aber spannend ist, es wird nachher richtig heiß. Mit bis zu 28 Grad bekommen wir nochmal so einen Spätsommertag.
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2: A43 Recklinghausen-Wuppertal zwischen Bochum-Witten und Sprockhövel, 1 Kilometer Stau, 16 Minuten Zeitverlust. Wir wünschen allen unterwegs gute Fahrt.
1: Genießt diesen frühen Dienstag, ihr seid wahrscheinlich noch mittendrin in eurer Nachtschicht. Kein Problem, wir sind bei euch, auch wenn ihr gerade im Auto unterwegs seid und nicht schlafen dürft. Oder wenn ihr einfach nicht schlafen könnt, ist auch kein Problem. Wir sind an eurer Seite mit neuer Musik, gleich Chris de Sarandi, Good Old Days, vorher noch Anastasia, One Day in Your Life. Schönen Dienstag.
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0: sorge ja sehr gerne für gute Laune bei euch. Jetzt haben wir aber ein Thema, das ist uns auch sehr, sehr wichtig. Demokratie.
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0: Das ist unser Motto in dieser Woche. Das ist eine Aktionswoche, nicht nur von uns, sondern von ganz vielen Medientreibenden. Dabei wollen wir euch zeigen, wie Journalismus bei uns eigentlich funktioniert. Zum Beispiel, wie entscheidet sich, welches Thema es am Ende in unsere Nachrichten und ins Programm schafft. In der Politik zum Beispiel versuchen ja jeden Tag Politiker, Parteien und Verbände mit ihren Themen bei uns im Radio vorzukommen. José Nasyandi aus unserem Landtagsstudio. José, wie entscheidest du, was schafft es ins Radio und was nicht? Was muss ein Thema mitbringen, damit du sagst, darüber sollten wir unsere Hörerinnen und Hörer informieren?
2: Ja, da gibt es im Grunde drei wichtige Kriterien. Erstens, ist das neu? Zweitens, ist das bedeutsam für die Menschen, die uns zuhören? Und drittens, gibt es einen konkreten Nutzen aus dieser Information? Und natürlich schauen wir auch auf die Quellen. Stimmt das überhaupt, was da erzählt wird? Das prüfen wir nach. Gerade im politischen Betrieb werden oft Themen sehr groß gemacht, bei denen man sich am Ende fragen muss, ist das denn wirklich auch so groß? Das heißt, im Umkehrschluss, nur weil jemand besonders laut oder präsent ist, heißt das noch lange nicht, dass seine Geschichte bei uns auch ein Thema wird. Und ganz wichtig, wir entscheiden solche Dinge immer im Team.
0: Und wie sorgt ihr dafür, dass dabei nicht nur die Stimmen derjenigen zu hören sind, die besonders viel Aufmerksamkeit bekommen wollen?
2: Ja, da versuchen wir immer genau hinzuschauen und auch unterschiedliche Perspektiven zu finden. Immer vor dem Hintergrund, ist das für die Menschen, die uns zuhören, mit den unterschiedlichen Lebensumständen gerade wirklich wichtig. Gerade bei politischen Themen gibt es ja selten nur eine Sichtweise. Wir sprechen deshalb nicht einfach das nach, was Politiker oder Parteien uns erzählen, sondern wir fragen nach, wir prüfen Informationen, wir sind vor Ort, sprechen mit den Akteuren und wir suchen auch weitere Stimmen. Das ist ja für mich ein wichtiger täglicher Teil meiner Arbeit. Unterm Strich geht es darum, uns allen dabei zu helfen, dass wir uns selbst ein Bild von der Lage machen können.
0: Also wir machen mit bei der Aktionswoche Demokratie braucht viele Stimmen, denn wir sind eine davon.
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